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1: Heute geht es um das Campusradio CouchFM. Das ist ein Projekt in Zusammenarbeit der drei Berliner Hochschulen, der Humboldt-Universität, der Freien Universität und der Technischen Universität Berlin. Und ich möchte euch nun das Campusradio genauer vorstellen und habe hierzu Laura und Emily von CouchFM eingeladen. Herzlich willkommen.
2: Hi.
3: Hi.
1: Seit wann gibt es denn das Format Campusradio CouchFM?
2: Also 2011 kam die Idee auf. Und 2012 lief dann die erste Sendung schon. Also es ist jetzt schon ganz schön lange her.
1: Und ihr sendet ja jeden Tag und habt verschiedene Formate. Wie ist die Sendung denn aufgebaut?
2: Genau, also wir haben jeden Tag in der Woche ein unterschiedliches Format. Zweimal die Woche läuft unser Live-Magazin. Das heißt, da stehen wir live im Studio und reden über alles Mögliche. Und dann läuft auch Musik zwischendurch, wie man es aus dem Radio halt so kennt. Und montags ist bei uns immer Platz für eine Gästesendung. Mhm. Also da können zum Beispiel andere Unis ihre Projekte vorstellen, wenn sie selbst einen Podcast produzieren und so weiter. Dann haben wir am Mittwoch unsere Musiksendung, das Klangkompott. Das wird von der Musikredaktion gemacht und es kann auch alles Mögliche sein. Interviews, einfach eine Band vorstellen, ein Genre vorstellen, alles Mögliche. Genau, donnerstags läuft unser Gästezimmer. Das ist ein Interviewformat mit Personen zum Beispiel aus Politik oder der Kultur, Berliner Figuren, alles Mögliche.

0: und dann statt oder halt davor in den allgemeinen Sitzungen.
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0: Ja, willkommen, liebe Hörer, in der Rudolfstraße und zwar bei Alex im Studio bei der Sendung Auslesen. Und die Sendung Auslesen hat ja immer einen Gast. Und ich begrüße heute einen Gast, der jetzt nicht mehr von so weit her gekommen ist, aber doch ziemlich weit entfernt ist. Ich begrüße Jakob Straub und zwar, ich sag's jetzt einfach so, von den ehemaligen Lauschgiftlern. Hallo Jakob, herzlich willkommen.
1: Hallo Max, vielen Dank für die Einladung. Richtig, Lauschgift, wir kennen uns seit 2012. 14 Jahre
0: früher.
1: Jetzt. Früher schon.
0: Und das 11, hat sich 10, ja dahin gezogen. Ihr wart zu sechst und die habe ich alle einzeln eingeladen. Und zwischendrin war dann auch wieder jemand anders da, also mindestens ein Jahr davor. Also ihr seid so die Anfänger und ich sage immer, ihr wart die jungen Milden.
1: Die jungen Milden. Ich war 2012 das erste Mal bei dir in der Sendung, richtig? Dann, ja, wahrscheinlich 2010 war ich bei Lauschgift in Pankow.
0: Die ja, genau, im Kurt-Lade-Club.
1: Im Kurt-Lade-Club, richtig.
0: Und inzwischen ist aber, wie sagt man so schön, viel Wasser im Berg runter.
1: Oh, ja.
0: In deinem Fall viel Wasser ins Meer, ne? Weil du bist ja in Barcelona gewesen und in Amerika, da ist ja viel Wasser dazwischen.
1: Viele, viele Jahre viel Wasser. Ich komme heute aus Konstanz her. Ich bin ursprünglich
0: auch
1: Ich bin ursprünglich auch in Konstanz am Bodensee aufgewachsen, genau, am Schwäbischen Meer. Ich bin eigentlich gebürtiger Tübinger, aber das habe ich im Studium schon gemerkt hier nach 2000, das sagt man in Berlin nicht so laut, damals schon. Kurze Station, wir haben über Freiburg schon gesprochen, Freiburg habe ich schon gewohnt, Berlin zweimal zum Studium und dann um die Lauschgiftzeit eben. Ich bin damals dann weg, 2013, Anfang 2014 nach Barcelona, dann gute 10 Jahre nochmal gelebt und ich habe das letzte Jahr in den USA verbracht, ja.
0: 6 Jahre?
1: Barcelona waren 10 Jahre, das letzte Jahr, 2025 war ich in den USA.
0: Und, genau. Und auch die ganzen wirren und irren Zeiten in Amerika? Oder hast du davon gar nichts gemerkt?
1: Ich war tatsächlich just an dem Tag nach der Trump-Wahl war ich in München und habe mein Visum in Pass bekommen. Also ich wusste schon
0: was
1: zu dem Zeitpunkt, wie es ungefähr werden wird. Ich bin größtenteils davon verschont geblieben, aber man hat es auf und ab schon mitbekommen, ja.
0: Aber du bist auch, also ich habe mir das jetzt aus dem Internet rausgezogen, ein Outdoor-Autor.
1: Ich habe tatsächlich in einer Zeit in Barcelona habe ich einen Reiseführer geschrieben über Barcelona für einen kleinen Online-Verlag. Ich habe dort viel geklettert, das ist nach wie vor auch meine Lieblingssport.

0: Sportart, Klettern und Bouldern, kann man da super in
1: Ja.
0: umliegenden Natur. Ja, ich habe tatsächlich auch so über Autoartikel einige Sachen veröffentlicht. Da sind wir tatsächlich auch beim Thema, ich mache, glaube ich, breit gefächert sehr viel auf der einen Seite als Brotberuf, was grob
1: Ja,
0: mit Schreiben zu tun
1: ja,
0: hat,
1: ja.
0: Blogartikel für Firmenblogs und so weiter und so fort. Das kreative Schreiben dann natürlich nach wie vor und als drittes Ding versuche ich dann anderen Schreibenden auch als eine Art Story Coach oder wie sagt man auf Englisch, Developmental Editor zu
1: Ja.
0: helfen, dass in der Textarbeit, dass ich sie unterstütze da.
1: Jetzt haben wir dich so weit vorgestellt, würde ich sagen. Und jetzt hast du
0: Super.
1: auch was mitgebracht. Ich fand es ganz witzig. Vor 4 Jahren wolltest du schon mal kommen, da wurdest du aber ziemlich krank und konntest nicht. Aber ich hatte schon einen Sendenachweis oder einen Sendeplan für dich geschrieben und da waren ganz andere Musiken da.
0: Da waren ganz andere
1: Da
0: Musiken da.
1: waren völlig andere Musiken und du sagst jetzt aber zumindest die erste Mal an.
0: Wir hören I Didn't Know von Skin Shape. Ich verbinde das Lied einmal mit meiner Freundin in den USA, weil wir uns quasi zu der Zeit kennengelernt haben, als mir das begegnet ist. Ich verbinde es auch mit 2022 ist mein Vater gestorben. Das hat Trost gespendet. Auch.
1: Ja, dann lassen wir es einfach mal
0: Hören wir rein.
1: los.
0: Super.

0: Jetzt darf ich. Ja, das war ein schönes Lied. Und I didn't know, ja, wir wissen alle nichts. Ja. Aber eins weiß ich, dass du jetzt liest.
1: Richtig. Ich habe einen Anfang mitgebracht. Ich mache aktuell eine einjährige Textwerkstatt, Schreibwerkstatt, wo man Romanprojekte entwickelt und mitbringt. Ich habe ein erstes Kapitel dabei. Und es heißt...
0: Oh, Premiere? Ja, Mann, das ist das Schöne in Auslesen, ja.
1: Die Idee begleitet mich schon länger, die Ausarbeitung auf Länge erfolgt jetzt.
0: Ich sage nur noch eins dazwischen, falls die Hörer gerade zugeschaltet haben. Das ist Jakob Straub, der jetzt liest, ne?
1: Hallo.
0: Go ahead.
1: Im Innern der Sonne. Bitte trink nicht mehr. Las er auf der gelben Haftnotiz, die an dem Whiskyglas auf der Theke klebte. Zwei kleine Flaschen Jack Daniels flankierten das Glas auf beiden Seiten, die Minisorte, die man im Flugzeug bekam. Hatte sie wahrscheinlich auf der Arbeit mitgehen lassen, vom Servicewagen gepflückt. In der Enge des Flugzeugs machte die mundgerechte Portion, im Grunde ein einziger Schluck, Sinn, aber kaum größer als das Glas wirkten die Flaschen hier deplatziert. Was für eine Annahme, dass diese zwei ihm zugedachten Schlucke genug sein sollten, ihn durch den Abend zu bringen. Die Anordnung von Flaschen und Glas war so ordentlich wie die Handschrift, winzige Großbuchstaben in schwarzem Filzstift. Er zog einen Hocker heran und schob das Glas außer Reichweite. Er griff nach der ersten Flasche, schraubte den Verschluss mit einem winzigen Knacken auf und steckte sich den Hals zwischen die Zähne. Mit dem Kopf im Nacken ließ er den Whisky seine Kehle hinunterlaufen, spuckte dann den Plastikbehälter in den offenen Mülleimer und pfefferte den Verschluss hinterher. Schon wog er das geringe Gewicht der zweiten Flasche in seiner Hand, während sich die Wärme noch in seinem Bauch ausbreitete. Er las die Nachricht noch einmal, die Handschrift im Blick und ihre Stimme im Kopf. »Bitte trink nicht mehr als diese zwei.« Das schien wahrscheinlicher, vernünftiger als »Bitte trink gar nicht mehr.« Langsam schraubte er den Verschluss der zweiten Flasche auf, führte sie zum Mund und bedeckte die Öffnung mit der Zunge, kippte. Tropfen. Mit der anderen Hand, das war eine Seite zu viel. In dieser Dosierung behielt das Denken die Oberhand über den Drang. Was würde ihm schwerer fallen, es nach dieser Kostprobe von zwei Fläschchen genug sein zu lassen oder ein für alle Mal aufzuhören? Er verlagerte sein Gewicht auf dem Hocker und blickte über die Schulter in die offene Küche. Der Vorrat weiterer Flaschen verriet sich nicht. Er nahm an, dass es einen Vorrat gab. Es musste einen geben. Es sei denn, sie hatte das Problem im Voraus bedacht und absichtlich nur zwei Miniaturflaschen mitgenommen. Das Problem, sein Trinken. Er nahm einen weiteren größeren Schluck, ein zweiter Blick, nur um sicher zu sein, ohne Ergebnis. Er schwenkte den restlichen Whisky in der Flasche herum, als könnte das Schlackern die Wirkung verstärken. Dann trank er aus. Die zweite Flasche fand ihren Weg zur ersten im Mülleimer, während sich der Inhalt beider in seinem Magen vereinte. Er wünschte sich den vollen Wagen. Er schob sich auf dem Hocker nach vorne, stützte sich mit beiden Ellenbogen auf die Theke und angelte das Glas wieder heran. Er hielt es in der Hand, ohne dass es ihm den Weg zum gewünschten Inhalt wies. Er schnippte die Haftnotiz mit dem Daumen ab, sodass der Zettel auf der Theke landete. Die Schrift stand Kopf, doch die Botschaft starrte ihn noch immer an, als Herausforderung, ein Limit so niedrig, dass er es nicht kannte. Er griff nach seinem Geldbeutel, zückte zufällig eine Karte und klebte die Notiz darauf. Er strich sie mit dem Daumennagel glatt, schob die Karte zurück an ihre Stelle und steckte den Geldbeutel wieder in seine Tasche. Er blickte von der Theke auf und betrachtete zum ersten Mal mit voller Aufmerksamkeit das Kind auf dem Wohnzimmerteppich vor ihm. Er hatte bereits einen Nachmittag mit ihr verbracht, er auf dem Sofa, sie auf dem Flickenteppich ausgestreckt in ein Bilderbuch vertieft. Auf Bitten ihrer Mutter Kerstin war sie aufgestanden, um schüchtern die Vorstellung über sich ergehen zu lassen, und er hat ihre Hand geschüttelt, unbeholfen, denn wie fest oder sanft drückte man solch kleine Finger. Mit der anderen Hand... Hinter ihrem Rücken hatte sie Gedanken verloren an ihrem Hosenboden gezogen, als wollte sie sich selbst zurück an die Stelle auf dem Teppich zerren, an dem sie ihr Buch zurückgelassen hatte. Ihre Mutter hatte sie als Hannelore vorgestellt und dann selbst nur noch Hanne genannt. Kerstin hatte mit angezogenen Beinen seitlich im Sessel gekniet, dessen Polster sie umschloss wie die Falten einer Blüte. Die Hand auf der Brust, so dass ihre Finger ihren fleckigen Hals bedeckten, hatte sie gesagt, Ihr Vater habe ihr diesen Namen gegeben. Er hatte das gefallene Wort mechanisch abgenickt, Vater. Hannelore hatte sie gebeten, weiterlesen zu dürfen und sie dabei mit Cassie angesprochen. Der abgekürzte Vorname hatte komisch geklungen, mehr irritiert hatte ihn aber die Erwähnung des abwesenden Vaters. Jetzt lag sie wieder auf dem Bauch an derselben Stelle und spielte mit ein paar Spielzeugautos und einem großen Plastikdinosaurier, einem T-Rex. Sie schob die Autos nicht auf allen vier Rädern herum, sondern ließ sie wie menschliche Figuren auf den Heckstoßstangen auf- und abhüpfen. Die einzelnen Fahrzeuge der kleinen Flotte hatten unterschiedliche Persönlichkeiten, die sich in ihren Stimmen äußerten. Hannelore änderte ihre Tonlage und wackelte mit den Autos in der Hand. In ihr Spiel vertieft, hatte sich sein Whiskyatem verlangsamt. Ein dünner Schweißfilm lag zwischen seinen Fingern und dem Glas. Er löste seine Hand, starrte auf seine verblassenen Fingerabdrücke und drückte sich mit beiden Händen von Theke und Hocker weg. Hannelores Blick an seine Hosenbeine geheftet, umrundete er die Kücheninsel zwischen Küchenzeile und Wohnzimmer und überquerte den Teppich. Sie bemerkte seinen Gang zum Sofa, unterbrach sich aber nicht. Er sank in die Kissen und betrachtete die Küche aus neuer Position, begutachtete Regale und Schränke. Wenn Kerstin mehr von den kleinen Flaschen hatte, müssten sie außerhalb der Reichweite des Kindes verstaut sein, ganz oben auf einem Schrank. Süßigkeiten, Medikamente, Alkohol bewahrte man unzugänglich für Kinder auf, doch keine Schachtel oder Dose sprang ihn an. Eine plötzliche Wendung in Hannelores Spiel brachte seine Aufmerksamkeit auf den Teppich zurück. Sie hielt den Dino in der Hand, hoch über ihren Kopf und rief etwas, das nach T-Rex-Tungen klang. Dann sauste die Plastikfigur nieder und verstreute eine Reihe Spielzeugautos über den Teppich. Die drei Freunde jubilierten und nacheinander hielt Hannelore den Lastwagen, den Käfer und das Cabrio hoch, den T-Rex weiterhin in der rechten Hand. In der Stille nach der Schlacht blickte sie um sich über das Ausmaß der Verwüstung und er fragte sich, ob der T-Rex die Rettung sei. Hannelore sah zu ihm auf, zum ersten Mal seit seiner Ankunft. Offensichtlich hatte er laut gedacht. Trotz der Plastikfigur in seiner Hand hatte sie die Verbindung zwischen seinen Worten und ihrem Spiel oder dem Dinosaurier noch nicht hergestellt. Er ließ sich vom Sofa auf den Teppich hinab und überraschte sich selbst, als er sagte, der Dino gehörte hinter Gitter. Hannelore verstand nicht und fragte, was er meinte. Ein Käfig, sagte er und zeigte auf den Dinosaurier. Der T-Rex muss in einen Käfig gesperrt werden. Sie starrte auf die Figur in ihrer Hand. Ein Gefängnis, setzte er nach. Du weißt doch, was ein Gefängnis ist. Für Bösewichter, nickte sie. Ob es nicht böse sei, wie der Dino gegen die Autos gekämpft habe, fragte er. Sie blickte auf die verstreuten Spielzeugautos und schob sie zu einem Haufen zusammen. Er krabbelte auf allen Vieren, um die Autos ordentlich aufzureihen. Sollten sie nicht zusammenhalten, so als Gruppe, als Freunde? Seite an Seite blickten die Autos Hannelore auffordernd an. Sie grinste, setzte den Dino ab und umringte ihn mit den Fahrzeugen. Wir haben ihn gefangen, wir haben den T-Rex gefangen, rief sie aus. Er wackelte mit der Figur in der Hand und sprach mit verstellter, hoher Stimme, Hilfe, Hilfe, ich kann nicht entkommen. Wie bauen wir ein Gefängnis, wollte Hannelore wissen. Mit dem Ellenbogen stützte er sich auf dem Knie ab und erhob sich, während sein Blick über den Teppich wanderte. Sein erhobener Zeigefinger hieß sie warten, dann fischte er die zwei leeren Flaschen samt Deckeln aus dem Mülleimer in der Küche und stellte die zugeschraubten Flaschen vor den Dino auf den Teppich. Da, damit bauen wir ein Gefängnis, sagte er und zeigte auf die Flaschen. Das sind die Gitterstäbe. Aber das sind nicht genug, protestierte Hannelore. Er stimmte zu, als wäre es ihm selbst in dem Moment aufgefallen. Sie blickten sich schweigend an, dann wackelte er mit einer Flasche, Daumen und Zeigefinger um den Hals. Hat deine Mutter noch mehr davon? Sie nickte, sprang auf und tappte in die Diele zum Handgepäckreisekoffer ihrer Mutter. Der Reißverschluss war offen und Hannelore hob den Deckel an und zeigte auf etwas, das halb in einem Durcheinander aus zerknitterter Wäsche und verstreuten Toilettenartikeln versunken lag. Eine 12er-Packung der braunen Plastikflaschen, 2 und 2 eingeschweißt mit einem schief aufgeklebten Barcode-Etikett der Fluggesellschaft. Die Verpackung war auf einer Seite aufgerissen. Kerstin hat gesagt, die sind nicht für dich, stellte Hannelore fest. Er leckte sich mit einem Räuspern die Lippen. Klar, die sind nicht für mich, sondern für unser Gefängnis. Deine Mama konnte ja nicht wissen, dass wir einen Dino einsperren müssen. Hannelore dachte einen Moment nach, nickte und kniete sich neben den Koffer. Anstrengung bändigte das Zittern seiner Hände, als er die kleinen Flaschen von ihr entgegennahm, während Hannelore sie einzeln aus der Schrumpffolie schälte. Zurück auf dem Teppich kippte er die ganze Ladung aus, behielt aber eine in der Hand und drehte sie zwischen seinen Fingern. Hannelore entdeckte, dass die leeren nicht so nützlich waren wie die vollen und mit ihrem geringen Gewicht auf dem Teppich schneller umkippten. Er bot an, die zwei am Spülbecken mit Wasser zu füllen und kehrte prompt mit 3 wassergefüllten Flaschen zurück. Auf dem Teppich bauten sie mit allen 12 den Käfig fertig. Hannelore veranstaltete eine lange Siegesparade der Autos quer durchs Wohnzimmer, während er auf der Couch saß, beide Arme auf der Lehne ausgestreckt. Nachdem sich die Kunde vom eingesperrten Dinosaurier in jede Teppichecke verbreitet hatte, sah er theatralisch auf die Uhr und verkündete, es sei Zeit fürs Bett, was auf keinen Widerspruch stieß. Hannelore räumte allein die Spielzeugautos auf, machte dann vor dem T-Rex in seinem Käfig Halt und sah zu ihm auf. Er versprach, sich darum zu kümmern und quälte sich, bis sie eingeschlafen war. Methodisch trank er die verbleibenden 9 Flaschen in stetigem Tempo am Spülbecken stehend aus und füllte jede im Anschluss mit Wasser. Separat aufgereiht nahm der Whisky ab und der Ersatz zu 2 leere zurück in den Müll, sichtbar oben auf, bevor er die anderen 10 im Handgepäck ersetzte. Vom Teppich ragte der Dino auf, während er vom Sofa aus im Halbdunkel in die Küche starrte und durch die Nase atmete. Hannelore stand unbeweglich am Ende des Flurs und blickte in seine Richtung. »Ich muss aufs Klo«, gab sie von sich, als er sie gesehen hatte. Sie nickte auf seine Frage, ob sie alleine konnte, und die Toilettenspülung rauschte, als sie barfuß wieder in ihr Zimmer patschte. Zurück in seiner Wohnung fand er sich vor dem Badezimmerspiegel wieder und zog Orangensaft und Wodka durch die Zähne. Kerstin hatte ihn bezahlen wollen und er hatte abgelehnt, möglichst ohne in ihre Richtung zu atmen. Sie hatte gute Nacht gesagt, von ihrem Schichtplan gestammelt und versprochen, dass das Babysitten eine einmalige Sache bliebe, höchstwahrscheinlich, aber falls nicht, würde es ihm etwas ausmachen. Er hatte kopfschüttelnd verneint und immer noch nicht den Spitznamen mit ihr zusammengebracht. Sein Spiegelbild schnitt eine Grimasse, als ihm die geknackten Verschlüsse der Flaschen einfielen. Dann verzerrten sich seine Züge zu einem Grinsen. Es war wahrscheinlich das Beste, sie würde ihn einfach nicht wiederbitten. Er erinnerte sich an die Notiz und holte wieder seinen Geldbeutel hervor, löste den Zettel ab und klebte ihn in die Ecke des Spiegels. Sollte sie doch am Morgen das blutunterlaufene, gerötete Gesicht seines Vaters ansprechen.
0: Jakob, du weißt, was du zu tun hast? Die Musik?
1: Wir hören. Wo sind wir? Das zweite Stück, ne?
0: Ja, das zweite Stück.
1: Still Cronus, The Dream. Auch das ein Stück, das ich mit meiner Freundin verbinde.

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1: Also unser Programm in unserer Stadt hier, das heißt Auslesen, und als Gast ist Jakob Straub da, der extra, also jetzt so einen schönen Umweg, Spanien, Amerika, Bodensee.
2: Bodensee wieder und wieder Berlin.
1: Ja, wieder Berlin, natürlich, natürlich. Ja, Jakob, das war ein wunderschön, wunderschöner Roman. Und da sind wir gespannt. Wie lang wird's wohl? Hast du schon einen Verlag?
2: Nein, es ist noch Work in Progress. Es ist noch in der Entstehung. Ein Drittel ungefähr fertig. Es entsteht im Zuge an dieser Schreibwerkstatt, die ich mache auch. Als erste Fassung Manuskript wird es irgendwann später dieses Jahr fertig sein. Aber das ist die nächste Meilenstein.
1: Aber der ist schon kompakt im Kopf, also so, dass man sagen
2: die
1: kann.
2: Die Struktur und was
1: man weiß
2: wird,
1: genau,
2: der Plot
1: lang
2: ist
1: geht.
2: Alles hier oben und auch auf dem Laptop in Notizbuch, ja, genau.
1: Wir warten mit angehaltenem Atem.
2: Ja, schön.
1: Ja, du wirst es berichten und wir werden dann vielleicht nochmal eine Sendung drüber machen.
2: Hoffentlich und hoffentlich nicht erst in 10, 14 Jahren.
1: Ja, das würde ich auf jeden Fall sagen. Aber schön. Wir haben es ja zumindest geschafft, nach deiner Krankheit nur 4 Jahre vergehen zu lassen. Ja.
2: Ich war seitdem nicht in Berlin tatsächlich, sonst hätte ich mich nicht gemeldet.
1: Ja. Wie gefällt dir denn Barcelona?
2: Es wird gefühlt jedes Jahr wärmer, im Sommer vor allem. Zwischen Berlin und Barcelona hat Barcelona mein Herz gewonnen tatsächlich. Also die Mittelmeermetropole ist sehr dicht bevölkert, aber schon auch wunderschön so. Und theoretisch wird die Sagrada Familie auch fertig, dieses Jahr oder in 2 Jahren. Die Stadt wächst nach wie vor, wie Berlin auch.
1: Was ich allerdings weiß, ich war einmal in Barcelona, auch schon irre lange her, wir sind von einem Berg hinuntergefahren nach Barcelona in Serpentinen.
2: Collserola wahrscheinlich.
1: Genau. Und was damals wirklich der Witz war, wir sind mit einem alten Döschwo gefahren und plötzlich ist das Rad neben uns hergefahren und da mussten wir in Barcelona mussten wir Halt machen, und in der Zeit hatte ein riesen amerikanisches Kriegsschiff vor Anker gelegen,
2: ja,
1: und da waren die ganzen Kneipen und Puffs waren also knüppeldicke voll mit amerikanischen Matrosen.
2: Es gibt den Containerhafen, es gibt den Marinehafen und es gibt den Touristenhafen. Es legen auch jedes Jahr Kreuzfahrtschiffe an, eben Juni, Juli, August. Da wächst die Stadt pro Schiff um mindestens 10.000 Leute, die natürlich die übernachten auf den Schiffen meistens dann, aber du merkst diese Leute in der Stadt. So, der August ist proppevoll. Ja.
1: Aber wie nennen die sich? Barceloneraner?
2: Es gibt den witzigen Ausdruck, wenn man die Stadt liebt, dann sagt man Barcelover. So.
1: Ja, ja, ja.
2: Ich sag bestimmt was Falsches. Eben nicht Barça. Barça ist der Fußballclub. Wenn man die Stadt abkürzen will, sagt man Barna. Barcelonesen. Es gibt bestimmte. Ich muss gestehen, ich habe nie Katalanisch gelernt in meiner ganzen Zeit, außer so ein bisschen Hand und Fuß.
1: Aber
2: und
1: Spanisch.
2: Spanisch, ja. Genau.
1: Aber Katalanisch ist wieder eine andere, so wie Deutsch-Schweiz.
2: Barcelona ist die Hauptstadt von Katalonien, ja, und in der Stadt kommst du mit Spanisch durch, auf dem Land Katalanisch wäre besser. So. Und die existieren parallel.
1: Was ich jetzt fragen wollte, ist so der Unterschied zwischen deutscher Sprache und Schweizer Sprache oder sowas?
2: Man hört das Französisch immer ein bisschen raus, aber du ist sehr faux pas zu sagen, es wäre nur ein Dialekt.
1: Es ist eine eigenständige
2: Sprache ist, und sie wären gerne auch ein eigenes Land.
1: Ich glaube, die Schweizer würden auch nicht sagen, dass sie ein deutscher Dialekt sind. Also das,
2: ja,
1: da würden sie da ins Gesicht langen.
2: Kommen ja unten an der Schweizer Grenze, genau.
1: Ja, ja, das, eben, das, also das auf jeden Fall. Aber dich hat es nachher nach Amerika verschlagen.
2: Ich habe den Sprung gemacht, Ende 2024, ja. Der Beweggrund war meine Freundin, dass wir zusammen sein wollten dort, genau.
1: Und da machst du jetzt so einen Kurs, der dich auf Roman trimmt?
2: Ja, der Kurs ist aber deutsch. Also es ist online natürlich. Der ist hier von der Textmanufaktur, heißen die. Die sitzen auch hier irgendwo im Norden. Die Meetings finden aber online statt. Wir treffen uns alle zwei Wochen auf Zoom und man erledigt vorher Hausaufgaben und man reicht seine Textabschnitte ein, die dann alle vorher lesen müssen und dann werden zwei immer pro Position besprochen. Und das ist
1: das
2: sehr gut.
1: Das ist eigentlich, oder?
2: Ja, die sind aber, die Truppe ist clever. Man ist natürlich immer von seinen Mitschreibenden da abhängig.
1: Ja,
2: die sind alle sehr, sehr gut und sehr fidel.
1: Das reizt ja, ne?
2: Das reizt. Ich habe in Freiburg auch viele Schreibwerkstätten an der Volkshochschule gemacht. Die sind immer frauenlastig. Was nichts Schlechtes ist natürlich so. Ich bin mit einem anderen Mann, sind wir nur zwei Männer in unserer Truppe. Also 2 zu 12 gegenüber.
1: Jakob, wir sind leider jetzt wieder, muss das Gespräch unterbrechen oder zumindest zu Ende führen und muss dich auf die Musik hinweisen.
2: Ich habe einen Song aus Portland mitgebracht.
1: Ja.
2: Die Band New Constellations ist von dort und das ist so ein 80s Pop, ist aber aus den 2020er Jahren. Es hört sich nur nach 80er Jahren an mit Hot Blooded.

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1: Ja, und ich bin schon wieder zu früh. Aber ich sag meinem Gast Jakob Straub jetzt, der soll lesen.
2: Ich habe für den zweiten Teil Lyrik mitgebracht, im wahrsten Lauschgift-Stil, wo ich das auch mindestens immer zur Hälfte gemacht habe. Und ich lese da ein paar Texte vor. Flaneur à contre-coeur. Dein gesenkter Blick gilt dem Pflaster, deine Schritte müßig, frei von Hast. Ein Laken auf der Leine verfängt sich im Hauch, umschmiegt, bauschend die Form eines Gespenstes. Ein Himmel sammelt sich als wolkenschwarz wie Zahnstummel im letzten Winkel eines Mundes, der sich für immer schließt. Ein Grummeln liegt in diesen Wolken, bedrohlich nicht, was der Sturm entfesselt, sondern was die Schauer wegwaschen könnten. Großvater, übergaben wir den Fuchsien, Erhalt quittiert ohne Zeremoniell. Dein Vater schwankend wie ein Schornstein aus Ziegel und Zement, der sich neigt im Taumel, trunken, unwillig, ungelenk, wiegt zwischen Loslassen, Erinnerung, die Schwere, die in seiner Kehle keinen Laut klagt. Was du fühlst, erschließt sich dir nur denkend, Flucht und flüchtig spannt sich dein Gerüst. Was du in Trauer formulierst, gerät zum Palindrom, führt dich zu dir selbst zurück. Da habe ich die englische Bearbeitung noch mitgebracht. Gleiches Thema auf Englisch.
1: Yeah.
2: You're hobgoblin it, gazing at shoe tops and cobbling. Such idle stroll, meander, saunter. No haste is leading your steps. A sheet on a clothesline caught the wind's breath, billowing over the shape of a ghost trapped underneath. Your sky is gathering black clouds, the color of molars at the back of a mouth forever closed. A low rumbling agitates those clouds, yet their threat is not in what they unleash, but what they wash away. In unceremonious exchange, you handed over your grandfather to fuchsias, your father swaying like a chimney of brick and mortar that must fall, clumsily, unwillingly gauges the weight of memory, lament, letting go, caught at the back of his throat. Your feelings reveal themselves to you only in thought, as you climb out of yourself into that overarching dome of unstructured scaffolding spanning a realm in which you cannot stay. Born from grief, your pleadings turn to palindromes, leading you back to yourself. Dann habe ich einen, der war inspiriert von dem zweiten Song, den wir gehört haben, von ja. Still Corners. In the dark of a sunless room, still frames unspool a film before my eyes as you assemble one before yours. I breathe, perspiration, conjuring a projectionist's booth, high wattage bulb, hothouse heat, when it's mental exertion lingering in your damp armpits. In a closeness so intimate that to love you in here is to love without illusions, I can say I love you. Finding fragments of your indestructibility enshrined in everyday life, I hurl myself against your invincible bulwark, not to test, but to prove your resilience with a screaming gut reaction, better adjusted voices no longer know how to dare or utter. One strip of film speaks to whence it's been clipped, radiance to beauty, beauty to furious. A film instills, a film instills. The frame illuminating your face, reflect in your glasses, the whole tale right there in the knit and arch of your brow. Those dreams are not mine, they're part of a totality, a dream collective of which the entire film may be the projection. I don't wonder, I marvel, I don't doubt, I believe. I commit to the still corners of my mind, equally sunless, these frames for reference to project back to you, should you ask.
1: Weiter.
2: Dann zwei hätte ich noch. Eins ist The Shoreline Snake, das ist inspiriert von Virginia Woolf. The shoreline snaked its tidal dance, the trance-like ebb and flow, the surf ate away at your traces. And what the waves had whispered in your ears as scents, you stenciled into sentences and honed them on each walk until the burnish finest sand had settled. 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Als letztes hätte ich was, was ein bisschen witziger gedacht ist, mehr im Stil von Lauschgift.
1: Was ich so schön finde bei der ganzen Sache, ich verstehe nicht viel, also, aber es ist ein wunderschöner Rhythmus drin und die Wörter sind auch genau das, wo ich immer denke, das sind die Punkte, wo mich dann reizen, wieder weiterzuhören. Also es ist eine musikalische Veranstaltung oder ein musikalisches...
2: Ich versuche viel damit zu machen. In dem Sinne ist das Letzte auch, ich habe bei Lauschgift viel so gemacht, dass man mit den Wörtern spielt und so weiter und so fort. Hier war die Prämisse rein, wirklich was Witziges, dass wir mal gesagt haben, stell dir vor, Claude Debussy, der klassische Musiker, wäre ein Gangster-Rapper und allein mit dem Gedanken zu spielen, ist auch deswegen halb auf Französisch.
1: Ja, ja.
2: Französisch ist nicht meine Stärke, aber ich habe es auch mal vorgetragen bei einem Slam und habe mich an die Hälfte der Sachen nicht erinnern können. Also ich bin glorreich gescheitert damit. Trotzdem macht es einfach Spaß.
1: Trotzdem, dafür
2: genau.
1: Ist die Sendung hier. Das gefällt bestimmten Hörern.
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1: Wunderbar. Hast du auch mal versucht, da Musik drunter zu legen?
2: Ja, aber hätte es geklappt, hätte ich es mitgebracht. Aber mein Problem, wie du vielleicht auch beim Vorlesen merkst, ich bleibe nicht ganz in einem Beat und einem Rhythmus drin. Und es gibt so Cembalo und drunter so ein Beat, so leicht Hip-Hop. Ich kann nicht im Takt bleiben, sonst hätte ich es dir mitgebracht.
1: Und mit anderen Musikern zusammen oder mit Musikern zusammen zu arbeiten?
2: Würde mich reizen, tatsächlich.
1: Würde
2: auch
1: dich reizen,
2: Alto. Aber
1: liebe Hörer, Jakob.
2: Meldet euch.
1: Jakob Straub, ne? Und zwar unter, ihr könnt mir schreiben, Sumpfblüten mit UE at gmx.de. Ich gebe es dann Jakob weiter. Jetzt sind wir, das ist jetzt so ein Schlusssatz, jetzt sind wir nämlich perfekt dabei. Wo, was macht Jakob Straub denn jetzt weiter?
2: Ich bin nicht auf Social Media, ganz kurz. Wer mich finden möchte, aber jacobwrites.com kann man mir auch direkt schreiben.
1: Kann man dich hören oder so?
2: Hören nicht, aber anschreiben. Genau.
1: Gibt es eine Homepage?
2: jacobwrites.com, genau. Das,
1: ja,
2: das,
1: gut.
2: Sonst LinkedIn vielleicht noch, aber ich bin nicht mehr auf Social Media unterwegs.
1: Und der Roman, der ist in der Mache und der...
2: Das ist ein großes
1: Projekt. You're looking for, wie heißt Verleger auf...
2: Publisher.
1: Publisher. Ja, genau. Und ich wünsche dir da viel Glück, weil der hört sich gut an. Und
2: vielen, vielen Dank.
1: Ich hoffe, wir kommen an den Rand. Und hier gibt es ein gutes Bibliothekensystem, das sowas ganz schnell an Land zieht und wo man dann ausleihen kann. Jakob, ich habe aber noch etwas in der Hand. Und zwar, was ich... inzwischen all meinen Gästen gebe. Ich kenne da etwas damit. Es ist ein Fortune Cookie.
2: Let's have a look. Gucken wir rein,
1: ja, was drin steht. Die meisten sind neu. Das bringt natürlich noch einen richtigen Kick hier in die Sendung, wenn da immer.
2: Okay, hier ist der Keks. Achtung.
1: Ja. Ah, ja, er ist geknackt. Er ist geknackt.
2: Rede nur gut von Menschen und du brauchst nie zu flüstern.
1: Uiuiui, wir reden gerade gut miteinander.
2: Steht sogar auf Englisch, you don't have to whisper if your statements are friendly.
1: Ja, so ist es, so ist es.
2: Super.
1: Ja, das soll Erinnerung an die Sendung sein.
2: Vielen Dank.
1: Ja,
2: wir bleiben laut.
1: Wie sagen wir immer so schön... Ich kann schon fast nicht mehr hören, aber bei mir ist es jetzt so in Fleisch und Blut übergegangen. Schon recht.
2: Schon recht. Das wird schon.
1: Jakob, du wirst wieder irgendwann nach Amerika zurückgehen?
2: Der große Plan ist, ja, dass wir auf jeden Fall zusammenkommen. Ob es jetzt auf dieser Seite des Ozeans oder auf der anderen Seite ist. Wichtig wäre, wir sind zusammen. Kann passieren.
1: Ja. Und hast du schon Projekte, wo du hier dann realisieren willst?
2: Das große Glück, was man ja hat oder was ich als freischaffender Künstler habe und arbeiten ist, ich bin wirklich unabhängig, wo ich bin auf dieser Welt, um trotzdem so arbeiten zu können, wie ich arbeite. Als Freiberufler, alle meine Kunden, ich brauche nur das Internet. Man muss dann die Zeitverschiebung beachten natürlich, aber das, was ich mache, kann ich tatsächlich überall auf dieser Welt machen.
1: Und du kannst nebenbei noch klettern.
2: Da bin ich dann wieder abhängig von den Felsen, aber ja, das genau.
1: Naja,
2: das
1: aber Berge gibt es ja überall.
2: Falls ich,
1: also das ist ja nicht so. Also in Deutschland auch genug.
2: Ja, und inzwischen ist es Trendsport, also kannst auch immer in die Kletterhalle gehen.
1: Was machst du, Freeclimbing?
2: Hauptsächlich Bouldering und Sportklettern ist das Klassische, wo man 20, 30 Meter...
1: Also wo man seilt und
2: genau,
1: wo man immer die Haken sucht und so weiter.
2: Genau,
1: Ich komme nämlich aus einer Stadt oder bin da aufgewachsen und da ging es hauptsächlich, also die haben einen Berg, der heißt Battert. Baden-Baden. Die haben so ein, irgend so ein Gesteinsmassiv. Und da ist eine Burg davor und da hinten, da klettern sie wie die Wilden und sie stürzen auch dementsprechend ab. Also da gibt es viele Tote.
2: Also okay, ohne Seil dann.
1: Ja, ja.
2: Okay.
1: Ja, ja.
2: Das ist nicht meins. Ja. Ich habe mir den Film angeguckt, Alex Honnold, da hier mit Yosemite und so. Das ist unglaublich beeindruckend, aber auch überhaupt nicht meins. Das würde ich nie machen.
1: Nee, also ich meine, man kann sich ja testen, ja, aber die Freeclimber, ich gehe ja öfters in den Humboldtheim und da ist dieser Bunker und da gehen sie ja hoch und runter.
2: Ich bin zum Klettern in Berlin gekommen, damals auch 2009 hier um die Ecke in der Rivale am Kegel.
1: Ja.
2: Da habe ich angefangen auch. In Berlin,
1: ja,
2: wo es sonst keine Erhöhung gibt an alten Bunkern hier. Aber Hummelhain ist auch super. Die Hummelhain ist tricky schon. Ja.
1: Jakob, vielen super, Dank fürs vielen Kommen. Dank vielen Dank für die schönen Sachen. Auch mal, dass eine andere Sprache hier gesprochen wurde, beziehungsweise gesprochen. Also die wurde einfach rezitiert. Ich hätte jetzt nicht so gut parlieren können. Also das muss ich sagen. Wir sehen uns.
2: Gerne.
1: Ja, danke.
2: Bis zum nächsten Mal.
1: Tschüss. Ja, liebe Hörer, das war die Sendung Auslesen mit dem Gast Jakob Straub. Durch die Sendung führte der Mann mit den zwei Herzen als Gastgeber und als Sendeverantwortlicher, und das war Max van der Oos. Ja, und ganz im Hintergrund, aber ohne sie kein konkretes Auslesen. Studioregie und Technik, Ilke Esbrick. Danke, Ilke. Ja, und wenn Sie sich fragen, was kommt jetzt nach dieser Sendung, kann ich nur sagen, Couch FM, das Berliner Campusradio, und da hören Sie nur Musik. Ja, also dann, bis in 14 Tagen, gut merken, auf Alex Radio, DAB Plus oder im Netz auf Alex Kosmos um 16 Uhr. Okay, einen wunderschönen, nicht zu kalten Winternachmittag noch. Seien Sie nett zu sich und anderen. Ich bin's auch. Also nix für ungut. Tschüss. Danke, sagt Max van der Oos.

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1: Herzlich willkommen bei den On-Air-Stories. In dieser On-Air-Story möchte ich euch die Sendung Oldie-Treff von Peter Ziermann vorstellen. Hallo Peter, schön, dass du da bist.
2: Ja, freut mich auch.
1: Was ist denn die Sendung Oldie-Treff genau? Also worum geht es?
2: Ja, ein bisschen old-fashioned Radio. Zum einen wird für ich ja seit 100 Jahren gefühlt durch, dass wir hier noch Plattenspieler im Studio haben, weil ich tatsächlich immer noch eigentlich 100% Vinyl spiele und mein Musikgeschmack, der liegt ja eigentlich eher bei internationalen Titeln, bei Beat und ja, vernünftigen Nummern der 60er, 70er Jahre. Aber ich spiele auch sehr viel deutsche Musik, bin nach wie vor jedes Wochenende auf dem Flohmarkt, sammle da irgendwelche Schallplatten ein. Und es gibt so einen Spruch, den ich auch seit Jahren mache. Bei mir kann sich jeder jeden Titel wünschen. Wenn jemand von Heino die schwarze Barbara haben will, dann kriegt er die auch. Ja.

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1: Herzlich willkommen zu einer weiteren On Air Story. Ich bin heute mit Rolf Gensrich im Studio, der die Sendung OK Beat macht.
2: Hallo, freue mich, dass ich hier sein darf.
1: Wie würdest du ansonsten deine Sendung generell beschreiben?
2: Die Sendung lässt sich eigentlich schlecht beschreiben. 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Ich versuche, Gäste mir heranzuholen aus allen möglichen Gegenden, so Sachen, die mir über den Weg laufen. Das kann also der Würstchenverkäufer sein bis hin zu irgendwelchen kleinen Aktionen, Grundeinkommen zum Beispiel oder kleine Parteien oder aber Musiker, die mir auf der Straße auffallen, denen ich dann mal meine Visitenkarte gebe und sage, kommt doch mal vorbei, meldet euch doch mal.
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0: E-Robic und Jack Palminger, wann strahlst du hier bei CouchFM? Im Studio ist heute Katrin. Und ich bin natürlich nicht alleine hier. Wie üblich an einem Donnerstag habe ich mir einen Gast eingeladen ins Studio. Bei mir ist heute Paul, er ist 29 Jahre alt, kommt aus Bochum und ist Comedian. Hallo Paul, schön, dass du hier bist.
1: Hallo.
0: Dann sprechen wir direkt mal über dich. Du bist Comedian. Wie bist denn du dazu gekommen?
1: Ich hatte nicht so viel mehr anderes zu tun und dann habe ich mir überlegt, ja, ist schon eine gute Idee eigentlich. Kann man anfangen. Außerdem, ich habe mich echt lange davor immer für Comedy oder für Humor auf Deutsch ein bisschen geschämt und ich hatte das Gefühl, ja, man sollte da mal an die Baustelle auch bearbeiten.
0: Okay, fangen wir mal weiter vorne an. Du bist ja nicht irgendwie, früh zur Comedy gekommen, oder? Du warst ja erstmal irgendwie, kommst aus Bochum, hast dann studiert, hast du mir erzählt. Erzähl doch einfach mal da so ein bisschen deinen Lebensweg, wie das so gelaufen ist und wie du so zur Comedy dann gekommen bist im Laufe der Zeit.
1: Also ich glaube, am besten fängt man damit an, so als ich so 18 war, da war Poetry Slam ein ziemlich großes Ding, auf jeden Fall in Bochum, und ich habe sowieso die ganze Zeit irgendwas geschrieben und dann bin ich einmal aufgetreten und ich irgendwie schon bei meinem ersten Auftritt, ich wusste gar nicht so richtig, was ich da für einen Text habe. Ich habe den irgendwie mal meinen Eltern vorgelesen oder so. Habe ich den da so vorgelesen und sofort haben Leute irgendwie gelacht. Und dann hatte ich das Gefühl, ja, geil, das ist eine coole Sache. Dann habe ich das ein bisschen wieder vergessen, dass mir das Spaß macht, so witzige Sachen auf der Bühne zu machen. Und dann so vor 4 Jahren, als ich in Leipzig noch studiert habe, bin ich auf diese Stand-Up-Szene hier in Berlin aufmerksam geworden. Und ich hatte auch das Gefühl, das ist ein cooler Ort, ein cooles Umfeld, um Comedy zu machen, weil hier einfach ziemlich viele Menschen sich zusammengefunden haben in Berlin und es gibt ziemlich viele verschiedene Locations, in denen wir halt irgendwie, ja, genau so an unserer Comedy arbeiten können, auf Bühnen, und Menschen kommen auch und gucken sich das an und es fühlt sich so ein bisschen an wie so ein Labor. Man kann irgendwie auch was entwickeln, man hat viel... Es wird einem viel verziehen.
0: Also ist viel Spielraum da.
1: Ja, aber es funktioniert halt auch. Irgendwie vor 40 Menschen zu stehen, die Lust haben, sich anzuhören, was du erzählst. Das ist ja irgendwie auch die Grundvoraussetzung, um das überhaupt auszuprobieren und um besser zu werden.
0: Aber ist das so der Grund, warum du nach Berlin gekommen bist? Oder dachtest du so, hey, Berlin ist eine coole Stadt, da möchte ich

0: hin, oder war es wirklich so, okay, in Berlin ist einfach die Comedy-Szene?
1: Genau, deswegen, also eigentlich, Berlin ist eine grauenvolle Stadt, so die Miete war über doppelt so teuer wie in Leipzig und ich hatte auch damals dann alle meine Freunde noch in Leipzig und ich war eigentlich so ein bisschen, ich wollte es halt gerne machen und irgendwie hat dann so dieser Wunsch, das zu machen, gewonnen gegen eine günstige Wohnung in einer eigentlich auch ziemlich geilen Stadt. Also ich habe sehr, sehr gerne in Leipzig gewohnt und ich war auch am Wochenende noch da. Ich habe da noch viel zu tun irgendwie. Mhm. Ja.
0: Aber hast du es jemals bereut, nach Berlin gekommen zu sein? Hast du jemals irgendwie so gedacht, okay, Mist, wieso bin ich hierher gekommen oder hätte ich nicht machen sollen oder sowas?
1: Ja, genau in dem Moment, als ich habe noch nicht mal ein Jahr hier gewohnt, da hat erstmal Corona eingeschlagen. Mhm. Und also für die nächste Pandemie werde ich mir definitiv eine andere Stadt aussuchen. Das war nicht die beste Pandemiestadt. Vor allem, ich hatte nie so einen legalen Mietvertrag. Ich habe hier so in Berlin, glaube ich, 3 Jahre in irgendwelchen illegalen Zwischenmieten ohne Mietvertrag gewohnt, was ja eigentlich für Menschen, junge Menschen in Berlin ganz normal ist.
0: Machen viele, ja.
1: Ja, das waren so viele Faktoren, die erstmal sehr unangenehm gestaltet haben, hier zu leben. Mhm. Jetzt habe ich einen Mietvertrag.
0: Yay.
1: Das ist super. Die Pandemie ist irgendwie eingedämmt und beeinträchtigt so das Bühnenleben gar nicht mehr. Und deswegen habe ich das Gefühl, es hat sich gelohnt, durchzuhalten.
0: Das war ja auch, die Pandemie war ja auch gerade so für die Kunst und auch für die Comedy-Szene natürlich ein großes Problem. Du konntest ja nicht auftreten. So, wie lange hast du dann quasi nichts in die Richtung machen können?
1: Naja, also es gab die Zeit, wo es wirklich illegal war, ne? Und dann gab es immer noch die Zeit, wo die Einschränkungen auf jeden Fall die Stimmung in den Shows belastet hat. Und die Einschränkungen sind ja eigentlich so seit letztem Februar, also jetzt seit fast einem Jahr eigentlich komplett weg. Vorher musste man ja immer noch Impfnachweise checken und du musstest irgendwie die Leute. Weil ich auch Veranstalter bin, hat mich das auch einfach immer genervt. So, ich wollte einfach irgendwie. Das hat irgendwie einfach so diese Atmosphäre, die du eigentlich kreieren willst auf einer Comedy-Show, dass es irgendwie locker ist. Du willst ja, dass die Menschen lachen. Du willst Deutsche zum Lachen bringen, was kompliziert ist. Und dann gibt es immer noch so viele Regeln. Und genau, deswegen waren diese Corona-Auflagen auf jeden Fall jetzt nicht förderlich für diese Stimmung. Verstehe. Genau, aber jetzt ist besser.
0: Okay, bevor wir jetzt gleich noch tiefer in das Thema Comedy abtauchen, würde ich sagen, hören wir erstmal noch einen Song. Dazu muss ich natürlich erwähnen, dass du heute die Songs ausgewählt hast, deswegen darfst du den nächsten auch anmoderieren.
1: Genau, der hat eine ganz witzige Geschichte. Ich habe irgendwann mal gedacht, ich möchte einen Film machen, einen Kurzfilm, der war richtig scheiße. aber ich hatte so einen Kumpel von mir aus Bochum, der da so ein Bandprojekt hatte. Und ich fand es cool, dass einfach für so einen Kurzfilm extra ein Song gemacht wurde. Und der hat den mir irgendwie da für diesen Kurzfilm gegeben.
0: Und den hast du uns mitgebracht, den Song?
1: Das ist nicht der in dem Film war.
0: Okay.
1: Den Song, den finde ich einfach cool von dieser gleichen Gruppe, die den gemacht hat quasi. Die gibt es auch gerade gar nicht mehr. Die haben ein anderes Projekt, das heißt, glaube ich, The Honey Club. Die sind auch geil. Generell coole Leute. Aber ich fand vor allem Generation 2, wie das Projekt jetzt heißt, von dem der Song ist, hat mir immer sehr gut gefallen. Und eigentlich wünsche ich mir, dass sie noch mehr machen. Aber ich glaube, es ist gerade ein bisschen pausiert. Ich weiß es nicht so genau.
0: Okay, dann ist das jetzt hier quasi der Aufruf, dass ihr irgendwie nochmal was
1: Ja, genau. Produziert. Ja, oder ja, was auch immer.
0: Und wie heißt der Song?
1: David Bowie heißt der.
0: Okay, den hören wir dann jetzt mal.

0: Generation 2 mit David Bowie hier bei Couch FM. Wir sind heute im Gästezimmer und bei mir ist Comedian Paul. Ja, und ich dachte, wir reden jetzt einfach mal so ein bisschen über die Comedy-Szene. Also, wie kommt man denn jetzt dazu, Comedian zu werden? Dachtest du irgendwie so, okay, ich mache jetzt Comedy und gehe einfach auf die nächste Bühne? Oder wie hat sich der Prozess so gestaltet?
1: Nein, so der erste Schritt ist erstmal, dass man erstmal gute Comedy findet und sich anguckt, was man da eigentlich machen will. Und weil deutsche Comedy grundsätzlich peinlich und schlecht ist, fängt man am besten mit US-amerikanischer Comedy an, weil da findet man meiner Meinung nach also auf jeden Fall die besseren Vorbilder. Und genau, dann da war auf jeden Fall erstmal so ein Jahr bei mir, bevor ich überhaupt auf die Idee gekommen bin, das selber zu imitieren, also nicht imitieren, aber irgendwie diese Kunstform irgendwie zu machen, habe ich mir einfach alles Mögliche angeguckt und vor allem halt auch Künstler gefunden, die mir wirklich gut gefallen haben.
0: Aber wie definierst du gute Comedy? Also ich meine, wenn die Leute lachen, dann ist es doch gut, oder?
1: Nein. Das ist also so, das merkt man ziemlich schnell. Ich finde, man kann leider Menschen auch mit ziemlich ekelhaften sexistischen und rassistischen Witzen zum Lachen bringen. Und das ist keine gute Comedy. Ich glaube, es ist nichts, wo man, glaube ich, so ganz klare Regeln finden kann. Aber bei mir ist es halt einfach, wo es irgendwie bei mir auch nicht nur im Kopf, sondern auch irgendwo so im Herzen ankommt, oder? Das klingt jetzt ein bisschen pathetisch, aber es ist schon...
0: Ist ja vielleicht an der einen oder anderen Stelle auch pathetisch, ist ja auch nicht schlimm, oder?
1: Ja, genau, also es ist ja gerade wichtig, dass es auch emotional ist. So, ich finde, wenn es nur so diese Kabarett-politischen Jokes sind, so die gar nichts mit dir als Person zu tun haben, dann machen die irgendwie auch nicht so richtig was mit dir. Und ich finde, gute Comedy kommt irgendwo auch woanders an als nur im Kopf.
0: Und wie läuft bei dir so der Schreibprozess ab? Ist es so, dass du dich irgendwie hinsetzt und denkst, okay, ich überlege mir jetzt irgendwie 5 Minuten Material oder 10 Minuten oder keine Ahnung? Oder ist es eher so, dass es dir so einfach so spontan mal irgendwie einfällt und du es dann aufschreibst?
1: Ich wünschte, ich hätte die Disziplin, das wirklich so konsequent zu machen. Es sind halt manchmal genau diese Momente, wo man halt so eine Idee hat. Ich entwickle mich da ja auch noch, wie ich genau dieses Material weiterentwickle. Oft entsteht es dann auch so richtig Schritt für Schritt. So wenn schon mal eine witzige Idee da ist, dann kommt da noch ein, zwei Sätze dran, die immer ein Lacher sind, und dann kommt da noch eine Punchline dran, und das ist dann irgendwie, das ist so ein organisches Gebilde auch, so ein Joke, finde ich. Also so ist meine Beobachtung. Die guten Witze, die ich habe, die sind nicht alle in einer Schreibsession entstanden, sondern auch oft auf der Bühne durch eine improvisierte Situation manchmal gewachsen, manchmal. Und das ist wirklich cool daran, das halt auch in dieser Szene zu machen. Kommen halt andere Comedians zu dir und sagen dir irgendwelche Sätze, die ihnen dazu eingefallen sind. Und manchmal sind die halt auch der Hammer dann. Und das ist auch irgendwie cool, dass man da so zusammenarbeiten kann, ja.
0: Also es ist quasi eher so ein organischer Prozess und nicht so, okay, das ist es und fertig so, sondern es entwickelt sich halt irgendwie immer weiter.
1: Ja, bei mir auf jeden Fall. Vielleicht auch weil ich einfach, ja, ich weiß auch nicht, weil es bei mir halt so funktioniert. Ich glaube, es gibt viele Wege.
0: Viele Wege führen nach Rom.
1: Ja.
0: Und wie war dann dein allererster Auftritt? Kannst du dich an den noch erinnern?
1: Ja, also an den Auftritt selbst kann ich mich gar nicht mehr erinnern, weil es war sehr... Ich war sehr angespannt, aber ich weiß, dass der Auftritt cool war. So, es hat direkt funktioniert, ich hatte irgendwie Glück, der Raum, in dem ich aufgetreten bin, da war eine coole Stimmung, die Moderation war cool und ich hatte zwei Freunde da, die haben mich voll supportet, und ich hatte das Gefühl, ich hatte auf jeden Fall Lacher und ich habe einen Auftritt da absolviert. Also danach erlebt man auch relativ schnell, wie scheiße es auch sein kann.
0: Ja.
1: Und ich weiß auch, als ich dann meine ersten richtig schlechten Auftritte hatte, habe ich das sehr schnell sehr persönlich genommen und auch so an meiner grundsätzlichen Fähigkeit als Mensch gezweifelt, so, was mache ich hier eigentlich? Das geht dann auch wieder vorbei, und naja, man muss halt ein bisschen auch erleben, wie schlecht es sein kann, bis man dann wieder auf einen grünen Zweig kommt und dann wieder gute Auftritte hat.
0: Okay, also würdest du sagen, es ist mal so, mal hat man einen guten Auftritt, mal hat man irgendwie einen schlechten Auftritt, der vielleicht auch von verschiedenen Faktoren dann vielleicht abhängt, so vielleicht auch, wie es einem selbst an dem Tag geht oder so?
1: Das ist definitiv ein Punkt. Ein anderer Punkt ist, wenn im Publikum nur Menschen sitzen, die eigentlich so mit deinen Themen nichts zu tun haben, dann wird es sehr schwer, die zu kriegen. Also natürlich ist es irgendwie wichtig, dass man irgendwie universelle Themen hat, ne? So, damit kriegt man irgendwie jeden. Aber ist halt nicht so. Es gibt Themen, die beschäftigen halt nur Ende 20-jährige, weiße, deutsche Dudes, die nach Berlin gezogen sind, um irgendwas zu machen. Und damit kriege ich halt einfach nicht alles.
0: Ja, verstehe. Okay, dann würde ich sagen, hören wir jetzt erstmal noch einen Song. Hier ist der Song Kaffee und Karin von Element of Crime.

0: Kaffee und Karin, Element of Crime. Und wie du auf diesen Song gekommen bist, musst du mir jetzt mal erzählen.
1: Ach so, ja, keine Ahnung, ich finde ihn einfach geil. Reicht das? Also ich fand schon auch ziemlich geil, einfach in Berlin zu wohnen und dann Element of Crime zu hören, weil es ist ja irgendwie so, naja, es geht irgendwie oft um Berlin in diesen Liedern so, und ich mag das einfach dann so auch in, ich glaube, in meinem Kopf spielt das meiste immer so in Kreuzberg da so in der Gegend. Ich weiß nicht genau, ob das stimmt, aber so wenn ich das Gefühl habe, so einfach diesen Vibe, den man so empfindet, wenn man durch die Straßen in Kreuzberg läuft und dann dazu Element of Crime hört, das ist irgendwie ein gutes Gefühl.
0: Und worum geht's denn in deiner Comedy? Geht's da um Berlin oder eher so um allgemeine Dinge? Erzähl doch mal einfach so ein bisschen drauf los, was du da eigentlich so genau auf der Bühne machst.
1: Wenn ich das wüsste. ich versuche Dinge, die mich beschäftigen, humoristisch aufzuarbeiten. Das klingt ziemlich langweilig.
0: Bei einem sehr allgemein, wenn du vielleicht ein Beispiel hättest für uns. Also du müsstest jetzt hier nicht irgendwie einen Joke performen, aber vielleicht so ein Thema,
1: ja,
0: was du spoilern kannst, bevor man dich gesehen hat.
1: Ich habe das ja schon angesprochen, so dieses grundsätzliche Problem, in Berlin eine Wohnung zu finden. Mhm. Darüber habe ich lange versucht, Jokes zu machen. Ich verliere lange so ein bisschen meine Haare. Da habe ich auch so ein paar Jokes zu. Und das sind halt schon so Themen, die Menschen in meinem Umfeld und mich irgendwie betreffen. Und ich finde es auch immer interessant, irgendwie absurde Jokes, also ins Absurde zu gehen. So, das ist einfach irgendwie so. Das fühlt sich für mich irgendwie immer witzig an. Manche finden das überhaupt nicht cool, aber das ist so ein bisschen so die Humorfarbe, die ich gerne mag. Ja, deswegen, genau.
0: Und überlegst du dir vor der Show genau, was du irgendwie heute dann da quasi auf der Bühne machst? Oder ist es eher so, ah ja, ich gehe jetzt mal auf die Bühne, hab mein Programm oder meine Ideen irgendwie im Kopf und guck mal, was gerade irgendwie passt irgendwie thematisch?
1: Ja, so ein bisschen so. Mhm. Also ich habe schon bei den Witzen, die ich länger spiele, da habe ich schon den Text eigentlich ziemlich genau im Kopf und weiß auch genau, an welchen Stellen was passiert und wo man, wissen wie so Wegediagramme, wenn das eintritt, dann sage ich das, wenn das eintritt, dann sage ich das. Das hat man dann halt. Das ist super wichtig, finde ich, dass man so einen Witz conversational irgendwie hält, dass er nicht wirkt wie ein vorgetragener Text, weil das, was ich auch am Anfang gemacht habe und auch immer noch bei Menschen bemerke, die mit Comedy anfangen, dass man merkt, die haben einfach so eine Art Monolog. Und
0: den halten die dann da quasi einmal vor Publikum und dann.
1: Ja, genau. Und man braucht halt irgendwie so dieses, dass das Publikum einem irgendwie in das, was man sagt, reinatmet, damit es auch das Gefühl hat, dass es beteiligt. Mhm, und
0: also quasi, dass du so das Gefühl hast, so du erzählst zwar was, aber es kommt auch irgendwie an. Es geht nicht irgendwie so einfach in den Raum rein so und alle sitzen da und denken sich, ja, was macht dieser Mann da und warum macht er das so, oder?
1: Ja, voll. Also du musst irgendwie das Gefühl haben, du hast wirklich eine Verbindung mit den Menschen und dass die, aber und dann fällt dir auch eigentlich auf, wie diese Themen mit den Menschen halt so resonieren, ne? So manchmal, wenn ich wirklich einen Witz habe über ein Thema, wo viele ein ähnliches Gefühl zu haben, dann merkt man das auch, wie so ein Katharsis-Moment entsteht und die Menschen einfach lachen, ne? So, und ich meine, genau dafür macht man es. Also das ist so der Nutzen davon.
0: Wie ist es dann, wenn wirklich mal angenommen, der Abend läuft ganz gut und dann hast du wirklich einen Witz, der funktioniert einfach nicht. So, der hat schon mal vielleicht funktioniert, aber funktioniert jetzt genau vielleicht bei diesem Publikum nicht. Wie gehst du dann damit um? Weil du möchtest ja irgendwie dann vielleicht auch aus der Situation irgendwie rauskommen, ohne jetzt da, ohne irgendwie einen schlechten Eindruck zu hinterlassen.
1: Ja, also da gibt es auf jeden Fall, man kann sich vorher schon Strategien überlegen und ich denke, alle Menschen, die dann, wenn sie mit Comedy anfangen, in diese Situation kommen, finden da Wege. Ich habe so ein paar Techniken, die muss man dann halt auch einfach spontan finden. Also so sehr, sehr deutlich ansprechen, dass man sich den Witz anders vorgestellt hat, hilft oft. Menschen lachen oft dann darüber. Wenn ich dann sogar richtig emotional mich darüber aufrege, dass die Leute nicht lachen, hat das manchmal auch bringt das auch einen Lacher hervor. Und das ist eigentlich das Einzige, was man dann will. Also so man will den Menschen das einfach vergessen machen, dass das gerade passiert ist, indem man halt sich eigentlich über sich selbst lustig macht. Das ist, würde ich sagen, der beste Weg. Nichts sagen und so tun, als wenn nichts passiert ist, ist der schlechte Weg. Das habe ich aber auch schon oft gemacht. Einfach weitermachen. Die Leute merken so richtig, wie du versagt hast und dir es nicht eingestehst. So, das ist nicht gut.
0: Du machst das ja jetzt hauptberuflich. Du musst was sagen, wir sind im Radio, wir sind nicht im Fernsehen. Wenn du den Kopf schüttelst oder nix, das sehen die Leute nicht.
1: Also ich mach's, das Einzige, was ich gerade mache, ist Stand-Up-Comedy, so kann man das sagen, ja.
0: Wann war so der Punkt, dass du gedacht hast, so, okay, ich probiere das jetzt wirklich, das zu machen, so, da, also quasi konnte man es vorher dein Hobby nennen, so, dass du dein Hobby zum Beruf machen wolltest oder das, was dir Spaß macht, zum Beruf machen wolltest?
1: Ja, ich hatte schon immer so ein Bedürfnis, das zu machen. Also ich hatte halt nie so richtig dann die wirkliche Tätigkeit vor Augen, aber auch schon als ich mit 18 immer irgendwas geschrieben habe und das vorlesen wollte, habe ich schon auch das Bedürfnis gehabt, irgendwie genau so meine Gedanken zu äußern. Und ja, also das ist so ein Bedürfnis, was schon sehr, sehr lange gereift ist in mir, bis ich dann endlich halt irgendwie so mit Stand-Up-Comedy mir gesagt habe, so, ja, ich gehe jetzt wirklich all in auf das. Das ist auch nicht das Einzige, was mich interessiert. Ich würde auch gerne, ich habe im Sommer mal so einen Piloten für eine Sitcom geschrieben. Das würde ich gerne mal machen, einfach auch so in dem kompletten Dunstkreis von Humor zu arbeiten. Da gibt es ja verschiedene Möglichkeiten. Auch was Social Media angeht, da kann man bestimmt auch noch viel machen. Da beobachte ich auch so von meinen Comedy-Kollegen echt geile Sachen. Und da habe ich auch das Gefühl, ja geil, da gibt's eigentlich auch noch Raum, um was zu machen.
0: Also du willst auf jeden Fall in diese kreative Schiene und auf jeden Fall da bleiben und jetzt nicht irgendwie einen x-beliebigen 9-to-5-Job. Machen.
1: Definitiv, ja.
0: Okay. Du hast gerade schon Social Media angesprochen. Wie ist denn das? Das spielt doch jetzt schon auch bei dir eine Rolle. Du musst ja irgendwie auch Werbung machen, damit auch jemand vielleicht so denkt, ach Mensch, da ist heute Abend eine Show, da gehe ich hin. Was glaubst du, wie wichtig ist Social Media mittlerweile auch für die Comedy geworden?
1: Social Media ist die größte Scheiße, die es gibt und eigentlich nur reine Zeitverschwendung. Aber es ist halt leider...
0: Das ist ein Statement.
1: Es ist leider komplett unverzichtbar, um irgendwie... So diese Gatekeeper, die das Fernsehen und so die andere so Showbusiness-Größen halt waren früher irgendwie zu umgehen, weil du dich komplett selbst produzieren kannst. Auf der anderen Seite, meiner Meinung nach, ist das Konsumieren von viel Social Media einfach nicht gut. Und deswegen hat es immer so eine...
0: Die Meinung teilen, glaube ich, viele Leute.
1: Ja, es ist ja auch keine kontroverse Meinung. Aber irgendwie dann trotzdem, wenn ich jetzt mein Stand-Up-Projekt irgendwie pushen will, dann muss ich auf Social Media sein, weil wenn ich nicht auf Social Media bin, dann finde ich eigentlich gar nicht statt. Ne? Und deswegen bin ich irgendwie dazu gezwungen, Inhalte für was herzustellen, wo ich eigentlich dagegen bin.
0: Das heißt, du postest auch irgendwie Videos oder Fotos oder irgendwie Inhalte auf Social Media?
1: Ja, genau. Ich hab so einen Instagram-Account, da lade ich manchmal so Videos von meinen Auftritten hoch und informiere auch über andere Shows, die ich mache. Ich habe das Gleiche dann immer auch auf TikTok hochgeladen, wobei ich da so ein bisschen den Elan verloren habe.
0: Ist auch schon ein bisschen Arbeit, ne? Diese ganzen, ja, verschiedenen Plattformen irgendwie zu bespielen, ne?
1: Ja, vor allem, also was halt das größte Problem war für mich und, glaube ich, für alle, viele andere, die in Berlin Stand-Up-Comedy angefangen haben, ist halt irgendwie deine Auftritte in einer guten Qualität produziert zu bekommen, weil das ja nicht nur, also so, sowohl den Ton als auch das Video zu produzieren, sind ja jetzt nicht so triviale Sachen und oft kommst du halt wirklich nur für 7 bis 15 Minuten da schnell in so einen Raum rein, spielst da und dann bist du wieder weg. Und in der Zeit kannst du nicht so viel aufbauen und du brauchst irgendwie technische Lösungen, die schnell funktionieren oder was jetzt auch viele und immer mehr Clubs machen, ist, dass sie halt einfach immer eine Kamera und guten Ton laufen haben und dir das dann zur Verfügung stellen. Genau, aber das ist halt so ein Problem, dass du eigentlich dich selbst auch dann technisch produzieren musst, was dich wieder von der eigentlichen Tätigkeit, Comedy zu machen, ablenkt. Das ist halt auch nicht gut eigentlich.
0: Okay, also kann man festhalten, Comedy bedeutet nicht nur, ich stelle mich auf eine Bühne und erzähle was, sondern du musst halt auch viel drumherum arbeiten, um irgendwie quasi wie so eine Art Infrastruktur. Ja,
1: also wenn du so groß bist, dass du dir einfach Menschen anstellen kannst, die das für dich machen, ist natürlich geil, aber das kann ja niemand. Manche können das, aber ich nicht.
0: Da muss man, glaube ich, an einem gewissen Punkt in der Karriere sein.
1: Genau.
0: An dem man das dann kann.
1: Oder man muss einfach sehr reich sein.
0: Ja, okay. Ich würde sagen, wir hören mal noch einen Song. Wir hätten jetzt als nächstes Aaron Finds the Third Room von Kurang Bin. Wieso hast du diesen Song ausgesucht?
1: Den Song und eigentlich fast alle anderen Songs habe ich aus einer Zeit, da habe ich mal in einem Buchladen gearbeitet. Das war mein erster Job hier in Berlin, habe ich in einem Buchladen gearbeitet und da gab es sehr wenig zu tun und ich habe auch immer alleine gearbeitet. Das heißt, ich hatte keinen Chef oder so, der mich beaufsichtigt hat. Cool. Und ich hatte komplette Autonomie über die Playlist.
0: Das heißt, du hast dann den ganzen Tag die Playlist gebaut.
1: Ja, aber ich habe schon eine sehr, sehr gute Buchladen-Playlist gebaut. Also ich war schon, das war so ein bisschen mein Hauptaugenmerk in dem Job, dass ich wirklich die perfekte Hintergrundmusik finden wollte. Und genau, viele Songs, die ich hier rausgesucht habe, habe ich aus der Zeit, wo ich in einem Buchladen gearbeitet habe. Das kann man sich ja noch vorstellen, während man die Songs hört, dass man durch so einen Buchladen stöbert und so hin und wieder ein Buch aufschlägt. So.
0: Aaron Finds the Third Room von Kurang Bin.

0: Das war
1: Evan Finds the Third Room von Kruang Bin.
0: Hier bei Couch FM auf der 91.0 bei Alex Berlin. Und wie man gemerkt hat, habe ich den Titel ein paar Mal falsch ausgesprochen, deswegen habe ich das jetzt einfach Paul überlassen.
1: Ach, keine Ahnung. Ich sage das auch nur so, wie ich das lese, aber also ich habe wenigstens die Buchstaben so in der Reihenfolge vorgelesen, wie sie da waren.
0: Ja, ich wollte mich jetzt nicht ein drittes Mal irgendwie in die Nesseln setzen. Genau, machen wir weiter. Genau, wir waren gerade dabei, darüber zu sprechen, wie das jetzt bei dir hauptberuflich quasi aussieht mit der Comedy. Deswegen jetzt die Frage, wie viele Shows spielst du denn jetzt eigentlich die Woche?
1: Ich produziere auch eigene Shows und moderiere die dann.
0: Produzieren heißt in dem Fall, was machst du da genau?
1: Naja, ich mache die Kommunikation mit der Location, ich mache die Werbung, ich mache die Kommunikation mit den KünstlerInnen. Und das ist eigentlich schon alles. Also auch die technische Ausstattung kümmere ich mich darum. Also ich habe das schon alles auf dem Schirm.
0: Okay, also bist du quasi so ein richtiger Veranstalter dann in dem Moment?
1: Ja, halt mit den, also ich mache das eigentlich immer in so Bars, wo halt noch ein Veranstaltungsraum mit drin ist. Mhm. Und die sind ja schon auch Mitveranstalter und übernehmen auch Veranstalterfunktionen, aber ich bin schon auch Veranstalter. Ja.
0: Und wie findet man dann die KünstlerInnen, die auftreten? Und wie finden die Leute dich? Also wie kommst du oder wie kommt ein Comedian zu einem Auftritt? So, gehst einfach so hin, ich würde gern auftreten. Also klar bei einer Open Mic, aber jetzt so, wenn es keine Open Mic ist, sondern so eine Show.
1: Ja, das hat sich ein bisschen gewandelt im Laufe der letzten Jahre. Früher, also so vor 4 Jahren, als ich hier angefangen habe in Berlin aufzutreten, war das so ganz klassisch, dass man immer über Facebook-Veranstaltungen in den Diskussionsteil von den Facebook-Veranstaltungen so reingepostet hat, Spot bitte. Aber weil Facebook zunehmend ausstirbt oder Menschen irgendwie einfach Facebook gegenüber skeptisch werden, übernimmt das jetzt auch Instagram. Also teilweise für manche Veranstaltungen muss man jetzt auch über Instagram eigentlich das Gleiche tun. Aber bei Instagram gibt es nicht diese Funktion, dass man Veranstaltungen erstellt und deswegen haben die das da anders gelöst über so Spots. Es läuft viel über so eine Art Vetternwirtschaft natürlich, also so du kennst Leute, die Leute kennen und du schreibst sie direkt an. Genau, man muss ein bisschen reinkommen, man muss Menschen kennen auch.
0: Okay, also ist nicht so, dass ich jetzt sage, okay, ich werde jetzt irgendwie Comedian und dann kommen auch schon die Leute und rennen mir die Tür ein, weil ich jetzt beschlossen habe, Comedy zu machen.
1: Ach so, nee, also das war jetzt, was ich jetzt gerade gesagt habe, bezog sich nur darauf, wie man überhaupt bei diesen Open Mics halt sich melden kann.
0: Okay.
1: Wenn man selber halt diese Open Mics veranstaltet, so dann muss man sich natürlich auch, muss man natürlich Werbung machen. Also da gibt's, also ich, so für die Stand-Up-Szene in Berlin hat sich da eine Seite, die heißt Gratis in Berlin, als ziemlich praktisch herausgestellt, weil die ganzen Veranstaltungen immer als gratis beworben werden und am Ende fragen wir dann nach einer Spende und idealerweise sind die Leute dann so begeistert von der Show, dass sie dann so pro Person 10 Euro spenden, das ist immer cool.
0: Aber wie viele Shows spielst du denn jetzt die Woche? Da sind wir noch gar nicht zugekommen.
1: Also variiert, ich würde sagen irgendwas so zwischen 5 bis 15.
0: 15.
1: Also wenn ich jeden einzelnen kleinen Auftritt mitzähle, kommt das bestimmt in die Größenordnung. An manchen Abenden, wenn ich moderiere, dann stehe ich halt so 2,5 Stunden, bin ich da halt fast auf der Bühne oder neben der Bühne. Wenn das auch einfach nur ein Auftritt ist, aber manchmal, es gibt halt viele, viele Comedy-Clubs, wo teilweise 6 Shows am Tag sind und wenn du da schon allein in so drei Shows mal so 10 Minuten spielst, dann kommst du ja schon auf 3 Auftritte an einem Tag, oder?
0: Ja,
1: oder wie ist die Zählung? Also ich meine, das ist schon sehr hoch frequentiert mittlerweile. Also in den letzten, so seit die Pandemie so ein bisschen zurückgegangen ist, ist so die Anzahl an Shows, die man spielen kann, wirklich nach oben gegangen.
0: Und die sind dann auch gut besucht, wenn jetzt so ein Club irgendwie mehrere Shows da am Tag irgendwie hat?
1: Ja, überraschend. Also so zum Beispiel der Dezember jetzt war sehr schwach, aber eigentlich jetzt im Januar alle Shows, die ich jetzt ausgerichtet habe in diesem Jahr bisher, waren komplett voll. Also es ist wirklich nicht. Ich habe das Gefühl, es wird angenommen, ist sehr beliebt gerade.
0: Und von wie vielen Zuschauern spricht man dann so?
1: Von 35.
0: Okay, gut, aber das ist immerhin schon mal eine große Schulklasse.
1: Ja.
0: Gar nicht so wenig, sich so vor 35 Leute zu stellen und irgendwie was zu erzählen und die finden das im besten Fall noch lustig. Das stelle ich mir gar nicht so einfach vor, wie es vielleicht klingt.
1: Ja, also wenn sie erwachsen sind, ist cool. Wenn es wirklich eine Schulklasse wäre, wäre es die Hölle. Also das, ja. Hatte ich jetzt auch schon häufiger. Und ich, ja, es macht einfach nicht so viel Spaß, wenn die eigentlich gar keine Lust haben, dir zuzuhören. Das ist immer so ein bisschen hart.
0: Und was würdest du sagen, ist schlimmer? Eine Schulklasse oder einfach 35 betrunkene junge Erwachsene?
1: Ja, eine Schulklasse.
0: Echt? Immer noch eine Schulklasse? Nicht die Betrunkenen, die vielleicht reinrufen?
1: Naja, also die Betrunkenen kannst du wenigstens noch irgendwie kriegen. Obwohl, ja, keine Ahnung. Also, das ist natürlich auch sehr verallgemeinernd. So, ich hatte auch schon sehr coole Auftritte vor Schulklassen und ich. es gibt ja auch Schülerinnen und Schüler, die, obwohl sie in der Pubertät sind, trotzdem okay sind.
0: Ich finde lustig, wie du jetzt zurückruderst, aber gibt es wirklich, dass dann so Lehrer sagen, okay, wir gehen jetzt heute in den Comedy-Club und gucken uns da irgendwie eine Show an? Hattet ihr sowas schon?
1: Ja, Berlin ist ja auch eine große Klassenfahrtstadt und deswegen kommt das halt vor.
0: Verstehe. Ja, natürlich, jeder ist ja irgendwie in der Schulzeit, also jeder, der nicht aus Berlin kommt, irgendwie in der Schulzeit mal nach Berlin gefahren.
1: Ja. Also ich nicht, aber ich weiß, dass es das gibt, ja.
0: Und wo kann man dich jetzt aktuell sehen? Wenn ich jetzt sagen würde, ich würde jetzt gerne mal eine Show von dir sehen, wo finde ich dich denn da aktuell?
1: Also das, was ich nur jetzt sicher sagen kann, sind halt die Shows, die ich produziere, weil da weiß ich die Termine. So oft erfahre ich von so Auftritten erst sehr kurzfristig und das sind auch die Auftritte, für die ich gar nicht bezahlt werde. Also ich verdiene ein bisschen Geld mit den Shows, die ich produziere. Ich mache jeden Sonntag in Moabit in der Heine Bar. Das ist direkt am S-Bahnhof, also zwischen dem S-Bahnhof Westhafen und U-Bahnhof Birkenstraße. Heine Bar heißt, das ist Komor, die heißt die Veranstaltung. Das ist jeden Sonntag um 19.30 Uhr. Geht's da los?
0: Kann man da einfach so hinkommen oder braucht man da Tickets?
1: Reservieren ist mittlerweile ganz gut, weil, wie ich gerade schon erwähnt habe, jetzt diesen Januar war es wirklich immer komplett voll. Und wenn man reserviert, dann kommt man halt sicher rein. Wenn man nicht reserviert, dann kann es halt sein, dass man nicht mehr reinkommt.
0: Und die Reservierung kostet
1: was? Nichts.
0: Die kostet nichts. Ah, okay, das ist schon mal gut zu wissen.
1: Nee, und ich finde es auch wichtig, dass das alles nichts kostet, weil da auch Menschen hingehen können, die gar kein Geld haben.
0: Dann hören wir erstmal noch einen Song. Paradise Circus von Massive Attack.

0: Paradise Circus Massive Attack. Ihr hört das CouchFM Gästezimmer. Im Studio ist heute für euch Katrin und bei mir ist Comedian Paul.
1: Hi.
0: als hätten wir gerade erst losgelegt. Ja, wir haben gerade schon sehr viel über die Comedy-Szene, über deine Comedy gesprochen. Wie sieht's denn jetzt aus? Was sind denn jetzt so deine nächsten Schritte? Ich meine, das Jahr hat gerade angefangen. Hast du einen konkreten Plan für 2023?
1: Ja, keine Ahnung. Ich würde schon gerne im Laufe des Jahres auf sowas wie ein längeres Programm kommen. So meine maximale Programmlänge, die ich jetzt gerade vielleicht habe, wäre so eine halbe Stunde. Ich hätte gerne sowas, was ich halt wirklich irgendwann mal so auch als Produkt hätte, so womit man auch mal woanders hinfahren kann und dann da auftreten kann. Aber das wächst halt dann auch irgendwie vielleicht organischer zusammen, sodass dass ich halt auch irgendwie erstmal noch ein bisschen Social-Media-Reichweite brauche, um überhaupt sowas realisieren zu können.
0: Wie lang ist denn so ein Solo-Programm? Oder wie lang sollte das sein? Gibt es da irgendwie so eine Richtlinie, so ich brauche so und so viele Minuten? Oder ist das eher so, ja individuell?
1: Nee, schon abendfüllend. Ich weiß nicht, so 60 Minuten ist schon gut. Also wenn man das hinkriegt, manche spielen, glaube ich, 2 Stunden auch.
0: Aber hast du dann nicht irgendwie vielleicht irgendwann das Gefühl, so jetzt haben die Leute keinen Bock mehr, wenn du wirklich so 2 Stunden da irgendwie was erzählst auf der Bühne?
1: Naja, so gut sollte man halt sein. Also so ich habe ja auch selber schon Comedy-Programme gesehen auf der Bühne, wo ich nicht das Gefühl hatte, so ey, das war jetzt zu lang. So und Theaterstücke sind immer über 2 Stunden. Oder? Also ich war lange nicht mehr im Theater.
0: Ja. Ich denke schon, ja, doch die meisten Theater.
1: Und auch ein Film, so ich meine, das ist ja das, finde ich, womit man das messen kann. Ne? So Menschen entscheiden sich zwischen einem Film, zwischen einem Theaterstück oder zwischen Stand-Up-Comedy-Auftritt. Und ich finde, genau, so die Länge darf das haben. Was oft oder was gleich eigentlich gang und gäbe ist, dass man halt mindestens einen Comedian hat, der vor einem auftritt, der so ein bisschen als Warm-Upper dient und einen unterstützt. So. Das habe ich selbst auch noch nie für andere gemacht, würde ich auch mal machen wollen.
0: Stehe, also das heißt, ein Solo beinhaltet immer auch quasi, dass man einen Opener hat, wie ja bei einem Konzert im Grunde.
1: Genau, ja. So halt eigentlich, das, ja, so kommt man dann halt auch auf ein abendfüllendes Programm. Ne?
0: Und hast du noch andere aktuelle Projekte, die jetzt noch irgendwie bei dir in der Pipeline sind, neben der reinen Comedy auf der Bühne?
1: Ich habe mit einem Kumpel ein bisschen was aufgenommen für so einen Podcast, ist aber noch nicht so richtig veröffentlichungsfähig. Sonst immer mal wieder Ideen gehabt, die noch nicht fertig sind. Ich bin gerade so beschäftigt damit, diese ganzen Shows zu organisieren. Ich habe nämlich noch mehr, ich habe die gerade nicht alle erwähnt. Ich mache auch noch in Lichtenberg im Interkosmos einmal im Monat eine Veranstaltung. Da sind die Termine etwas unregelmäßig, aber einmal im Monat und das ist auch ein bisschen größer. Das heißt Alpaka Comedy mit K.
0: Gut, jetzt haben wir viel über deine aktuellen Projekte und auch über Social Media gesprochen, aber wenn ich dir da jetzt folgen wollen würde, mal ganz hypothetisch, wie würde ich dich denn da finden auf Instagram, unter welchem Namen?
1: Unter meinem bürgerlichen Namen, der ist Paul Langer.
0: Also du hast keinen Künstlernamen oder so?
1: Nee, das habe ich irgendwie, den Zeitpunkt habe ich verpasst.
0: Also verschwitzt. Hättest du gerne einen?
1: Nee, ich find schon okay. Also ich weiß nicht, ob es früher oder später irgendwie Nachteile für mich haben wird, dass ich das nicht gemacht habe. Ich hatte jetzt aber auch keinen Namen, mit dem ich mich irgendwie richtig identifizieren konnte und ich hatte schon den Anspruch, dass ich schon als irgendwie so eine organische Person auf der Bühne stehe. Ich habe oft das Wort organisch gesagt heute.
0: Ja, ist irgendwie öfter in dem Gespräch gefallen.
1: Ich sag das Wort lieber als authentisch.
0: Wir hören jetzt noch einen weiteren Song und zwar Afro Blue Melanie Debi. Shit, ich hab's falsch ausgesprochen. Wie spricht man es aus? Moderier du einfach.
1: Gar keine Ahnung. Also ich mag den Song, ich klicke da immer drauf und höre mir den an. Ich habe die auch, ich weiß noch nicht, ich kenne die Künstlerin jetzt auch nicht genau, aber der Song ist gut.
0: Ich
1: Melanie De Biasio?
0: Biasio hätte ich jetzt
1: gesagt. Also so würde man es als wenn man das Deutsch ausspricht, aussprechen. Ich glaube, man spricht es nicht aus.
0: Wir entschuldigen uns schon mal dafür, dass wir es falsch ausgesprochen haben und hören jetzt aber
1: trotzdem
0: diesen Song.

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2: Heute geht es um das Campusradio CouchFM. Das ist ein Projekt in Zusammenarbeit der drei Berliner Hochschulen, der Humboldt-Universität, der Freien Universität und der Technischen Universität Berlin. Und ich möchte euch nun das Campusradio genauer vorstellen und habe hierzu Laura und Emily von CouchFM eingeladen. Herzlich willkommen.
3: Hi.
4: Hi.
2: Seit wann gibt es denn das Format Campusradio CouchFM?
3: Also 2011 kam die Idee auf und 2012 lief dann die erste Sendung schon. Also es ist jetzt schon ganz schön lange her.
2: Und ihr sendet ja jeden Tag und habt verschiedene Formate. Wie ist die Sendung denn aufgebaut?
3: Genau, also wir haben jeden Tag in der Woche ein unterschiedliches Format. Zweimal die Woche läuft unser Live-Magazin. Das heißt, da stehen wir live im Studio und reden über alles Mögliche. Und dann läuft auch Musik zwischendurch, wie man es aus dem Radio halt so kennt. Und montags ist bei uns immer Platz für eine Gästesendung. Mhm. Also da können zum Beispiel andere Unis ihre Projekte vorstellen, wenn sie selbst einen Podcast produzieren und so weiter. Dann haben wir am Mittwoch unsere Musiksendung, das Klangkompott. Das wird von der Musikredaktion gemacht und es kann auch alles Mögliche sein. Interviews, einfach eine Band vorstellen, ein Genre vorstellen, alles Mögliche. Genau, donnerstags läuft unser Gästezimmer. Das ist ein Interviewformat mit Personen zum Beispiel aus Politik oder der Kultur, Berliner Figuren, alles Mögliche. Ja, samstags ist bei uns Tanzstunde. Da können DJs aus Berlin ihre Sets spielen und sich so ein bisschen vorstellen. Und am Sonntag läuft unsere Wiedergabeliste mit den besten Songs aus der Woche.
2: Wie kommt ihr denn zu den Themen, die ihr in der Sendung besprecht?
4: Also ich finde, das ist auch mal ein sehr spannender Prozess, weil es einfach wirklich das ist, was die Couchies so im Alltag beschäftigt. Und das fand ich am Anfang auch so ganz ungewohnt, dass wirklich der Themenvorschlag einfach so reingeworfen werden kann. Und meistens wird er auch total cool aufgenommen und dann wird gebrainstormt, dann können andere relaten oder eben nicht. Und das ist immer ein total spannender Prozess. Also das meiste findet so in der Wortredaktion dann statt oder halt davor in den allgemeinen Sitzungen.
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9: Flying Moon in Space, vertreten durch Handy. Hello auch an dich.
10: Hallo.
9: Ihr seid eigentlich zu sechst, ne? Das stimmt.
10: Genau.
9: Jetzt bist du heute so in Vertretung für deine ganzen Bandmitglieder. Kannst du mal deine Band so vorstellen, was ihr so macht?

0: habt ihr euer drittes Album released. Immer für immer heißt das. Und darüber wollen wir heute auch sprechen. Außerdem spielt ihr am 10. Mai live in Berlin. Und dafür könnt ihr, liebe HörerInnen, heute 2 Gästelistenplätze gewinnen. Checkt dafür unsere Stories auf Instagram aus. Und auch wir haben auch einen Feed-Beitrag mit dir vorhin aufgenommen. Könnt ihr auch mal reinschauen. Aber jetzt vielleicht, bevor wir richtig deep in die Fragen reingehen, erstmal so, wie geht's dir so?
1: Oh, sehr gut. Ausgeschlafen. Hab mich gefreut. War ein schöner Weg hierher. Und ja.
2: Sehr schön, es ist ja auch endlich mal wieder ein bisschen wärmer wenigstens. Heute Morgen dachte ich, es ist nicht mehr unter 5 Grad morgens.
0: Ja, das ist
2: schon. Das war ganz schön.
0: Vor allem, wenn die Tage auch länger werden. Wenn es einfach um 8 oder so noch hell ist, das ist immer schon für meinen Mut auch ja, so viel wert. Ihr seid based in Leipzig eigentlich. Du kommst aber, also du bist jetzt vor 3 Jahren, meintest du, nach Berlin gezogen. Kannst du noch mal so kurz erklären, warum du nach Berlin gezogen bist?
1: Also das hatte eigentlich viele Gründe. Also es ist eigentlich natürlich nach so einer gewissen Zeit. Ich habe, glaube ich, jetzt vorher die letzten 12, 13 Jahre in Leipzig verbracht und dort gelebt. Und da war es einfach Zeit, noch mal für was Neues mehr irgendwie zu entdecken und auch sich so ein bisschen neu, ja, um zu orientieren, umzuschauen und einfach da wieder einen frischen Wind reinzubekommen, denke ich.
0: Ja, nice. Dann, ich freue mich auf die nächste Stunde mit dir und ne, wir gehen auch noch sehr in die Tiefe, was eure ganze Bandgeschichte angeht, was euer Album vor allem angeht. Jetzt hören wir aber erstmal den ersten Song, den du mitgebracht hast, nämlich Nightlife von Super Positivity.

0: Das war Nightlife von Super Positivity. Ich bin Ella und ihr hört das Alex Spotlight. Wir sind hier mit Henrik von Flying Moon in Space. Du oder ihr habt auch die Playlist für heute kuratiert sozusagen. Was hat es denn mit diesem Song Nightlife auf sich?
1: Also der Song Nightlife ist jetzt das Soloprojekt unseres Gitarristen Valentin Bringmann und wir hatten uns jetzt überlegt für die Kuration von dieser Playlist, dass es dadurch, dass wir halt 6 verschiedene Personen sind und da natürlich auch die Einflüsse ganz verschieden sind und wir auch alle auch unterschiedliche Musik hören, dass wir uns eher darauf konzentrieren, dass man halt sowas wie also Sachen aus dem näheren Bandumfeld hier einfach präsentiert und genau deshalb sind das hauptsächlich jetzt Soloprojekte von einzelnen BandmitgliederInnen oder von Personen, die der Band so nahe stehen. Und genau, und deshalb wollten wir die Chance ergreifen, das mal ein bisschen zu zeigen und so in so einen Kontext zu bringen.
0: Das finde ich total cool. Es ist immer sehr spannend zu sehen, was die Bands und Artists, die hierher kommen, so mit der Playlist machen, weil wir ja einfach immer sagen, bringt bitte 10 Songs mit und dann sind wir immer gespannt, was da rumkommt. Und das hatte ich jedenfalls noch nicht, dass man wirklich von jedem Artist, der hier vertreten ist, so die Connection zur Band hat. Finde ich auf jeden Fall total cool. Du hast jetzt auch selber gesagt, 6 Bandmitglieder, 6 unterschiedliche Musikgeschmäcker kommen da zusammen. Ist das auch manchmal herausfordernd dann, wenn ihr zusammen Musik machen wollt? Oder wie?
1: Das geht ihr damit um? Eigentlich ist, denke ich, ist eher vielmehr eine Bereicherung. Also weil wir auch das ganze Konzept von der Band war eigentlich nie so, wir wollen jetzt so eine klassische Band bauen und irgendwie so eine Person schreibt Songs und bringt die dann mit und wir setzen das so um, sondern das war von vornherein eigentlich mehr wie so ein Performance-Projekt, wo man sich irgendwie so überlegt hat, was kann man so abseits von so einem klassischen Band-Setup überhaupt so entwickeln und deshalb war das so, war die Idee zu Beginn, dass man halt einfach alle Shows sozusagen in Leipzig zusagt, die man spielen könnte und das war dann alles von Techno-Partys bis Geburtstag bis Flohmarkt bis und wir sind halt immer gekommen und haben halt so lange improvisiert, ein Ton oder so, bis jemand Stopp gesagt hat und das hat dann manchmal eine Stunde gedauert, manchmal 2, manchmal haben wir auch 4 oder 5 Stunden gespielt und darüber haben wir uns dann eigentlich so ein, ja, so ein ganz so eine reduzierte, fast so nicht hierarchische Art und Weise halt angeeignet, zusammen Musik zu machen und halt auch irgendwie so ein Groove gemeinsam entwickelt und halt auch geguckt und deshalb, das prägt den Sound eigentlich auch immer noch stark, weil das lebt dann viel von Reduktion, also dadurch, dass man dann so viele ist, muss man sich ziemlich viel zurücknehmen und das ist dann auch, dass man eher weniger macht oder auch mit Lautstärken oder so, dass man eigentlich gucken muss, was spielt die andere Person gerade, wo gibt es überhaupt noch Platz und deshalb hat sich das eigentlich so darüber entwickelt. Und so machen wir das immer noch, das ist eigentlich das Besondere an der Band, dass es halt alles aus gemeinsamen Improvisationen entsteht und genau, das jetzt nicht heißt, ich habe gestern Abend einen Song geschrieben und du spielst heute das und du spielst das und das ist auch das, das, was das für uns alle so interessant macht, weil wir halt uns da sozusagen nicht nur auf uns selber konzentrieren können, sondern halt eigentlich auch, dass durch dieses Gemeinsame, also angenommen, du kommst da jetzt hin und spielst einen Ton und auf einmal spielen alle anderen auch andere Töne dazu, dann ist es irgendwie so ein Magic Moment, wo man nicht mehr alles kontrollieren kann, sondern das passiert einfach im Moment.
0: Ja, das klingt sehr spannend, so eine ganz eigene Gruppendynamik, die sich dann auch in der Musik wahrscheinlich so entwickelt. Waren denn, du hast gesagt, ihr seid auch so ein bisschen zusammengekommen, es war so organisch, auch wie dann euer Sound so entstanden ist, waren da alle 6 Mitglieder schon quasi von Anfang an dabei oder ist da auch, habt ihr euch ein bisschen zusammengesetzt über die Zeit?
1: Nee, die waren von Anfang an dabei, das war im Endeffekt, ich war so ein bisschen gelangweilt davon, dass halt, wie wir jetzt schon auch in der Playlist haben, also ganz viele Personen haben einzelne Bands oder irgendwie sowas und gerade da zu der Zeit in Leipzig hat eigentlich 3-mal die Woche hat irgendwo ein Konzert stattgefunden und irgendwie nach dem 3. Mal das gleiche Set der einen Band war mir dann irgendwie, dachte ich, ah, wir können doch auch mal irgendwas zusammen machen. Und da habe ich dann einfach, wie gesagt, diese Shows organisiert und dann gezielt Leute angesprochen und gesagt, nächsten Samstag spielen wir da, bringen wir es immer mit, was du willst. Und genau, und so waren wir halt beim allerersten Konzert, das war richtig so eine, wie so eine Performance in so einem Kunstraum. Da waren wir, glaube ich, über 30 einmal mit 3 Schlagzeugen und jeder hatte so einen kleinen Amp und so. Und dann war aber die Woche drauf gleich die nächsten zwei Konzerte und so weiter. Und darüber hat sich dann richtig gezeigt, wer hat auch mega Bock drauf und für wen war das nur so einmal Spaß dabei.
0: Ja.
1: Und genau, deshalb waren das eigentlich nach dem zweiten, dritten Show, war das nachher eigentlich schon genau die Formation, mit der wir jetzt auch spielen.
0: Ja, cool. 30. Das ist mindblowing.
1: Ja.
0: Da wäre ich gerne dabei gewesen.
1: Alle gegeneinander. Ja, aber es war cool. Es war, wie gesagt, es war mehr dieses Performative. Also wie kann man das ausreizen im Raum? Was passiert überhaupt, wenn man sowas macht? Also das war uns vorher auch allen nicht so richtig klar. Und das einfach mal auszuprobieren oder auch den Rahmen zu haben oder die Möglichkeit zu haben, einfach mal einen Raum zu haben, wo man das ausprobieren kann, das war auf jeden Fall sehr cool. Und genau, aus dieser Motivation heraus ist es dann eigentlich entstanden. Und dann haben wir in den ersten ein, zwei Jahren, glaube ich, über 50 Konzerte nur in Leipzig gespielt. Und danach ist es dann angefangen, dass wir auch so Touren gespielt haben, wo wir dann gesagt haben, wir fahren jetzt 12, 13 Tage irgendwie ins Ausland und spielen dort. Und das war eigentlich der Moment, wo man dann halt gemerkt hat, man improvisiert nicht jeden Tag komplett neu. Also dass man dann halt irgendwie der Anfang ist dann vielleicht gleich oder zwischendurch gibt es so einen Punkt und eigentlich war es dann mehr sowas wie so, oh, gestern der Übergang war richtig cool, lass den halt nochmal so machen oder in der Mitte diese Pause ist auch cool, um das dann wieder aufzubauen und so. Und so hat sich die ganze Dramaturgie eigentlich dann auf dieser Tour entwickelt und das war dann auch unser erstes Album. Also das haben wir dann nach diesen 12 Tagen, die wir gespielt haben, sind wir dann ins Studio gegangen und haben das dann genauso aufgenommen, wie wir das nachher am letzten Tourtag gespielt haben.
0: Wow, das ist ja mega cool.
1: Also haben wir es quasi dann auf Tour geschrieben.
0: Ja, weil wir wollen da auch später noch ein bisschen drüber reden, deswegen, aber ich hatte mich, als ich gelesen habe, dass ihr so viel auch improvisiert und auch, dass die Songs dann eigentlich daraus entstehen, habe ich mich irgendwie schwer getan, mir das so vorzustellen, wie man von einer Improvisation zu dann 10 Songs auf dem Album kommt, aber so ist das ja, wie du das gerade beschrieben hast, auch, macht schon Sinn, dann nach vielen Konzerten, wo man merkt, das hat vielleicht sehr gut funktioniert, das eher weniger, dass man sich dann noch das so rauskristallisiert, was einem vielleicht am besten gefallen hat.
1: Ja, man hat ja auch immer so ein bisschen so grobe Vorstellungen und auch jetzt in dem Prozess von dem letzten Album zum Beispiel war es dann so, also man geht das dann an wie so, okay, heute machen wir mal einen schnellen und dann einfach so ein Grundtempo und dann ist wirklich 1, 2, 3, 4, Schlagzeug zählt ein und dann spielt man so lange schnell, bis eigentlich jede Person irgendwie 2, 3, 4 Sachen gefunden hat, die cool sind und die man dann eigentlich so rein und raus nimmt, wie eigentlich bei der elektronischen Musik, wie so DJ. Jeder spielt das halt viermal und dann kommt der nächste und irgendwie sowas. So.
0: Cool. Dann bevor wir den ersten Song von Flying Moon in Space hören, sag uns auch mal, gibt es eine Entstehungsgeschichte zu eurem Bandnamen? Gibt's?
1: Der Bandname war eigentlich von vornherein da. Das war dann mehr so ein bisschen dieses Thema von diesem Improvisationsraum sozusagen. Ne? Also Flying Moon Space kommt, der Name ist Programm und wir spielen so lange, bis alle mit uns im Space sind. Und trotzdem auch so, was da so ein bisschen die Idee war, war halt einfach, dass es so ein bisschen grenzenlos ist, dieses Weltall und dann auch so dieses, was uns da auch irgendwie inspiriert hat, ist diese ganze kosmische Musik, diese sogenannte Krautrock-Ära, die so ein bisschen dieses Sachen neu denken, ja, irgendwie so, so experimenteller an einzelne Prozesse rangehen und so. Und deshalb war das dann irgendwie eher so von vornherein so der Slogan von diesen Abenden und hat sich dann eigentlich, war von vornherein da und.
0: Ja. Sehr cool. Gut, da reden wir gleich noch mehr drüber. Jetzt aber erstmal All That's Love von Flying Moon in Space.

0: Ihr hört Alex Spotlight mit Ella und EJ. Im Studio ist Hendrik von Flying Moon in Space. Der Song war auch von eurem neuen Album Immer für Immer. Der kam, wie gesagt, vor einem Monat. Jetzt wurde der released. Der kam auch, dieses ganze Album kam zustande in einem ehemaligen Kino in der Nähe von Kaiserslautern. Das ist jetzt ein Kulturzentrum, Kinet heißt das. Kannst du mal erzählen, wie das genau war und wie es dazu kam?
1: Ja, genau. Das Kinet kennen wir jetzt schon seit 4 Jahren, glaube ich. Und da waren wir das erste Mal, als wir eine größere Tour gespielt haben. Da haben wir, glaube ich, 30 Konzerte gespielt am Stück. Und ein von dem Konzert war in Kusel. Und da waren wir das erste Mal dort und haben dann auch danach nochmal auf dem Festival dort gespielt und haben uns, das ist eigentlich wirklich ein ganz besonderer Ort, weil das wirklich in einer kleinen Stadt, also da wohnen nur 4000 Einwohner, und dort haben 2 Personen haben sich dieses Kino gemietet und machen da wirklich irgendwie 4 internationale Shows die Woche. Okay, und das jetzt schon seit irgendwie 5 Jahren und sagen am Anfang, egal ob da jetzt nur 6 Personen kommen oder 8 oder 12 oder so, wir ziehen das durch und wir machen das so, wie wir das wollen. Und das hat sich über die letzten Jahre so toll entwickelt, dass da wirklich viel Publikum ist und das ist mittlerweile so ein richtiger Hotspot. Da gibt es halt ganz viele internationale Bands, die nur dort spielen und nirgendwo anders in Deutschland. Also wirklich total beeindruckend dieses, und da sieht man mal wirklich so, it's the driver, not the car. Also wirklich so, was man mit einer Idee und mit einer Motivation umsetzen kann und was man da schaffen kann im Raum.
0: Ja.
1: Und genau, und das ist halt dieses alte Kino. Und für unseren Albumaufnahmen haben wir eigentlich immer, bis auf das erste Album, was wir halt auf Tour geschrieben haben, eigentlich immer so einen Ort gesucht, wo man halt gemeinsam Zeit verbringen kann und das dadurch dann dort vor Ort entwickeln kann, also improvisieren kann und halt auch die Zeit hat. Und da war dieses Kino eigentlich der perfekte Ort, weil da gab es auch eine Wohnung und wir hatten dann diesen ganzen Konzertsaal 10 Tage für uns und genau, und da auch noch tollen Support von den Leuten vor Ort. Und
0: kannst du uns da vielleicht auch mal so mitnehmen, wie so eine Session, so ein Tag von diesen 10 aussah? Also ist das so, boah, ihr steht auf, esst Frühstück zusammen und dann geht's von, weiß ich nicht, 10 bis
2: 18 ja, wahrscheinlich Uhr.
0: MusikerInnen wahrscheinlich in der Nacht habt ihr wahrscheinlich mehr gemacht, oder wie sah das bei euch aus?
1: Ja, eigentlich war es genauso. Also es ist irgendwie aufstehen, frühstücken gemeinsam, dann so überlegen, was haben wir gestern gemacht, was wollen wir vielleicht heute machen, was fehlt da vielleicht noch an Sounds oder irgendwie, was ist der Ansatz des Tages? Sowas wie zum Beispiel, heute wollen wir mal einen schnellen Song machen oder wir wollen was Atmosphärisches ausprobieren und so. Und dann genau, hatten wir halt alle unsere Sachen so aufgebaut und das war dann wie so ein ganz großer Kreis. Und dann haben wir halt angefangen zu spielen und dann war das, haben wir vielleicht 2-3 Stunden durchgespielt wirklich und uns das dann auch wieder angehört, dann nochmal eine Mittagspause gemacht, dann nochmal wieder. Genau, und dann so haben wir dann verschiedenste Sessions die ganze Zeit aufgenommen und dann immer abends auch nochmal. Und dann, ich glaube, die längste Abendsession ging irgendwie 4,5 Stunden oder so.
0: Krass,
1: wo wir dann halt wirklich
0: okay.
1: Angefangen haben und dann irgendwann aufgehört und so, boah, krass, ist schon 2:30.
0: genau. Ja. Und ihr hattet 10 Tage Zeit in diesem ehemaligen Kino, aber das, so was ich gelesen habe, hat das dann nicht gereicht, sondern irgendwie der letzte Song auf dem Album ist dann im Tourbus entstanden mit Handy. So, kannst du das mal, die Story vielleicht erzählen?
1: Ja, es ist nicht, weil der nicht gereicht hat, sondern wir haben uns schon bei den letzten Touren und auch jetzt wieder, immer wenn wir unterwegs sind, fragen wir uns eigentlich, was machen wir überhaupt mit der Zeit, weil halt da nur dann gemeinsam rumzusitzen oder halt Musik zu hören oder einen Podcast zu hören, wird halt irgendwann langweilig. Und dadurch, dass wir auch immer Lust haben, was miteinander zu produzieren und miteinander zu machen, haben wir dann so nach und nach haben wir überlegt, wie geht das überhaupt, und deshalb haben wir dann so ein paar Möglichkeiten gefunden, wie man zum Beispiel sein Handy an die Bluetooth-Box von dem Auto anschließt und das dann wieder als Host benutzt und dann verschiedenste Instrumente einspielen kann auf dem einen Handy. Und das heißt, wir können eigentlich, haben jetzt mittlerweile so ein Setup, wo wir unterwegs halt komplett produzieren können. Das heißt, wir können auch im Auto Instrumente einspielen, aber auch mit den jeweiligen Devices wie Handys oder iPads dann zusammen jammen. Und genau, und das war der letzte Song, Minus 72 Grad, ist genauso entstanden und war eigentlich das erste Mal, wo es so richtig zusammenkam, also wo das wirklich richtig gut war. Viel vorher war auch so ausprobieren und da genau, und da haben wir eigentlich, glaube ich, diesen Loop und diesen Song dann eigentlich, glaube ich, so eine ganze Autofahrt, 7 Stunden oder so, und in der letzten Reihe hat noch jemand Gitarre gespielt und das kam dann halt alles über den Speaker und Adam hat in der letzten Reihe noch so gesungen mit so einem kleinen Mikrofon in sein Handy und genau, und das, so haben wir das halt komplett dann auch auf diesem Handy produziert und das ist für uns eigentlich richtig cool, einfach diese, ja, diese neuen Möglichkeiten so auszureizen und auch zu gucken, wie weit kann man das bringen und was passiert auch zum Beispiel dann mit Feedback in diesem Raum, also in dem Moment, wo man dann die Gitarre wieder abspielt und dann ein Handy hat ein Mikro an, dann auf einmal ja, entsteht dann noch Feedback in diesem Raum, man hört noch die Reifen auf der Straße und also es ist ganz trippy irgendwie und macht richtig Spaß, da so drüber weiter nachzudenken und zu gucken, wie kann man so seine Zeit auch nutzen.
2: Ja. Klingt fast ein bisschen utopisch, was du alles erzählst. Auch mit diesem Kulturzentrum in der Kleinstadt, das dann so toll wird und 10 Tage da und dann noch im Bus. Und es klingt irgendwie total toll, ihr in eurer so, Musikgemeinschaft.
3: So ein erwachsenes Schulandheim irgendwie, wo man dann halt so Musikretreat. So.
1: Ja, ja, ist so ein Klassenfahrt.
3: Ihr habt ja, und das, also das habe ich mich wirklich gefragt, so, weil ihr ja, euer ganzes Konzept ist ja viel Improvisieren, so, ihr fangt an und dann schaut ihr, wo ihr rauskommt, so zusammengefasst. Ihr habt aber trotzdem jetzt auch vor allem bei eurem neuen Album, Immer für Immer, ja so ein overarching Theme, was so dem Album zugehörig ist, also so Unvereinbares zusammenzubringen. Wie, und das, also ich finde, das spiegelt sich auch so musikalisch, aber auch inhaltlich so, und ich habe mir so die Frage gestellt, wie man das schafft, so ein Konzept für ein Projekt sich auszudenken, wenn das eigentlich so improvisiert ist, dass es dann aber trotzdem so einen Sinn macht und so ein geschlossenes Produkt am Ende ist. Wir haben vorhin drüber gesprochen, dass es eigentlich kein Produkt sein soll, ist es ja aber, wenn es ein Album ist. Wie geht dir das an?
1: Ja, es ist schön, dass du das sagst, dass du meinst, dass es aufgeht, weil im Endeffekt ist das auch viel Try and Error und was aber da, ich glaube, hauptsächlich entscheidend ist, ist, dass während die Musik entsteht, entstehen auch immer schon erste Textfragmente oder auch Themen, die dann Adam beschäftigt, aber auch uns als ganze Gruppe beschäftigt, vielleicht worüber wir halt darüber vorher gesprochen haben oder irgendwie sowas. Oder manchmal entstehen auch Sachen so aus dem Moment und dann gibt es vielleicht schon eine Hook für einen Refrain und das macht dann schon ein Thema auf. Und genau, also so beeinflusst dann eigentlich die Stimmung von diesen improvisierten Sessions eigentlich auch immer gleich wieder den Text und die Melodien dazu und dadurch, dass es halt immer wieder sozusagen ein neuer Ansatz ist mit jedem Song oder wir das eigentlich auch vermeiden wollen, dass man jetzt ein Album macht, wo einfach jeder Song gleich klingt, weil das dann auch für uns irgendwie interessanter ist und so kommen dann natürlich auch immer wieder neue Themen auf, also wo spielt jetzt dieser Song oder was, wonach hört er sich an oder was ist jetzt die Stimmung davon und genau, und so entstehen dann eigentlich auch die Themen für die einzelnen Songs auch im Zusammenspiel.
3: Ja, okay. Ja, finde ich sehr interesting, weil das war wirklich so, wow, krass. So, ich improvisiere auch gern, aber dann da so ein, das irgendwie zusammenzubringen, habe ich mir sehr, ja, schwierig vorgestellt. Wir reden auch gleich noch über eure Live-Auftritte, weil die sind auch, ja, eine Erfahrung, weil die, ich glaube, auch jedes Mal ein bisschen anders sind als so der Auftritt davor. Bevor wir aber inhaltlich darüber gehen, hören wir jetzt erstmal nochmal Musik von euch, nämlich Drifter.

0: Wir sind wieder zurück bei Alex Berlin auf DAB Plus und das war Easy von Afar Odea. Die Beschreibung auf Spotify sagt nur, we don't remember coming soon. Kannst du uns ein bisschen mehr erzählen über diesen Artist, diese Band?
1: Genau, Afar Odea ist das Bandprojekt von dem Leipziger Musiker Konrad Jakisch und der hat die letzten, also alle unsere Alben mit uns gemeinsam produziert. Der hat ein Studio in Leipzig und war jetzt vom ersten Album dabei und wir freuen uns da wirklich, ihn im Team zu haben und auch sozusagen von vornherein da den Sound so gemeinsam weiterzuentwickeln und irgendwie ist das für uns ganz besonders, dass man sich da gemeinsam weiterentwickelt und nicht jedes Mal wieder aufs Neue die Frage hat, wer findet das jetzt oder wie was macht man jetzt damit, sondern dass wir da irgendwie so gemeinsam dran arbeiten. Und genau, und seine Band AVDA ist wirklich auch ganz cool und besonders und klingt auch toll. Und auch unser Bassist Sascha Neubert, der ist dort auch Teil der Band und genau, deshalb ist das, wie gedacht, nehmen wir den auf jeden Fall mit in diese Playlist.
0: Ja, ganz, ganz toller Song. Das Kulturzentrum Kinett, da haben wir eben schon drüber gesprochen, schreibt über euch, live ist die Band ein absolutes Weltereignis. Was bedeuten Live-Auftritte, Live-Musik für euch?
1: Ja, das ist eigentlich die Grundlage von allem, was wir überhaupt machen, weil, also wie ich ja schon beschrieben habe, entsteht das alles live und vor allem ist das irgendwie für uns so eine ganz besondere Art von Kommunikation und auch dadurch, dass die Klänge dann im Raum entstehen, entsteht da auch irgendwie so eine Energie und die färbt auf jeden Fall auf uns ab und wir sind da immer sehr, versuchen da auch viel Energie reinzubringen sozusagen in die Shows oder auch in das gemeinsame Musizieren, dass es irgendwie so einen Punch hat und dass man sich da gegenseitig so hochschaukelt und wenn das funktioniert, dann kann man da richtig sich in andere Sphären bringen und ich habe das so noch nie persönlich so erlebt, also das kannte ich nicht aus anderen Bandprojekten oder auch nicht irgendwie, weiß nicht, habe ich auch noch nie im Sport erlebt oder irgendwie sowas, dass man so ein High hat, an wo alle Sachen so zusammenkommen, man sich gegenseitig so hochschaut und so yeah! genau. Und das einfach nur entsteht im Raum, also weil man da irgendwie zusammen was macht und das ist total magisch.
0: Und was macht dann, macht das einen Unterschied, ob da Publikum dabei ist oder nicht, ob ihr quasi für euch eine Session macht oder ob das wirklich eine Show ist mit Publikum? Inwiefern ist das anders oder vielleicht auch gar nicht so?
1: Von der Grundidee ist es natürlich, also sollte das jetzt erstmal wahrscheinlich keinen Unterschied machen, aber natürlich ist das so, dass, wie ich das jetzt beschrieben habe, bringen dann vielleicht 6 Personen Energie in so einen Raum und man stachelt sich da an. Aber in dem Moment, wo das halt mehr sind und da sind dann vielleicht 150 oder 200, die auch nochmal ihre Energie reinbringen, dann. Also ich habe immer das Gefühl, dass man halt jedes Konzert zusammenspielt. Auch mit dem Publikum und nicht alleine denen was vorspielt. Von daher ist das, ja, das Publikum eigentlich der wichtigste Teil von dem Ganzen und bringt das einfach nochmal aufs nächste Level. So von der Erfahrung für uns und auch vielleicht für diese Gegenseitigkeit. Und ich habe auch das Gefühl, dass gerade wenn man halt auch Parts in so einem Set hat, die vielleicht dann noch nicht so ganz klar sind und so, dass da wirklich auch dass es diese Barriere aufbricht zwischen Bühne und Publikum, sondern dass das Publikum schon auch merkt, dass durch die Bewegung oder durch die Energie, die man reinbringt, dass man da auch Einfluss nehmen kann auch auf die Musik und die Performance und so, ja, so trennen sich da irgendwie so ein bisschen die Barrieren oder lösen sich auf und so kann man das irgendwie so, ja, so einen gemeinsamen Moment schaffen, wo alle auf einmal Teil der Band sind oder des Happenings einfach gar nicht. Dass da jemand einem was vorspielt, man applaudieren darf und dann glücklich nach Hause geht.
0: Spiegelt sich das manchmal auch in den Settings, wie ihr spielt? Also wir haben ja eben schon drüber gesprochen, dass ihr vor allem früher auch oft jetzt nicht nur in Konzertsälen, sondern eben auch bei anderen Happenings, Flohmärkten, Geburtstagen etc. gespielt habt. Und so wie du das beschreibst, hört sich das so an, als könnte man, als wäre das irgendwie sinnbildlich gar nicht so Bühne und Zuschauerraum, sondern irgendwie so ein bisschen vereinter. Macht ihr das auch manchmal, dass ihr dann diese örtliche Gegebenheit ein bisschen aufbrecht? Oder ist es auch einfach schwer, dafür Locations zu finden, die geeignet sind?
1: Also wir sind da auf jeden Fall immer offen für auch Sachen so anders zu denken oder auch mal, dass man zum Beispiel mal in der Mitte spielt und das Publikum drumherum oder so, aber es hängt halt wirklich immer viel von dem Rahmen und von dem Setting ab und auch, also jetzt gerade, wenn man jetzt auf Tour ist zum Beispiel, dann hängt das eigentlich immer von diesen örtlichen Begebenheiten der jeweiligen Locations ab und da ist das eigentlich meistens eher so, ist das jetzt ein ganz kleiner Raum und man versucht sich mit 6 Personen dann irgendwo da so einen Platz zu finden oder man geht direkt irgendwie vor die Bühne oder sowas. Also das ist eigentlich auch, dass die schönsten Sachen sind eigentlich in dem Moment, wo man fast wie mit im Raum spielt, wo man dann auch ebenerdig und also auf Augenhöhe mit dem Publikum ist, weil man es dann wirklich irgendwie gemeinsam macht. Aber natürlich hat jeder Saal da irgendwie auch so eine eigene Gegebenheit und irgendwie auch wieder so eine eigene Magie. Also das kann dann irgendwas sein wie... Wir hatten zum Beispiel jetzt, als wir auf dem Festival in Kusel gespielt haben, hatten wir zum Beispiel den ganzen Raum so voll mit Nebel, dass man gar nichts mehr gesehen hat. Da waren auch alle sozusagen Teil davon, aber vorher hatten wir in Freiburg gespielt, im Slow Club, das ist ein relativ kleiner Raum, der auch komplett voll war und da ist das dann wirklich, da ist man sozusagen direkt mit im Publikum schon automatisch und ja, das hängt dann wirklich viel von dem Raum ab. Aber wir sind für alles offen, also wir würden auch 4 Stunden in der Kirche spielen oder so, das ist, da wollen wir uns gar nicht irgendwelche Limits setzen.
0: Ja, ich war auch erst einmal auf einem Konzert von Sampha, die haben dann auch in einem runden Saal von allen Seiten Publikum und haben dann in der Mitte gespielt und sich aber auch selbst alle angeschaut, also sie standen auch im Kreis, haben so mit so ein bisschen ihr eigenes Ding gemacht, aber man hatte trotzdem das Gefühl, man ist so die erweiterte Form dieses Kreises. Und das war auch ein einfach Ort, den man sonst nicht so gewohnt war für so ein Konzert und irgendwie auch total cool.
2: Nimmt auch vielleicht so ein bisschen dieses, boah, KünstlerInnen ist auf der Bühne, Publikum ist so unter dem, so hierarchisch auch so, wenn du so Teil davon bist. Ne? Also
1: ja, und es geht ja eigentlich darum, auch mal irgendwie Sachen aufzubrechen und vielleicht mal Sachen anders zu machen als andere, weil wenn man das jetzt so betrachtet, dass jetzt alleine wahrscheinlich heute in Berlin 150 Veranstaltungen stattfinden, wo die entweder das Publikum sitzt und da gibt es eine Bühne und da findet was statt oder das Publikum steht und es gibt eine Bühne und da findet was statt, dann ist das auf Dauer vielleicht auch einfach mal die Zeit, Sachen neu zu denken.
0: Ja, total. Gehst du denn auch privat viel auf Konzerte? Und was wäre denn so vielleicht die beste Konzerterfahrung, die du jetzt hattest bei anderen Artists oder Bands, falls dir da was einfällt?
1: Das ist natürlich eine gute Frage. Also ich gehe sehr viel auf Konzerte, also das ist wirklich auch meine Hauptbeschäftigung eigentlich, mir andere Bands anzugucken und
0: ist wahrscheinlich sehr schwer, eins hervorzuheben. Muss auch nicht sein, aber würde mich jetzt mal interessieren, was für dich dann auch so privat das Schönste ist.
1: Ja, ich glaube, ich kann da eigentlich nur von, also das so berichten, wie ich das jetzt selber auch versuche, wie wir das auch mit unserer Band versuchen, dass man irgendwie sozusagen irgendwie so ein, sowohl vom Setting als auch vom Sound da irgendwie so ein Raum schafft, der einen vielleicht so ein bisschen abdriften lässt und der vielleicht auch so ungewöhnlich ist, dass das halt irgendwie besonders ist und weiß nicht. Ich war jetzt, also was jetzt vielleicht dieses Jahr mein Konzerthighlight war, die Show von Sam Slater beim CTM Festival in der Volksbühne das war, glaube ich, das eins der besten Konzerte und das vor allem auch wegen dem Stroboskop, was nochmal ein ganz Next Level und schönes Bühnenbild und also wirklich ganz viel Nebel, dann gab es so Autoscheinwerfer und das fand ich, hat einfach die Atmosphäre von dieser Musik einfach so cool transportiert, dass ich dachte, das wäre, also für dieses Jahr war das bis jetzt eigentlich so das Interessanteste, was ich gesehen habe und da bin ich dann irgendwie auch, ja, total glücklich drüber, dass man sich da jemand Mühe gibt. Ja. Und sagt, ich möchte das anders machen als sonst.
0: Ja, cool. Jetzt haben wir schon wieder viel gequatscht. Hören wir nochmal in eure Musik rein. Und zwar jetzt einen etwas älteren Song, nicht vom neuen Album, The Day the Sun Was Made. Viel Spaß.

0: Ihr hört Alex Spotlight bei Alex Berlin und diesmal zu Gast ist Flying Moon in Space. Der Song, den wir gerade gehört haben, heißt The Observer, auch von euch, ist aber The Place to Bury Strangers Remix. Und das ist auch jetzt nicht so ein One-Off-Ding, sondern ihr habt ein paar Songs, die von anderen Leuten geremixt werden. Wie kommt das zustande?
1: Also eigentlich haben wir uns da gedacht, dass man durch diese Remixes, ist eigentlich eine richtig coole Idee, einfach auch Artists so zu fragen, die einen selber inspiriert haben oder die man selber gerne hört, ob die nicht irgendwie einen Remix machen wollen. Und so haben wir das jetzt eigentlich bei allen Alben, dass wir für jedes Album auch immer eine komplette Remix-EP gemacht haben. Und wo wir dann im Vorfeld einfach dann verschiedenste Artists, die wir gerade toll finden oder die irgendwie uns, wo wir denken, das würde richtig cool passen, dann angeschrieben haben und gefragt haben, ob die nicht Lust hätten, das zu machen, genau. Und in dem Fall Place to Be Strangers, das war auf jeden Fall immer schon gerade so für Timo, den Schlagzeuger, und für mich irgendwie eine große Inspiration. Ich glaube, das erste Mal haben wir das gesehen, so 2008 oder sowas, und da war es so richtig mindblowing. So. Und auch vielleicht nochmal als Ergänzung zu diesem Konzert, also wir haben letzte Woche Mittwoch haben wir gemeinsam mit denen gespielt in Leipzig, mit Ute Konnewitz, und also ein Place Where Strangers Konzert ist auf jeden Fall auch wirklich so ein Erlebnis, was man so schnell nicht vergisst. Es ist halt einfach übertrieben laut, aber auch eine richtig krasse Show und ganz tolle Lichter. Und die haben sich auch über die Jahre so ein besonderes, dadurch, dass sie nicht aufgehört haben, sich immer weiterentwickelt in dieser Performance sozusagen. Und genau, das hat uns irgendwie inspiriert und so kamen halt verschiedenste Remixes zusammen. Also es gibt ja noch andere Remixes mit Chushu zum Beispiel oder Minami Deutsch oder jetzt auch vom neuen Album mit der polnischen Künstlerin Zamilska oder Gloria de Oliveira, eine Berliner Künstlerin. Genau, so ist das eigentlich immer so eine coole Möglichkeit zu sagen, hast du nicht Lust, Teil davon zu sein oder was Neues zu machen? Und für uns ist es eigentlich auch so eine Reise, weil du dann halt, man gibt die Sachen so raus und auf einmal kommt irgendwas wieder.
0: Ja.
1: Man weiß gar nicht, was man überhaupt erwarten kann oder soll.
0: Ja, schaut auf jeden Fall auch bei Flying Moon in Space auf den Streaming-Plattformen vorbei, weil da könnt ihr auch ganz viele verschiedene Sachen finden, auch Remixe und ganz viele verschiedene Einflüsse.
2: Und ein ganz tolles Rabbit Hole verschwinden, weil überall Abzweigungen sind, ja. Verschiedene Remixes ja, und voll. Tochterbands, also ist ganz toll.
0: Ihr habt ja auch, also ihr seid ja schwer in so ein Label zu bringen, in so eine Schublade zu bringen. Was ich aber viel gelesen habe, war so Krautrock, Psychedelic Pop mit Techno-Einflüssen. So, wenn du jetzt euren Sound nicht mit so Genrebegriffen erklären müsstest, wie würdest du das machen?
1: Ich würde sagen, also ich würde auf jeden Fall das beschreiben, dass es auf jeden Fall repetitiv ist, dass das rhythmisch ist, dadurch, dass wir da ja mit vielen Instrumenten einzelne Töne spielen und das irgendwie ja, repetitiv und auch, das ist halt auch so eine gewisse Reduktion zugrunde, die man halt kennt, eigentlich auch sowas wie elektronischer Musik oder genau. Und eigentlich ist es schon dieser Ansatz von diesem Experimentieren oder auch diese Monotonie aus dieser sogenannten Krautrock-Ära, da wirklich zu schauen, was passiert eigentlich, wenn man mal eine halbe Stunde nur einen Ton spielt und nicht irgendwie 10 Akkordfolgen hintereinander und der Refrain muss 3 Minuten gehen und dann muss das so sein, sondern halt wirklich, was passiert mit einem selber und was passiert mit dem Gesamtsound, wenn man sich einfach mal auf eine Sache konzentriert und das, ja, also das ist so ein bisschen, glaube ich, das, was uns da soundmäßig immer vereint und ja, genau, und auch sind so die Elemente, was sie auch meinte, auch in diesem Zusammenspiel, was so ein bisschen auf elektronische Musik referiert, ist halt dieses, es sind immer verschiedenste Patterns, die man dann halt irgendwie live rein und wieder rausnimmt, wo einzelne Personen Sachen spielen und dann ist das so ähnlich so ein bisschen wie so ein, ja, so ein elektronischer Musik-DJ, der ja mal hier die Hi-Hat rausnimmt, dann wieder und die Bassdrum kommt wieder rein und so weiter und so fort.
2: Das ist eigentlich eine super Beschreibung, jetzt gerade um uns ein bisschen zurück ins Hier und Jetzt zu holen. Wir kommen nämlich so langsam zum Ende und haben jetzt aber so viel über euren Sound und über eure Performances gesprochen. Ihr seid ja gerade auf Tour. Ihr habt gerade eine kleine Tourpause, habt aber schon 5 Shows gespielt in Deutschland. Seid ihr gut reingestartet in diese Tour des neuen Albums?
1: Sehr gut. Also wir haben jetzt uns sehr gefreut, wieder regelmäßig jetzt wirklich täglich zu spielen. Und es ist eigentlich jetzt schon fast schade, dass wir jetzt gerade wieder eine Pause haben, weil wir freuen uns jetzt schon dann im Mai dann die 18 Tage am Stück zu spielen und wirklich jeden Tag zu spielen. Mhm. Und,
0: jeden Tag spielt ihr?
1: Ja. Bis auf einen, glaube ich.
2: Boah. Ja, ich wollte schon sagen, ihr habt einen beeindruckenden Tourplan. Und es ist ja nicht nur Deutschland, es ist ja auch total international. Frankreich, Großbritannien, Niederlande und. Und zwar auch jetzt, das ist ja nicht die erste Tour, die ihr so international unterwegs seid. Ihr wart auch, ich habe gesehen auf Instagram, ihr wart auch in Polen, in Slowenien schon. Das scheint wirklich, da scheint ihr in eurem Element zu sein, wenn es auch ums Reisen geht. Ist das so?
1: Ja, das macht natürlich am meisten Spaß, dann auch unterwegs zu sein und das an verschiedensten Orten zu bringen und auch wieder immer so das Feedback von den jeweiligen Orten zu bekommen. Und das Schöne ist eigentlich, dass wir das halt, dadurch, dass es auch englischsprachig ist und wir im englischen Label veröffentlichen, dass wir uns da auch nicht irgendwie so unsere Ländergrenzen limitieren müssen, sondern dass der Sound irgendwie dann doch so international ist, dass wir halt einfach losfahren können und dass wir uns da jetzt nicht nur auf Deutschland, Österreich, Schweiz reduzieren müssen, sondern halt einfach überall spielen. Und so kommen wir alle an Orte, an die wir vorher noch nie waren. Wie zum Beispiel Kusel beim ersten Mal, also wäre ich wahrscheinlich so auch nicht hingefahren. Und genau, und wir haben auch immer was zu tun, das ist das Schöne. Also es ist ja eigentlich, man ist nicht nur da an irgendwelchen Orten, wie vielleicht im Urlaub oder so, sondern man hat auch noch eine Aufgabe und wird auch noch gebraucht. Also es ist halt, man hat sofort Kontakt zu lokalen Personen und das macht es eigentlich so besonders. Und genau, deshalb. Und es wird immer, also umso mehr man spielt jeden Tag, umso besser wird man ja noch mehr. Und ich kann mich erinnern, dass wir 2023 haben wir eine Tour gespielt, da haben wir 30 Shows in 31 Tagen gespielt und da waren wir so gut am Ende. Das hat so einen Spaß gemacht. Also was halt, weil man halt, das ist ja, man hat Kondition und man hat, es geht richtig ab.
2: Also, liebe Hörerinnen und Hörer, lasst euch das nicht entgehen. Am 10. Mai in der Neuen Zukunft in Berlin spielt Flying Moon in Space und wir verlosen einmal 2 Gästelisteplätze. Dafür auf jeden Fall bei uns auf Instagram vorbeischauen.
0: Unbedingt.
2: Vielen, vielen Dank, dass du da warst.
1: Es war sehr gerne. War schön
0: ein Fest.
2: War sehr schön. Ihr hört jetzt noch ein bisschen Flying Moon in Space. Wir sagen ciao, bis zum nächsten Mal.
0: Ciao, ciao.
1: Tschüssi.
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4: Ich bin heute mit Bettina und Lida im Studio, die die Sendung Monday Movie Talk machen.
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0: Ich bin heute hier mit zwei Hosts von der ukrainischen Radiosendung Trambeats FM. Schön, dass ihr da seid.
1: Ja, danke. 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
0: 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Was heißt es?
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0: 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Schön, dass ihr da seid.
1: Ja, danke. Danke für die Einladung.
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0: 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Was heißt es?
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1: Herzlich willkommen bei den On-Air-Stories. In dieser On-Air-Story möchte ich euch die Sendung Oldie-Treff von Peter Ziermann vorstellen. Hallo Peter, schön, dass du da bist.
2: Ja, freut mich auch.
1: Was ist denn die Sendung Oldie-Treff genau? Also worum geht es?
2: Ja, ein bisschen old-fashioned Radio. Zum einen wird für ich ja seit 100 Jahren gefühlt durch, dass wir hier noch Plattenspieler im Studio haben, weil ich tatsächlich immer noch eigentlich 100% Vinyl spiele und mein Musikgeschmack, der liegt ja eigentlich eher bei internationalen Titeln, bei Beat und ja, vernünftigen Nummern der 60er, 70er Jahre. Aber ich spiele auch sehr viel deutsche Musik, bin nach wie vor jedes Wochenende auf dem Flohmarkt, sammle da irgendwelche Schallplatten ein. Und es gibt so einen Spruch, den ich auch seit Jahren mache. Bei mir kann sich jeder jeden Titel wünschen. Wenn jemand von Heino die schwarze Barbara haben will, dann kriegt er die auch. Ja.

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1: Herzlich willkommen zu einer weiteren On-Air-Story. Ich bin heute mit Rolf Gensrich im Studio, der die Sendung OK Beat macht.
2: Hallo, freue mich, dass ich hier sein darf.
1: Wie würdest du ansonsten deine Sendung generell beschreiben?
2: Die Sendung lässt sich eigentlich schlecht beschreiben. Also es gibt mehrere Varianten. Ich versuche, Gäste mir heranzuholen aus allen möglichen Gegenden, so Sachen, die mir über den Weg laufen. Das kann also der Würstchenverkäufer sein bis hin zu irgendwelchen kleinen Aktionen, Grundeinkommen zum Beispiel oder kleine Parteien oder aber Musiker, die mir auf der Straße auffallen, die nicht dann mal meine Visitenkarte geben und sagt, kommt doch mal vorbei, meldet euch doch mal.
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2: Hallo, liebe Hörerinnen und Hörer da draußen. Wir haben heute eine ganz besondere Sendung, weil wir haben heute einen ganz tollen Gast bei uns. Die Sendung haben wir wie immer vorher aufgezeichnet und die wird bei uns im Mosaik vorher live übertragen. Deswegen manchmal nicht wundern, wenn wir so ein bisschen über unsere Hörer sprechen da draußen. Ja, Asya, erzähl doch mal, wen hatten wir denn da zu Gast bei uns?
1: Milan Pechel.
2: Genau, den Milan Pechel. Erzähl doch mal, Selim, wie fandst du den Besuch von Milan?
4: Ich fand so, der ist so nett, ja.
2: Ja, ne?
4: Ja.
2: Muss man wirklich sagen, ganz, ganz toll, sehr, sehr nett. Hat wirklich sehr viel Spaß mit ihm zusammen gemacht.
4: Ja.
2: Und der Milan war ja nicht nur, dass er bei uns hier im Studio war, sondern auch bei uns in unserer Einrichtung.
4: Ja.
2: Und der hat uns hier was ganz Tolles hinterlassen. Selim, erzähl mal, was haben wir jetzt bei uns an der Wand hängen?
4: Sein T-Shirt, seinen lustigen, auch gewaschen.
2: Genau, ein T-Shirt. Und was hat er damit gemacht? Das ist ja nicht nur sein T-Shirt, was er anhatte, sondern das ist ein T-Shirt, was hat er damit gemacht?
4: Werbung.
2: Nein, er hat da was ganz Tolles. Asya, erzähl mal für unsere Hörer, was ist da drauf?

0: Danke, danke.
1: Hallo.
0: Oh, das ist ja mal ein cooler Jingle.
1: Jetzt geht's ab hier. Hallo Milan, schön, dass du heute bei uns bist. Schön, dass es vor allem geklappt hat.
0: Ja.
1: Also, wir haben uns ja gerade schon so ein bisschen kennengelernt, aber nur noch mal kurz zur Erklärung. Ich bin immer nur so ein bisschen die Moderationsunterstützung und helfe immer unseren Reportern, die heute lustigerweise ganz neu zusammengewürfelt sind, weil es mit dem Grundteam heute was nicht klappte, wie es manchmal so ist. Und ein bisschen muss ich mal unterstützen. Sinem, so machen wir das. Ja, und dann fangen wir schon an. Vielleicht der Selim?
2: Warum bist du denn so ein Schauspieler geworden?
0: Ich wollte spielen und deswegen bin ich Schauspieler geworden. Und wieso ich so ein Schauspieler geworden bin, wie ich bin, hat wahrscheinlich damit zu tun, mit all dem, was einem so im Leben begegnet und wer einem im Leben begegnet.
2: Was für eine Spiele machst du? So eine Puppen oder?
0: Nö, ich mach einfach mit mir, mit meinem Körper, mit meiner Stimme,
2: mit
0: meinen Augen und meinem Gesicht.
2: Okay, ja, manche machen mit den Händen und mit den Puppen.
0: Ja, mit den Händen mache ich auch manchmal.
2: Okay.
0: Ja, manchmal zu viel.
2: Das kann passieren.
0: Ja.
3: Was ist für dich das Faszinierende an diesem Beruf?
0: Das Faszinierende, eigentlich das, dass man spielen kann eben und dass man, viele sagen ja, sie gehen zur Arbeit, Schauspieler auch, und ich sag immer, ich gehe zum Spielen. Ich gehe spielen und ich darf spielen und das ist ein großes Vergnügen.
3: Was macht das gerne nach dem Beruf, nach deiner Arbeit?
0: Was ich gerne mag an meinem Beruf?
3: Ja.
0: Naja, eben, dass ich, ja, ist eine gute Frage. Was mag ich gerne? Ich mag eigentlich alles ganz gerne. Ich mag die Freiheit, die auch da drin liegt. Ich mag, dass man Quatsch machen sein kann, dass man ernst sein kann, dass man sich manchmal mit neuen Themen auseinandersetzen muss, mit denen man sich sonst gar nicht auseinandersetzen würde. Ist auch gut, viel zu lesen. Ich lese gerne und ja, auch alles Mögliche. Ich mag auch, dass ich nicht schon um 7 anfangen muss zu arbeiten, so wie ganz viele andere Leute.
4: Ich freue mich, was du machst.
1: Ich helfe mal ganz kurz. Mhm. Ich glaube, wir sind ja hier, gehen immer die Fragen durch. Ich helfe dir damit gerade mal so ein bisschen. Und deswegen wollten wir mal wissen, warst du schon immer Schauspieler oder hast du noch einen anderen Beruf gelernt?
0: Ja, ich habe eigentlich ursprünglich Tischler für Dekorationsbau gelernt nach der 10. Klasse. Also Theatertischler, also das ist mein Beruf, den ich gelernt habe. So hobeln, sägen, Regale bauen, Schränke.
4: Cool.
0: Ja, Fußboden verlegen, Treppen bauen,
4: ja.
0: Sowas, also alles sowas mit Holz arbeiten. Schön. Das habe ich gelernt und dann war ich noch 5 Jahre Bühnentechniker in Berlin an dem Theater Volksbühne.
2: Mhm. Darf ich mal fragen, was für eine Volksbühne ist denn das? Also was für ein Theaterstück?
0: Ach so, welche Theaterstücke?
2: Welche? Gibt's ja viele, also, gemischte.
0: Kennst du die Volksbühne am Rosa-Luxemburg-Platz? Das Theater? Hast du da
2: Rosa-Luxemburg war es noch nie. Also noch nie gewesen. Ja,
0: das ist in Mitte.
2: Ah, da wohne ich.
0: Ah, cool. Wo
2: in
0: denn?
2: Mitte, ja.
0: Wo wohnst du denn?
2: Michael-Kirsch-Platz.
0: Ah ja, ah okay.
2: Ist nicht weit.
0: Na, ist ja schon eigentlich fast, ja, das ist so die Grenze zu Kreuzberg, ne?
2: Das ist Grenze, ja.
0: Wo wohnst du?
4: Neukölln.
0: Neukölln?
4: Ja.
0: Cool. Auch schön. Ich wohne in Prenzlauer Berg. Aber jetzt sind wir ja abgekommen von der Frage. Also du wolltest wissen, was ich da so für Stücke gespielt habe.
2: Ja, was für eine Stücke ist denn das?
0: Also jetzt zum Beispiel das aktuellste Stück, was ich da gerade spiele an der Volksbühne, das ist der Schnittchenkauf. So heißt es.
2: Schnittchen.
0: Mhm. Ja, klingt lecker, wa? Ja.
2: Klingt lecker, kann man
0: essen.
2: Essen, ja.
0: Kann man auch genießen.
2: Genießen, ja.
4: Jetzt machen wir eine kleine Pause, hören Pete Sticks mit Hint und Hint.

0: Das war ein rockiger Song und jetzt geht's mit einem Interview mit Minhan Peschel weiter.
1: Hast du ein Lampenfieber?
2: Lampenfieber? Ja, ja, ja, klar. Also wenn man als Schauspieler kein Lampenfieber hat, das wäre ganz, ganz komisch. Man lernt nur mit den Jahren damit umzugehen. Ja. Ich habe aber fast noch mehr Lampenfieber, wenn ich als Regisseur am Theater arbeite. Das mache ich auch manchmal. Und wenn da eine Premiere kommt, dann habe ich auch großes Lampenfieber, weil ich dann alles ja aus der Hand gegeben habe und gar keinen Einfluss mehr habe, wenn das Stück erstmal läuft bei der Premiere. Und als Schauspieler hat man das ja auch selber noch in der Hand, ne? Und kann es beeinflussen und kann sich an dem Lampenfieber abarbeiten. Bei mir hält es dann an so einem Premierenabend sehr lange an, also oft bis über...
1: Ich will auch was sagen.
2: Bis über den Applaus hinaus. Ja, schieß los.
1: Ich habe auch einen Film geguckt.
2: Welchen hast du denn gesehen?
1: Ich weiß es nicht, ob
3: die Schule der magischen Tiere, meinte die mit.
1: Ja.
2: Ah, ja.
1: Das habe ich gesehen.
2: Ah, schön. Und hat dir Spaß gemacht?
1: Ja.
2: Ah, schön. Es ist ja toll, dass du mich erkannt hast. Man erkennt mich ja da fast kaum in dem Film.
1: Ich habe auch die CD von zu Hause.
2: Ah, okay, mit den Liedern, ja?
1: Ja.
2: Und dann singst du wahrscheinlich immer mit, ne?
1: Ja.
2: Ja. Und was singst du denn da so?
1: Ich weiß es nicht.
2: Ah, okay. Du musst es hören und dann kannst du auch mitsingen wahrscheinlich, ne?
1: Ja, die magischen Tiere.
2: Das ist die Schule der magischen Tiere, ne?
1: Ja.
2: Sowas.
1: Ja.
4: Ich weiß, dass Tiere sind. Das ist ein Leopard und Kindersprechmann.
2: Ja. Genau.
1: Es ist keine Tiere im Film.
2: Die sprechen mit den Kindern, ne?
4: Ja.
2: Ja, ja. Und wenn jemand Fremdes dazukommt, dann verwandeln sie sich so in Plüschtiere, ne?
1: Ja.
2: Genau.
0: Haben Sie einen Glücksbringer?
2: So eine Hasenpfote oder sowas? Nee, ich habe keinen Glücksbringer.
0: Nee, also, gibt ja sowas, ne? So ja. In der Tasche oder kleine,
2: ja, ja. Nö.
0: Wenn man aufgeregt ist.
2: Nö, sowas. Also ich hab mal von vor einem Jahr oder so, habe ich mal von einem Schornsteinfeger auf so einem Straßenfest hier in Kreuzberg mal sowas geschenkt bekommen. Das habe ich mir in die Brieftasche gesteckt und traue ich mich auch nicht, das rauszunehmen. Aber ansonsten brauche ich eigentlich keinen Glücksbringer, weil... ich habe ja ganz viel Glück in meinem Leben, da muss ich mir nicht noch mehr bringen lassen, vor allem für das Glück, das kann man sich auch nicht bringen lassen, da muss man auch ein bisschen selber was dafür tun fürs Glück. Also wenigstens muss man das Glück, wenn man es haben will, erkennen und es begegnet einem öfter, als man glaubt.
1: Ich freue mich schon auf den Film bei Tiere wiederzusehen.
2: Den vierten Teil?
1: Ja.
2: Der wurde letztes Jahr gedreht, der kommt im September raus, habe ich noch nicht erfahren.
1: Oh, cool.
2: Gehst du dann ins Kino?
1: Ja.
2: Cool. Mit wem gehst du?
1: Mit meiner Schwester.
2: Ah, cool. Schön. Ja, das ist das Schöne bei den Filmen, da gehen meistens wenigstens zwei Leute immer rein.
1: Ich hab Teil 1 und Teil 3 habe. Wir sind Teil 2 DVD.
2: Ja, und guckst du immer gerne.
1: Ja.
2: Du
1: schaust da gerne an.
2: Schön.
4: Welche Rolle spielst du am liebsten denn?
2: Welche Rolle ich am liebsten spiele? Immer die ich aktuell gerade spiele. Das ist jetzt im Theater, im Schnittchenkauf. Ja, das spiele ich gerade am liebsten.
0: Eine Frage. Gibt es auch eine andere Theaterstücke statt Schnittchen?
2: Schnittchenkauf? Ja, ja, es gibt noch.
0: Ah.
2: Also die ich jetzt gerade aktuell spiele.
0: Ja.
2: Es gibt noch das Stück Und Jetzt. Ist auch an der Volksbühne, das spiele ich auch. Sonst spiele ich gar nicht so viel Theater, fällt mir gerade auf. Aber ich habe viel Theater gespielt und werde es auch weiterhin tun, aber die meisten Stücke, die sind jetzt auch schon abgesetzt natürlich, weil Stücke laufen ja nicht so lange am Theater. Nur ganz wenige laufen mal 5 oder 10 Jahre oder so.
0: Falls man Lust hätte oder nicht, manche sagen, ach, ich habe keine Lust, nee.
2: Nö, ich habe eigentlich immer Lust, Theater zu spielen. Das ist nur okay. Oft eine Zeitfrage. Aber,
0: Zeitfrage,
2: ja. Ja, aber jetzt werde ich bald bei dem, ihr kennt ja bestimmt das Rambazamba-Theater, ne?
0: Ja, das sagt mir was, da ist mein Mitbewohner.
2: Ah, wie heißt der?
0: Herrn Hakenes, der ist weggezogen.
2: Ah, nee, den kenne ich nicht, ich kenne ein paar andere Leute, aber... von dort, und da habe ich ein Stück gemacht, inszeniert, das heißt Mord im Regionalexpress, und da werde ich für einen Tag mal eine Rolle übernehmen, weil der Schauspieler, der da mitspielt, an dem Tag nicht kann, und da werde ich dann auch
0: ja,
2: mal spielen.
0: Falls mal sind die krank oder so, gibt ja, ja Leute, ne?
2: Ja, klar.
3: Wie war denn die Zusammenarbeit mit dem Ramazama-Theater? Hat es Spaß gemacht?
2: Ja, es hat großen Spaß gemacht, uns allen. Also mir hat es großen Spaß gemacht und den Schauspielerinnen vom Ramazama auch. Und ja, und wir alle hatten da große, große Freude und ich fand es ganz toll, wie die das gemacht haben, wie die Texte angefasst haben und gesagt haben und so. Ist wirklich immer ein großer Genuss. Kann man auch was von lernen.
0: Eine Frage, wo ist denn wo spielen Sie denn? Welche Straße? Also
2: wo das Theater Rambazamba ist?
0: Ja.
2: Das ist in der Kulturbrauerei in Prenzlauer Berg. Kennst du die Kulturbrauerei? Da ist ein großes Kino und so verschiedene Clubs sind da.
0: Ja, da war ich mit meiner WG.
2: Ah, ja.
0: Was zum Gucken. Er hat uns eingeladen. Da sind wir so hingegangen.
2: Weißt du noch, wie das Stück hieß?
0: Oh, nee, das weiß. Wusste ich nicht. Nee, weiß ich nicht.
1: Kannst du was fragen?
2: Klar.
1: Es ist Freimis.
2: Aber das ist ja noch keine Frage, Demet.
1: Oh.
3: Man muss dazu sagen, die Demet ist wirklich so aufgeregt, dass er natürlich jetzt sämtliche Fragen vergessen hat, ne? Oder?
1: Ja.
3: Ist es so?
1: Ja.
2: Ja, das passiert manchmal. Ja.
3: Aber da habe ich vielleicht eine schöne Frage, die genau da in die Richtung geht. Und zwar, hast du vielleicht einen Trick, wenn dir mal ein Text nicht einfällt, also du ein Blackout hast? Gibt es da irgendeinen Trick, was man irgendwie machen kann?
2: Wenn einem der Text nicht einfällt. Mir fällt da meistens ein, wenn nicht, guckt man schnell zur Soufflöse und die souffliert einem dann den Text rein. Naja, oder man hält kurz an und denkt nach. Und ja, also einfach nicht unterbrechen, das Spielen.
4: Hast du ein Lieblingsessen?
2: Lieblingsessen? Oh, ich esse überhaupt wahnsinnig gern. Ich mag gern vietnamesisch essen. Ich esse aber auch gern Gulasch. Ich esse eigentlich fast alles gern. Frag mich lieber, was ich nicht so mag.
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1: Jetzt eine kleine Pause und wir hören Måneskin Beggin'.

0: Ja, und da haben wir wieder einen heißen Song gehört und jetzt machen wir weiter mit unserem tollen Interviewgast, dem Milan Pechel.
1: Kannst gut kochen.
2: Ob ich gut kochen kann? Mhm. Also meine Frau sagt ja. Meine Frau sagt, ich kann sehr gut kochen. Ja, und ich koche auch sehr gerne. Die Frage kann ich mit ja beantworten.
3: Was fehlt denn hier im Kühlschrank? Zum Beispiel Milch oder wenn man aufsteht? Ach so.
2: Du musst mir keine Beispiele sagen. Ich weiß schon, was gemeint ist. Also nie im Kühlschrank. Nö, alles gut. Also ich finde, Zwiebeln dürfen auf jeden Fall nicht fehlen. Zwiebeln sind immer ganz wichtig. Ja. Sollte man immer da haben. Ja, was ich glaube, Tomatenmark ist gut, das auch da zu haben. Immer ein bisschen Sojasauce ist auch gut.
3: Ja, das kann man machen.
2: Ja, Butter natürlich, war Ein Parmesan, dazu haben sie auch immer ganz gut. Manchmal macht man einfach Nudeln nur mit Parmesan und gutem Olivenöl. Also ja, gutes Olivenöl.
3: Kann man so umrühren, zack, die zack,
2: zack,
3: fertig.
2: Zack, fertig ist die Laube, genau. Ja. Dann wird drin gehauen. Ja.
3: Das wird drin gehauen. Erstmal gekostet. Ne?
2: Was ist bei dir immer im Kühlschrank?
3: Also bei mir ist so, sag ich mal so, ich wohne in der WG, wir schließen da den Kühlschrank ab. Es gibt Leute, die auch... wegklauen. Also die
2: direkt in den Mund rein, wa?
3: Nee, die können nicht, den kann man nicht bremsen.
2: Ja, meine ich ja. Hm. Kühlschrank auf und auf die Fressluke und rinn damit.
3: Ja. Also bei mir fehlt nichts. Nee.
1: Was für Musik?
2: Ob ich Musik mag? Ja, ich mag Musik sehr, sehr gerne. Und jetzt im Moment mag ich am allerliebsten die Band 8 Eimer Hühnerherzen. Kennt ihr die? Ja. Eine Band aus Kreuzberg. Die machen sogenannten Nylon-Punk, so nennen die jetzt
1: cool.
2: Selber. Cool, du kennst es doch noch ja nicht. Ist wirklich aber toll. Kann man auch gut zu tanzen, aber kann man auch gut zuhören, weil die ganz tolle Texte haben. Und wirklich richtig, richtig gute Band.
1: Cool.
2: Und was magt ihr so für Musik?
1: Ich mag auch schöne Musik.
2: Welche magst du? Also außer Schule der magischen Tiere?
1: Nossa.
2: Nossa?
1: Ja.
2: Oh. Könnte ich
1: und
2: nicht.
1: Mama Sita ist mein Lieblingslied.
2: Okay.
4: Pietro Lombardi.
2: Ah, okay. Ja. Das kenne ich nicht. Was magst du?
3: Ich mag so Hip-Hop.
2: Mhm.
3: Sei denn, es muss richtig so hart werden. Ne?
2: Was, so Hip-Hop, so Haftbefehl und sowas, ja?
3: Ja. Manche sagen, Deutsch, Türkisch.
2: Ja. Kennst du, wie heißt er gleich? Ah, Mann, jetzt habe ich den Namen vergessen. Haut wie Pelz? Wie heißt er gleich?
3: Haut wie Pelz?
2: Haut wie Pelz, das Album. Wie heißt er? Hab ich vergessen.
1: Ich möchte nur noch sagen.
2: Ja?
1: Schlagerfan. Udo Jürgens.
2: Udo Jürgens. Udo Jürgens ist auch toll. Mhm. Genau, ja. Immer wieder geht die Sonne auf. Ne?
1: Ja.
2: Genau.
3: Udo Jürgens ist auch toll.
2: Ja, ist jetzt nicht so Hip-Hop, aber du warst trotzdem ein toller Sänger gewesen.
3: Ja.
2: Mhm.
1: Welches? Schluftfach hat dir am besten Spaß gemacht.
2: Welches Schulfach? Oh Mann, das ist schon so lange her, die Schule. Ich bin eigentlich sowieso gerne zur Schule gegangen. Ich habe Sport auch gerne gemacht, aber fand auch Deutsch toll und Musik, Mathe. Mit den Naturwissenschaften habe ich mich ein bisschen schwer getan. Aber grundsätzlich bin ich eigentlich gerne zur Schule gegangen, muss ich sagen.
1: Mhm. Ich war schon mal einen Fingerdring von meiner Schule gemacht habe. War schön.
2: Ja?
3: Mhm. Da war es auch in der Schule gewesen.
2: Ja? Bienenwaldring? Ja. Schöner Name, Bienenwaldring.
3: Ja, da war es in der Schule, weil von dort habe ich in der Parshima gegangen.
2: Mhm.
3: Und von dort habe ich hierher gewechselt.
2: Ah ja.
3: Weil dort ist die alte Werkstatt weit weg. Nächstes Mal wechselst du mal hier. Ja, bin ich.
2: Oh, da bist du.
3: So.
2: Und jetzt live im Radio.
3: Ja, live im Radio, ja.
2: Ja, schön.
0: Ich habe mal wieder was fragen. Ist dir denn schon mal irgendwas Peinliches passiert? Vielleicht auch direkt auf der Bühne oder sowas?
2: Ich bin guter Verdränger, wenn es sein muss. Ich erinnere mich nicht mehr, ehrlich gesagt. Nö, eigentlich, mir ist auf der Bühne ist mir wenig peinlich. Dafür gibt es ja die Bühne auch, dass man ja da auch ohne Scham Sachen machen kann, die man im Leben vielleicht gar nicht machen muss. Womit ich mich immer schwer tue, aber womit sich, glaube ich, auch viele Künstler schwer tun, in der Öffentlichkeit was zu performen, so dass es so, also man dreht ja jetzt oft auch so dokumentarisch und so oder so pseudodokumentarisch. Und da so in der Öffentlichkeit so irgendwas zu spielen, keine Ahnung, auf dem Alexanderplatz, wie Leute anzusingen oder anzusprechen und so in einer Rolle, das ist, da muss man sich schon ganz schön überwinden. So.
4: Hast du ein Vorbild?
2: Vorbild? Ach ja, es gibt viele Künstler, die mich sehr, sehr beeinflusst haben und die ich wirklich ganz toll finde. Also ich mag wahnsinnig gern Charlie Chaplin und Buster Keaton und Stan Laurel und Oliver Hardy und ja, aber auch auf der Bühne im Theater in Berlin an der Volksbühne hatte ich so ganz tolle Kollegen und Kolleginnen, von denen ich ganz viel gelernt habe und so Henry Hübchen zum Beispiel oder Bernhard Schütz oder Gerd Preusche und Kathi Angerer, ganz viele Leute, Herbert Fritsch.
3: Jetzt machen wir eine kleine Pause hier, und zwar im Azuro.

0: Das waren die Toten Hosen. Jetzt hören wir den Interview, ne? Geht's weiter hier? Kannst du so einen Witz erzählen? So lustig, so ernst?
1: Ach, lustig, lustig auch noch. Lustig und ernst. Oh Gott.
0: Naja, muss ja auch lustig sein, ne?
1: Ja, ja, ja, natürlich. Geht ja ohne Ernsthaftigkeit nicht. Warte mal, lass mich mal überlegen. Also normalerweise vergesse ich immer sofort alle Witze wieder. Also einen Witz, den vergesse ich eigentlich nie, und das ist ein Schauspielerwitz, natürlich. Also in einem Schauspieler erscheint eine gute Fee und sagt, du hast 3 Wünsche frei, und was wünschst du dir? Und der Schauspieler sagt, naja, dann wünsche ich mir als erstes einen Kasten Bier, der nie alle wird. Also wo immer, warte mal, ja, warte, jetzt erzähl ich erst den Witz. Der wird nie alle.
2: Und kannst du was fragen?
1: Ich soll jetzt erstmal den Witz erzählen, Leute.
2: Oh, okay.
1: Ja, also, warte, ich fange nochmal an. So ist es mit dem Witz. Also, dem Schauspieler erscheint die Fee und die sagt, du hast 3 Wünsche frei. Was wünscht du dir? Ja, sagt der Schauspieler, wünsche ich mir als erstes einen Kasten Bier, der nie alle wird. Also, wo immer volles Bier drin ist. Und sagt sie, ja, okay, bitteschön, da ist er. Der Schauspieler freut sich, fängt an zu trinken, und tatsächlich, der wird nie alle. So, dann sagt sie, hast du noch einen Wunsch? Ja, sagt er, hätte ja eine Schachtel Zigaretten, die auch nie alle wird, wo immer Zigaretten drin sind. Auch das erfüllt sie ihm. Sie sagt, jetzt hast du noch einen dritten Wunsch frei. Was wünschst du dir denn? Und der Schauspieler sagt, ja, gut, dann nehme ich noch so einen Kasten.
2: Darf ich was fragen? Darf ich was erzählen? Mein Papa hat mir einen neuen Handy gekauft.
1: Neues Handy gekauft, ja.
2: Ja.
1: Das ist ja herrlich.
2: Und mein Papa hat gesagt, der will das mal sehen.
1: Das will ich mal sehen?
2: Nein, der will das sehen, mein Papa.
1: Ach so,
3: Fotos, ja, da kann ich noch was sagen. Wir machen nachher dann, machen wir noch ein paar Fotos. Genau. Weil ganz viele, die nämlich auch in den Gruppen gerade zuhören, ganz viele, die gerade in den Gruppen zuhören, die sind nämlich auch schon ganz wild drauf. Mhm. Nachher wird hier schon ein bisschen mehr vor der Tür los sein, okay, als vorhin.
1: Okay, dann machen wir Fotos.
2: Videos, ja. Oder so? Geht's Videos auch?
1: Oh, können wir auch Videos machen. Wir sind ja beim Radio, richtig?
2: Kannst du mein Handy machen?
1: Na klar.
3: Aber nachher, Demet, okay?
2: Nachher? Okay.
1: Jetzt musst du mich ja erstmal interviewen, Demet.
2: Wie denn?
1: Wie denn? No, indem du Fragen stellst, einfach.
2: Wie sieht dein Tag aus? Perfekter Tag?
1: Wie mein perfekter Tag aussieht, ich weiß gar nicht, ob es das gibt, einen perfekten Tag. Irgendwas läuft auch immer schief. Und wenn nichts schief laufen würde, dann würde ja auch nichts Neues entstehen. Und dann,
2: okay.
1: Ich weiß gar nicht, ob ich überhaupt einen perfekten Tag will.
2: Ist ja gut, das passt dies.
1: Ja, gut. Hast du noch eine Frage, Demet?
2: Ja, später Video machen, später. Geht das?
1: Die Frage wird definitiv mit Ja beantwortet.
2: Und wann?
1: Danach, wenn wir hier fertig sind.
2: Okay.
0: Was haben Sie denn für ein Hobby?
1: Hobby? Naja, Hobby. Also ich male einfach. Ich male. So, schon seit über 35 Jahren.
0: Wow. Mal ich, was malen Sie denn da? Zum Beispiel.
1: Ich male ganz viel Köpfe. Ich male ganz viel Köpfe, Gesichter, aber auch, auch Menschen. Ja, sowas eigentlich male ich. Viele Farben und auf Papier, aber auch auf Leinwand, auch auf dem iPad male ich auch und druck's dann aus.
0: Gibt es so. Auch, ja, ja.
1: Gibt es auch, ja. Und ich mache auch ab und zu Ausstellungen und so.
0: Ach, Sie stellen aus, das wusste ich nicht.
1: Ja,
0: ja. Und dann stellen Sie aus und dann hängt man da.
1: Hängt das an der Wand, ja. Genau, dann kann man sich das angucken. Man kann es sogar kaufen, wenn man will.
0: Cool. Kann man kaufen, wenn man will.
1: Ja. Und was habt ihr so für Hobbys?
0: Ich mach gerade Radio Kuli. Schon. Wie lange bin ich jetzt hier drin?
2: Ja, 5.
0: 5
1: Jahre?
3: Naja, seit einem Jahr machen wir das.
0: Ja, seit einem Jahr.
2: Ich hab eine Belegung gehabt. Ich bin 5 Jahre hier.
3: 5 Jahre beim Mosaik, ne?
2: Ja, 5 Jahre beim Mosaik.
0: Seit einem Jahr bin ich hier.
1: Ah ja, und macht Spaß, wa?
0: Das macht Spaß.
1: Ja. Schön.
4: Wenn du ein Küchengerät, welches wirst du und warum?
3: Nochmal, wenn du ein Küchengerät wärst, welches wärst du und warum?
4: Warum?
1: Das ist ja eine tolle Frage.
2: Witzig.
1: Auf jeden Fall ein sehr, sehr scharfes Messer, aber auch irgendwas zum Verrühren so. Also um verschiedene Inhaltsstoffe zusammenzubringen. Weil das finde ich auch im Leben total cool. Wichtig, dass man Menschen zusammenbringt und sich unterhält und sich nicht voneinander abgrenzt. Und ja, aber ich finde auch scharfe Messer gut, damit man auch scharfe Trennlinien ziehen kann und ja, auf die Unterschiede hinweisen kann und deutlich machen kann. Weil das Einzige, was uns verbindet, sind die Unterschiede.
3: Gut, also ein Mixer.
1: Ja, wahrscheinlich.
3: So, wir kriegen ja hier auch Fragen so über den Chat, ne? Da haben so einige geschrieben. Ja. Haben wir gerade hier von der Regie bekommen. Die Gruppe 1 fragt, welchen Film oder Serie, in denen er mitwirkte, mag er denn am liebsten oder macht am meisten Spaß?
1: Na, da mir immer das Aktuelle eigentlich am meisten Spaß macht, macht mir im Moment am meisten die Doppelhaushälfte Spaß, die Serie im ZDF. Das macht Laune.
3: Kann ich nur bestätigen. Ja. Gerne geguckt.
1: Ja, schön, das ist gut.
0: Das macht auch Laune. Also da gucke ich es auch im ZDF.
1: Ja. Ja? Ah, cool. Da kommt bald eine neue Staffel.
0: Oh ja, das kann ich gucken. Kein Problem.
1: Na klar. Oh.
3: Ende des Monats, ne?
1: Ja, kommt genau. Die neue Staffel, ich glaube am 29. April oder so. Mhm.
0: Sie spielen nicht mit, oder? Zero?
1: Wo spiele ich nicht mit?
0: In der ZDF.
1: In der Serie Doppelhaushälfte? Doch, da spiele ich mit.
0: Ah, da sehe ich dann. Ja,
1: genau.
3: Ja. Der hat aber bloß einen anderen Namen, da heißt er Andi.
1: Ah ja, genau, da heißt er Andi Knuppe.
3: Genau.
1: Oder auch Motte.
0: Oh, ja.
1: Genau.
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6: Wir machen eine kleine Pause. Hier hört man einen Song. Pixies mit Where's My Mind?
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0: Das waren die Pixies und jetzt weiter mit den Interviews. Wo machen Sie denn gerne Urlaub? Weit weg oder
1: nö,
0: hier?
1: Nicht weit weg. Nö, 2 Stunden von Berlin entfernt. Da haben meine Familie und ich ein Haus auf dem Land und da bin ich am allerliebsten. Da fahre ich jetzt auch gleich hin nach der Sendung.
0: Nach der Sendung? Na dann stören wir nicht. Nein, absolut nicht.
2: Deine Frage bitte.
1: Nicht. Ja, los.
2: Warum nimmst du gerne an See oder Schiff oder See rüber?
1: Ja, ich bin auch gerne am See. Also ja, aber am allerliebsten bin ich eben da auf meinem auf dem Land irgendwie und da ist der See so ja, mit dem Auto 10 Minuten weg, zu Fuß eine halbe Stunde oder so. Aber meistens bleibe ich dann doch zu Hause.
2: Ein Strand und See und mal schwimmen gehen.
1: Ja, am Meer ist es auch schön, ne? Am Meer ist es auch ganz toll, an der Ostsee oder so.
0: In der Ostsee war es schon.
1: Ja, wo warst du?
0: Gardasee.
1: Am Gardasee? Das ist aber nicht die Ostsee, das ist ja der Gardasee.
0: Ja, aber da war ich schon und dieses Jahr, dieses Jahr verreise ich nicht mit der WG, sondern privatlich.
1: Privat?
0: Ja.
1: Erzähl mal, wo soll es denn hingehen?
0: Richtung Türkei.
1: Richtung Türkei, das habe ich mir schon gedacht.
0: Ja. Ich sag, hier ist schon lange weg, bin ich weg.
1: Ja.
3: Welcher Ort warst du denn?
4: Also, welcher war der seltsamste Ort?
3: Was war der seltsamste Ort?
1: Der seltsamste Ort, an dem ich je war? Tja, das ist eine gute Frage. Ich glaube, Theater sind die seltsamsten Orte, die ich kenne, weil sich da Menschen auf eine Bühne stellen und sich in irgendwas anderes verwandeln oder Dinge tun, die sie eben im Leben nie machen würden. Ja. Weil das so, ja... Ich glaube, alle Orte, die mit Kunst zu tun haben, die keinen, also alle Orte, die keinen ökonomischen Mehrwert erzeugen sollen, sind für mich im allerbesten und positivsten Sinne seltsame Orte. Ich bin ganz total froh über diese seltsamen Orte. Genauso wie Museen. Also weil wir in einer Gesellschaft leben, wo es immer nur darum geht, mehr Geld zu erzeugen, mehr Besitz zu haben und so weiter.
3: Wann?
1: Und deswegen sind diese Orte, finde ich diese Orte so toll.
3: Wann kann ich was?
4: Das Foto machen. Das machen wir dann danach. Nee,
3: ich meinte nicht das Foto.
1: Du meinst das Video?
3: Ja.
4: Das machen wir auch danach.
3: Von meiner Eltern, was das machen.
2: Hast du eine Lieblingsorte in Berlin?
1: Lieblingsort in Berlin? Ja, da komme ich auch schon wieder aufs Theater. Tut mir leid, ich glaube, es ist die Volksbühne und die Kantine der Volksbühne. Ach, in Berlin mag ich ganz viel. Ich mag auch ganz viele Kneipen in Berlin. Oder was heißt ganz viele, aber es gibt immer weniger davon, so Eckkneipen. Aber ich mag auch bestimmte Parks in Berlin. Ich mag den Friedrichshain und ich mag aber auch total gerne, da war ich nur noch nie so oft, aber es war eine richtig schöne Entdeckung, den Richardplatz in Neukölln. Den finde ich auch ganz toll, weil der so ein bisschen tiefer gelegt ist. Ich finde es auch hier schön bei euch, hier am Cottbusser, am Cottbusser Tor. Ich mag es auch. Ja.
4: Du darfst gerne immer wieder kommen hier ins Studio.
1: Ja. Ich mag alle die Orte, wo sich Menschengruppen mischen und wo Menschen nicht so nur so unter sich sind. Also, ja.
0: Cottbusser Tor ist schönes Ort.
1: Ja,
0: da arbeiten wir in der Nähe.
1: Ja, genau. Ja, und hier gibt es ganz viele unterschiedliche Bevölkerungsgruppen und das ist schön. Das Soziale mischt sich so. Das ist eine andere soziale Mischung.
4: Wir hatten ja vor ein paar Tagen schon bei unserem Träger Mosaik den Aufruf gemacht, dass Teilnehmende von anderen Standorten können uns Fragen schicken. Mhm. Ich würde die mal so vorlesen. Wir haben hier vom Thomas Behren, der ist Werkstattbeschäftigter in Mitte. Mhm. Nee, Siemensdamm. Mhm. Entschuldigung. Und erstmal sagt er, schön, dass du heute bei Radio Koli teilnimmst. Das können wir auch nur bestätigen. Und er hat eine Frage, und zwar der Film Halt auf freier Strecke vom Filmemacher Andreas Dresen war sehr aufregend. Und wie lange hat es gedauert, steht hier so, um alles auf dem Schirm zu haben? Wahrscheinlich, wie man sich in die Rolle reindenken konnte.
1: Ja, das war eine lange Vorbereitungszeit auch, weil wir uns ganz viel mit dem Thema auseinandergesetzt haben. Und also einen bestimmten Monat Vorbereitungszeit. Und das Drehen hat dann auch nochmal so 2 Monate fast gedauert. Also ja, insgesamt so, glaube ich, war ich 3 Monate damit beschäftigt. Und der Andreas Dresen, der ist ja dann dadurch, dass er beim Schnitt auch beteiligt ist, ist er dann natürlich noch länger. Der war also fast ein Jahr mit dem Film beschäftigt.
4: Dann haben wir hier noch eine Frage, und zwar kommt hier aus dem Haus, aus der Gruppe 6. Die haben hier einige Fragen, ich habe mal nur ein paar rausgenommen. Wie ist es im realen Leben? Nutzt man die Kunst des Schauspielens für eigene Gunste aus, beziehungsweise in der Liebe, warten beim Arzt, um größere Schmerzen vorzumachen?
1: So steht es hier. Das ist eine gute Frage. Ja, also, beim Arzt, ja, also beim Arzt ist es, dadurch, dass die Schlangen ja beim Arzt immer länger werden, es immer schwieriger ist, Termine zu kriegen, bin ich natürlich froh, wenn sich da die Schwestern am Empfang an zum Beispiel Halt auf freier Strecke oder so erinnern oder wenn die mich irgendwoher kennen, dann ja, habe ich schon oft das Glück, auch irgendwo ranzukommen. Manchmal, wenn ich keinen Termin habe oder wenn die keine Patienten vielleicht mehr aufnehmen oder so. Da muss ich sagen, da ich auch kein Privatpatient bin, es gibt ja ein Zweiklassengesundheitswesen hier und was ich persönlich furchtbar finde, aber ich will mir auch keine private Krankenversicherung zulegen. Das finde ich irgendwie auch schlimm. Naja, und deswegen bin ich froh darüber, wenn ich denn dadurch irgendwie ja, bessere Möglichkeiten habe. Muss man leider so sagen.
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4: So, dann machen wir eine kleine Pause mit Musik. Und zwar hat hier unser Gast eine derzeitige Lieblingsband. Und das sind die 8 Eimer Hühnerherzen mit Ostkreuz. Los geht's.

0: Ja, und da haben wir wieder einen heißen Song gehört und jetzt machen wir weiter mit unserem tollen Interviewgast, dem Milan Pechel.
1: Wer ist dein Lieblingskollege?
0: Wer
2: ist mein Lieblingskollege? Eigentlich auch oft die, mit denen ich gerade in dem Moment was zusammen mache. Aber ich vermisse zum Beispiel meine Kollegen von der Volksbühne, mit denen ich viel gespielt habe. Mit denen ich jetzt schon seit einigen Jahren nicht mehr zusammenspiele, die vermisse ich schon, also Henry Hübchen oder Bernhard Schütz, aber ein ganz wichtiger Lieblingskollege von mir auch am Theater ist der Martin Wuttke, mit dem spiele ich auch wahnsinnig gern zusammen Theater.
3: Gucken Sie gerne Filme?
2: Ja, ich gucke auch sehr gerne Filme, natürlich.
3: Oh, das freut mich. Also ja. Sie sitzen so, gucken Sie ruhig Filme.
2: Ja, sitze ich auf meinem Sofa zu Hause und dann gucke ich mir Filme an, auf jeden Fall. Ja, jetzt gucke ich mir bald so ein paar alte Defa-Filme, Science-Fiction-Defa-Filme an, so aus den 60er, 70er Jahren, das habe ich mir jetzt vorgenommen.
3: DVD oder so eine Sky?
2: Auf DVD,
3: okay.
2: Ja.
3: Meinst du, gucken wir im Sky oder mit Geld? Okay, auf DVD, okay.
2: Ja, ich kaufe mir gerne DVDs.
3: Ausgeliehen oder so?
2: Nee, kaufe ich mir denn.
3: Gut.
2: Ja.
3: Dachst du, okay, den gucke ich auch. Ja. Nee, den packe ich mal zur Seite.
2: Ja, genau.
3: Auch wenn ich Lust habe, gucke ich das, je nachdem, wie man Lust hätte. Ne?
2: Ja, so mache ich das. Ja. Hast du genau richtig erfasst.
3: Ja, erfasst.
0: Dann habe ich mal eine Frage. Gibt es denn eine Rolle, die du unbedingt noch spielen möchtest?
2: Nö. Also die Frage ist ja, mit wem macht man das? Und die Frage wäre eher, mit wem möchtest du gerne mal arbeiten oder so? Ich würde gerne mal mit Woody Allen einen Film drehen.
0: Oh.
2: Also welche Rolle? Das ist, also, was nutzt dir das, Hamlet zu spielen, wenn das eine Scheißinszenierung ist?
0: Stimmt.
2: Also, und die Kollegen auch alle nicht deine Sprache sprechen. So, das.
3: Wer ist denn Woody Allen?
2: Woody Allen ist ein Filmemacher aus New York, der schon seit über 50 Jahren Filme macht und sehr lustige Filme auch und sehr tiefsinnige. Ganz toller Filmemacher.
3: Ist das auch der lustig oder so?
2: Ja, lustig. Lustig auch.
3: Gibt auch traurige Filme?
2: Ja, traurige Filme gibt es auch, ja. Also von Woody Allen könntest du dir zum Beispiel mal angucken, The Purple Rose of Cairo.
3: Sag mir nix.
2: Nee,
3: ja.
2: Aber merkst du dir und dann guckst du dir mal an.
3: Dann gucke ich mir das an, ja.
2: Ah, cool.
0: Oh, ich habe mal hier noch eine Frage. War Pumuckl auch ein Held deiner Kindheit oder eher nicht?
2: Nee, eher nicht. Ich bin, dadurch, dass ich ja in Ost-Berlin aufgewachsen bin, ich kannte das zwar und ich war da auch nicht mehr so ein kleines Kind zu der Zeit, glaube ich, als es rauskam. Ich fand es irgendwie lustig und so, aber es war jetzt nicht so, dass ein Held meiner Kindheit war oder ganz besonders wichtig. Ja, ich glaube, da war Pippi Platsch der Liebe wichtiger.
3: Pippi Platsch sagt mir das was. Ach, schon ein älteres Film, ne?
2: Ja, vom Sandmann.
3: Ja, das sagt mir auch was.
0: So, habt ihr denn jetzt noch Fragen hier oder kommen noch über den Chat über Fragen? Die Idee mir dann natürlich noch eine Frage, bitte.
4: Freue mich, dass du da bist und ich freue mich.
2: Cool, ich freue mich auch.
0: Ja, besser können wir das auch nicht sagen, oder? Wenn da nämlich keine weiteren Fragen sind, dann wollten wir dich noch was fragen. Wie heißt eigentlich der beste Radiosender?
2: Radio Koli.
0: Ja, super.
3: Radio Koli, danke.
0: Genau. Und dann können wir nämlich an alle sagen, weil wir merken nämlich schon, dass sie einen ein bisschen durchhängen. Und jetzt machen wir nämlich draußen noch eine kleine Aktion. Da kannst du dich schon freuen, weil du hast ja vorhin schon erwähnt, dass du unheimlich gut malen kannst.
2: Malen, ja. Naja, unheimlich gut malen will ich nicht, aber ich male
0: aber
2: gerne.
0: Höhner, das werden wir jetzt sehen, ne? Genau.
4: Oh,
0: und dann können wir nämlich jetzt schon an die Gruppen sagen, die hier in der Kohlfurt dazuhören. Ihr könnt gerne mal vor den Radioraum kommen. Da gibt es nämlich gleich ein bisschen was zu sehen, ne? Auch ein paar Fotos. Wir machen vorher noch ein paar Fotos hier drin, deswegen kommt nämlich die Lisa auch gerade wieder rein. Dann können wir nur schon mal sagen, vielen lieben Dank, so wie Demet es schon eben anfing, dass du heute uns hier so viele Fragen beantworten konntest. Bestimmt haben wir auch noch welche vergessen. Und
4: Video.
0: Das machen wir gleich draußen, Demet.
3: Also zum Malen kannst du auch, ne?
0: Na klar, das machen wir jetzt.
3: Also gut. Ja.
0: Also vielen lieben Dank.
3: Ja, vielen lieben
2: gerne.
3: Dank.
2: War schön, dass ich hier sein konnte.
0: Hat uns Freude bereitet und du bist ja noch nicht ganz weg.
2: Nee.
0: Genau.
2: Ja.
0: Tschüss, liebe Hörer.
3: Tschüss.
0: So, ich hoffe, es hat euch Spaß gemacht, dieses tolle Interview mit dem Milan Pechel, oder?
3: Ja, der ist schon relativ nett, ja.
0: Das Milan hat Spaß Pechel, gemacht, ne? Mit ihm, ne? Genau, der Milan hat ja hier eine Menge berichtet und wir haben auch danach noch lange mit ihm reden können. Er war wirklich noch sehr lange bei uns hier am Standort in Kreuzberg.
3: Ja.
0: Was er ja ganz toll gemacht hat, das haben wir ja am Anfang schon erwähnt, dieses T-Shirt bemalt, ne?
3: Hat mir sehr, sehr, sehr toll gefallen, aber na gut, ist nicht meine Größe, sagen wir so.
0: Soll ja auch im Studio bleiben. Nee, was auch ganz toll war, er hat ganz viele Fotos gemacht mit unseren Teilnehmenden hier am Standort. Viel Zeit genommen, wirklich sehr, sehr herzlicher Mensch gewesen.
3: Ja,
0: und
3: ja.
0: Also wirklich war toll. Und man muss dazu sagen, wenn ihr diese vielleicht ein paar Bilder sehen wollt, wie ihr hier bei uns zu Gast war im Studio. Das könnt ihr auf unserer Instagram-Seite Radio Koli eingeben.
3: Ja.
0: Genau, da findet ihr uns und da könnt ihr ein bisschen was sehen. Auch wer vielleicht schon mal vorher zu Gast war, beziehungsweise auch ein paar Infos, wann wir wieder irgendwo zu hören sind. Zum Beispiel das nächste Mal bei Alex.
3: Nächste Mal bei Alex.
0: Zum Beispiel.
3: Zum Beispiel.
0: Ja, und der Milan, wir hatten ja noch eine Bitte an ihn. Diese Bitte bezieht sich ein bisschen darauf, was wir vom Klaas als kleine Tradition damals bekommen haben. Und zwar, dass der Star, der da war, einen neuen Star einlädt, oder?
3: Einlädt, ja.
0: Ja, genau. So. Und da haben wir mit ihm danach noch ein bisschen das besprochen. Und er möchte uns auf jeden Fall jemand herholen. Wir wissen noch nicht, wer. Das ist noch Überraschung. Aber wir sind ganz gespannt.
3: Ich wollte gerade sagen, wer ist denn? Das willst nicht den Namen nennen. Also
0: wissen
3: wer,
0: wir nicht. Wissen
3: wir
0: nicht,
3: wer
0: wissen
3: das ist.
0: Wir warten
3: ist
0: ja immer
3: das
0: noch
3: ein
0: auf.
3: Rocker?
0: Wir warten ja immer noch auf wen? Auf, wie hieß der nochmal?
3: Ja? Sido.
0: Ja, genau, hier, Asir, ne?
4: Ja.
0: Sido wäre schon cool, ne?
4: Ja.
0: Vielleicht, wenn der Sido uns da draußen hört, Sido, schreib uns doch mal an, oder? Was sagst du?
3: Also ich
0: mach einen Aufruf an Sido.
4: Ja, Sido.
0: Sido.
4: Sido.
0: Ruf uns an.
4: Ruf an, ja. Und komm her.
0: Komm her, genau, zu uns ins Studio.
3: Ich wollte gerade sagen, mit Sido, ich will ja nicht bös gemeint sehen, mit denen muss man ja auch vorsichtig sein.
0: Na, das werden wir sehen.
3: Naja.
0: Soll er mal rumkommen.
3: Nein,
0: aber
3: seine Musik ist ein bisschen
0: genau.
3: Vorsicht angebracht.
0: gut gesagt. Nee, aber vielen Dank nochmal an Milan Pechel, dass er bei uns vorbeigeschaut hat, dass er sich so viel Zeit genommen hat.
3: Ja.
0: Und wirklich, jeder durfte mal mit ihm reden oder mal ein Foto mit ihm machen und war wirklich toll. Also
3: dem Foto möchte ich mal lieber bei mir im Zuhause stehen lassen.
0: Ah, okay, das kannst du machen. Und ansonsten bedanken wir uns bei allen Zuhörern da draußen. Vielen lieben Dank fürs Einschalten.
3: Vielen lieben Dank.
0: Genau. Und ja, das war's für heute. Schaltet nächstes Mal wieder ein, wenn es heißt
4: Radio Koli.
0: Radio Koli, genau. Gut. Tschüss.
4: Tschüss.
3: Tschüss.

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3: Heute geht es um das Campusradio CouchFM. Das ist ein Projekt in Zusammenarbeit der drei Berliner Hochschulen, der Humboldt-Universität, der Freien Universität und der Technischen Universität Berlin. Und ich möchte euch nun das Campusradio genauer vorstellen und habe hierzu Laura und Emily von CouchFM eingeladen. Herzlich willkommen.
4: Hi.
5: Hi.
3: Seit wann gibt es denn das Format Campusradio CouchFM?
4: Also 2011 kam die Idee auf. Und 2012 lief dann die erste Sendung schon. Also es ist jetzt schon ganz schön lange her.
3: Und ihr sendet ja jeden Tag und habt verschiedene Formate. Wie ist die Sendung denn aufgebaut?
4: Genau, also wir haben jeden Tag in der Woche ein unterschiedliches Format. Zweimal die Woche läuft unser Live-Magazin. Das heißt, da stehen wir live im Studio und reden über alles Mögliche. Und dann läuft auch Musik zwischendurch, wie man es aus dem Radio halt so kennt. Und montags ist bei uns immer Platz für eine Gästesendung. Mhm. Also da können zum Beispiel andere Unis ihre Projekte vorstellen, wenn sie selbst einen Podcast produzieren und so weiter. Dann haben wir am Mittwoch unsere Musiksendung, das Klangkompott. Das wird von der Musikredaktion gemacht und es kann auch alles Mögliche sein. Interviews, einfach eine Band vorstellen, ein Genre vorstellen, alles Mögliche. Genau, donnerstags läuft unser Gästezimmer. Das ist ein Interviewformat mit Personen zum Beispiel aus Politik oder der Kultur, Berliner Figuren, alles Mögliche. Ja, samstags ist bei uns Tanzstunde. Da können DJs aus Berlin ihre Sets spielen und sich so ein bisschen vorstellen. Und am Sonntag läuft unsere Wiedergabeliste mit den besten Songs aus der Woche.
3: Wie kommt ihr denn zu den Themen, die ihr in der Sendung besprecht?
5: Also ich finde, das ist auch mal ein sehr spannender Prozess, weil es einfach wirklich das ist, was die Couchies so im Alltag beschäftigt. Und das fand ich am Anfang auch so ganz ungewohnt, dass wirklich der Themenvorschlag einfach so reingeworfen werden kann. Und meistens wird er auch total cool aufgenommen und dann wird gebrainstormt, dann können andere relaten oder eben nicht. Und das ist immer ein total spannender Prozess. Also das meiste findet so in der Wortredaktion dann statt oder halt davor in den allgemeinen Sitzungen.
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0: Willkommen, liebe Schlagerfreunde, zum heutigen Kofferradio, zum 1066. Kofferradio. Und ich bin nicht allein im Studio, sondern ich habe einen Studiogast mir eingeladen, oder besser gesagt, er hat sich eigentlich eingeladen, weil er ein Anliegen hat. Ich sage erstmal willkommen, Michael Wiedemann aus Berlin-Marxdorf.
1: Ich bedanke mich, lieber Sigi Trost. Das freut mich sehr, dass ich hier sein darf.
0: Ja, Michael, du hast dich selbst eingeladen. Aus welchem Grund?
1: Ich bin wirklich ein Vertreter für den Sandmann, für unser Sandmännchen, der nicht nur in Berlin, nicht nur in Marzahn-Hellersdorf, sondern für alle Kinder auf der ganzen Welt da ist. Und wir haben ihm ein Denkmal gesetzt und das wollen wir selbstverständlich hegen und pflegen.
0: Ja, nun kommen wir mal zu dem Wir vom Wir zum Ich. Deine Visitenkarte. Du bist in Berlin geboren?
1: Nein, ich bin in Kleinmachnow geboren.
0: Aha, bei Berlin.
1: Bei Berlin, ja.
0: Mhm. Erlernter Beruf?
1: Handelskaufmann.
0: Handelskaufmann. Wie lange ausgeübt?
1: Das habe ich tatsächlich ausgeübt bis 1980 und durfte dann ein, wie man das zu DDR-Zeiten sagte, ein Außenhandelsstudium anfangen und wollte dann der größte Außenwirtschaftler der DDR werden, aber hat überhaupt nicht geklappt und ich landete dann eben ganz woanders in Köpenick in dem großen Wäschereibetrieb Revatex.
0: Oh, na, das ist ja verbunden mit Berlin, wohl nicht nur mit Berlin, nicht ein bisschen weiter habt ihr gewaschen auch, ne? Revatex auf jeden Fall.
1: Das Berlin ist richtig, ja, also nicht nur in Berlin, sondern auch in der Grünauer Straße wurde gewaschen, es wurde in Rummelsburg gewaschen, es wurde auch als zentraler Kombinatsbetrieb der DDR, wurde eigentlich für Revatex in der ganzen DDR in allen 15 Bezirken gewaschen.
0: Ja. Gewaschen hat man sich auch im Kinderferienlager. Du hast mehrere Ferienlager oder zentrale Pionierlager, wie das damals meistens hieß, besucht als Kind?
1: Nein, überhaupt gar nicht. Nein, nein, nein. Ich bin ja in Rangsdorf bei in der Nähe des schönen Flughafens Schönefeld oder Zentralflughafen Rangsdorf, wie er einige Jahre hieß, aufgewachsen. Dort bin ich zu den Pionierferienspielen gegangen. Das waren wunderbare Sommerferien. Ich bin nur ein einziges Mal ins Lager gefahren.
0: Ah, und hast dort gesungen Blaue Wimpel im Sommerwind.
1: Blaue Wimpel im Sommerwind.
0: Gut, das Lied werden wir jetzt gleich hören. Und dann natürlich, weil du so viel für die Kinder tust, was konkret werden wir gleich erfahren, sind für dich das Schönste dieser Welt auch die Kinder, ne?
1: Auf jeden Fall, ja. Etwas also, Kostbares gibt's nicht.
0: Erinnern wir uns an die Kinderzeit und mit dabei sind Gabi Munk, Ingo Krämer und die ungarische Sängerin, ich komme gerade nicht drauf, aber vielleicht kommen wir gleich drauf.
1: Zsuzsa Konz?
0: Nein, nein, nein, aber erstmal Blauwimpel im Sommerwind.

0: Gabi Munk und Ingo Krämer, zuvor Anniko und der Kinderchor der Deutschen Reichsbahn. So, bei mir im Studio ist Michael Wiedemann. Er hat gerade erzählt, dass er bei Revatex die Wäsche gewaschen hat. Oder Revatex war der einzige Betrieb in der DDR, ja?
1: Nein, nicht der einzige Betrieb, sondern es gab ja verschiedene Kombinatsbetriebe. Ja. Und die große zentrale Wäscherei saß in Köpenick in Spindlersfeld. Und die großen Ableger waren dann die Grünauer Straße und Rummelsburg. Und ja, und interessanterweise, warum hat man da so einen Außenhändler hingeholt? Ich dachte ja, ich bin dafür zuständig, war ich aber nicht, aber trotzdem habe ich es mitbekommen. Denn interessanterweise wurden sämtliche Luxushotels in West-Berlin zu Zeiten der DDR von Revatex bewaschen und ausgeliefert. Tagtäglich, jeder Gast in West-Berliner Luxushotels schlief in DDR-Bettwäsche.
0: Na wie schön, das wusste ich noch nicht. Und jetzt kommen wir zu der Stelle, die uns eigentlich heute so durchgängig in diesen Minuten beschäftigt. Wenn Sie bei Facebook heute Fotos sehen von heute, dann finden Sie Sandmännchen, unser Sandmännchen als Stopper, dann farbig gestaltet von einem Maler. Eine schöne Bildmontage. Du beschäftigst dich seit Jahren mit dem Sandmann. Warum, weshalb, wieso?
1: Es war eine Aufgabe und ist eine Aufgabe geworden. Als wir, meine Familie und ich, 1993 nach Malsdorf gezogen sind, da wussten wir das nicht, dass genau dort die Geburtsstunde des Sandmännchens war, denn es lebte ja dort der Gerhard Behrendt mit seiner Gattin und entwickelte dort 1959 innerhalb von 14 Tagen das Sandmännchen, was dann am 22.11.1959 auf Sendung gegangen ist in Berlin-Adlershof. 14 Tage später die Konkurrenz beim SFB in West-Berlin.
0: Ja, wir werden nachher das Sandmann-Lied auch hören. Aber was hat dich denn bewogen, dich jetzt so intensiv mit der Geschichte des Sandmännchens zu beschäftigen?
1: Es hat einfach schlicht und ergreifend Spaß gemacht, mitzubekommen. Wir wussten es nicht, als wir dorthin gezogen sind nach Malsdorf, dass dort der Geburtsort des Sandmännchens war, dass er dann dort auch jahrelang produziert worden ist. In verschiedensten Gaststätten, Kiekemal, Kino Lichtburg am Hultschiner Damm oder sogar am Heidekrug. Also verschiedenste Stationen bis hin nach Friedrichsfelde. Und wir wussten es nicht und mit uns wussten das ganz, ganz viele Menschen, die nach Malsdorf, Kreuzdorf und Biesdorf gezogen sind, ebenfalls nicht. Und so haben wir uns dann gedacht, 2019, jetzt gründen wir eine Bürgerinitiative, ein Denkmal für unser Sandmännchen, um dem kleinen Mann schlicht und ergreifend ein Denkmal zu widmen.
0: Gut, 2019 warst du ein bisschen jünger als heute, hast damals schon geliebt Bataillon d'Amour.
1: Aber sowas von silly mit der unvergleichlichen Tamara Danz. Wir gehen jedes Jahr einmal ihr Grab besuchen in Münchehofe, was ja gleich
0: liegt um die Ecke bei Malsdorf Münchehofe. Ne?
1: Exakt.
0: Ja, und du hast dir noch ausgesucht dann, heute bin ich allein.
1: Ja.
0: Mit Reinhard Lacomi. Und Lucky ist ja derjenige, der für viele Kinder die Person überhaupt geworden ist, nicht?
1: Mit seinem
0: der Musiker.
1: Traumzauberbaum.
0: Mit seinem Traumzauberbaum. Und seine Frau pflegt ja das Erbe.
1: Absolut, und das macht sie auch hervorragend. Und wie gesagt, das ist also auch eine Verbeugung vor Lucky, vor Reinhard Lacomi und natürlich auch vor der unvergessenen Tamara Danz und Silly.
0: Ja, das sind zwei deiner Lieblingsmelodien aus deiner Jugendzeit und die wollen wir uns anhören.
1: Gerne.

0: Ihr hört zwei Lieblingsmelodien meines heutigen Studiogastes, Michael Wiedemann. Und er hat erzählt, dass der Mahlsdorfer Bürger Gerhard Behrendt die Figur des Sandmännchens in 14 Tagen entwickelte und am 22. November 1959 der Sandmann das Licht der Welt entblickte. Und er hat auch gesagt, dass es unter anderem im ehemaligen Kino Lichtburg am Hultschiner Damm die Produktionsstätte des Sandmanns war. 3 Jahrzehnte etwa, Werkstattort, Produktionsort, Geburtsort. Also ich erinnere mich an das Kino Lichtburg insofern, das war mein Lieblingskino. Ich bin Mahlsdorf, in Mahlsdorf Süd aufgewachsen. Du in der Sumterstraße, ich in der Uhlandstraße. Ja. Dichterviertel. Aus dir ist was geworden. Du hast eine ganze Menge jetzt bewegt in den letzten Tagen. Und ich erinnere mich auch, dass er mal als Kosmonaut, mal als Kapitän, mal als Straßenbahnfahrer kam. Und es gab in diesem Sandmann immer wiederkehrende Kindersendungen. Den Kinderspielplatz zum Beispiel mit Siegfried Uhlenbrock oder Puppen Dr. Pille, die dort auch, ich glaube immer, der Kinderspielplatz war so Freitag und in der Woche dann Puppen Dr. Pille oder am Wochenende. Ja, nun auch egal, wollen wir uns nicht über diese Tage unterhalten. Aber worüber ich mich jetzt mit dir noch unterhalten möchte, ist, dass am 14. März 2023 auf dem Ulrichplatz in Berlin-Mahlsdorf Süd eine Figur eingeweiht wurde. Wie ist es denn zu dieser Figur aus Bronze? Wie ist es dazu gekommen? Da muss ja irgendjemand das Geld gesammelt haben und die Bürger bewogen haben, sowas zu tun.
1: Ja, da entwickelte sich eine ganz wunderbare Bürgerinitiative im wahrsten Sinne des Wortes. Wir haben uns einfach zusammengeschlossen. Wir sind ein Sandmann-Team. Und zwar unter anderem war es oder ist es die jetzige Bildungssenatorin Frau Katharina Günther-Wünsch, der jetzige Staatssekretär Dr. Thorsten Kühne, die jetzige Bürgermeisterin und viele, viele andere, natürlich auch meine Frau und viele andere Freunde. Nicht zu vergessen, die Freunde vom Lyra Marzahn e.V. Und zwar war das ein Verein, mit dem wir uns in Kooperation zusammengeschlossen haben. Das sind die Deutschen aus der ehemaligen Sowjetunion. Jetzt nennt sie sich Russlanddeutsche. Und mit diesen Menschen haben wir uns zusammengetan und haben eine Bürgerinitiative gegründet, um dem Sandmann ein Denkmal zu setzen. Und die Bürgerinitiative nennt sich bis zum heutigen Tag ein Denkmal für unser Sandmännchen. Kann man übrigens wunderschön nochmal nachlesen und nachschauen auf www.unser-sandmann.de.
0: Ja, ich will mal unterbrechen. Also deine Frau Elke und du, ihr seid die Hauptakteure gewesen.
1: Das ist richtig.
0: Diesen Verein, ja, das ist korrekt, ja.
1: Das ist korrekt.
0: So, 35.000 Euro, das ist doch eine Menge Geld.
1: Das ist eine Menge Geld und vor allen Dingen, das ging so rasend schnell. Wir hatten ja Corona-Zeit und trotzdem, wir haben Spendenbüchsen aufgestellt beim Bäcker, beim Metzger, beim Friseur. An den Schulen wurde Pommes frites und weiß ich was für Sachen veranstaltet und verkauft, um das Geld zusammenzubekommen. Wir sind auf die Märkte gezogen, wir waren auf Bürgerfesten und haben für den Sandmann, für das Denkmal geworben. Und wir sind ins Internet gegangen. Und das war unser großes Glück. Wir wurden, was uns selber überrascht hat, weltweit gehört und erhört. Wir bekamen wirklich aus allen 5 Erdteilen haben wir Spendengelder bekommen.
0: Ja, weil ja der Sandmann auch weltweit gesendet wurde, nicht?
1: Exakt.
0: Er wurde ja und hat ja der DDR auch eine Menge Geld eingebracht, ne?
1: Er ist ja schon in den 60er Jahren, ist er ja schon exportiert worden in die arabischen Länder, Syrien, Irak, Ägypten, Libyen, alle schauten damals schon das Sandmännchen und auch im Staate Israel hat man das geschaut. Später kamen andere Länder dazu und nach 1990, als Social Media natürlich dann den Markt stürmte, hat die ganze Welt zugeschaut und das machen die bis zum heutigen Tag, wenn man auf YouTube ist und manchmal Sandmann-Folgen einschaltet, die nie synchronisiert werden, dann siehst du 100 Millionen Klicks, 1 Milliarde Klicks, manchmal 20.000 Klicks.
0: Also kann man sagen, ohne Sandmann geht keiner ins Bett.
1: Ohne Sandmann geht keiner ins Bett, so wie der letzte Hit von Knorkator, wenn die ihre Show beenden, ihre wilden Konzerte, übrigens in Friedrichshagen und Münchhofer ansässig. Ja, Hände waschen, pullern, Sandmann und ab ins Bett.
0: Ja, wir hören ein Lied aus dem Oberhofer Bauernmarkt. Ohne Sandmann gehen wir nicht ins Bett oder gehe ich nicht ins Bett. Fred Schmidt ist der Interpret. Und dann kommen bekannte Stimmen des Kinderfernsehens noch einmal zu Gehör.

0: Sorgen, schreibt gleich morgen an Frau Puppen, Dr. Pille mit der kleinen, großen oder mit der großen, klugen Brille. Mhm. Wie viel Post ist denn so eingegangen?
1: Doch sehr, sehr, sehr viel Post. Aha. Und die Redaktion, das ging an die Redaktion. Hin und wieder kam Post zu mir, da stand wirklich drauf Puppen Dr. Pille Berlin und das landete bei mir zu Hause im Briefkasten.
0: Ach so, ja. Mhm.
1: Also die meiste Post kam aber in die Redaktion und ja. Da wurden wirklich Anregungen für die Manuskripte entnommen.
0: Ja.
1: Und wenn es ganz besonders nette Briefe oder interessante Briefe waren, dann wurden die an mich weitergeschickt.
0: Ja. Hat man sich da auch so geäußert? Meine Puppe ist kaputt, bitte Hilf? Oder was stand denn da?
1: Es wurden sogar kaputte Puppen geschickt.
0: So?
1: Aber dafür war ich ja nicht zuständig. Nee. Ich war für die Seelchen zuständig.
0: Du hast
1: die
0: dann weitergeleitet? Oder?
1: Ich habe dann eine Adresse dazu gegeben, es wurde zurückgeschickt und eine Adresse von einem richtigen Puppendoktoren in der jeweiligen Stadt.
0: Mhm. Gut.
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1: Ja, zwei Figuren des Kinderfernsehens, Pitti Platsch und Schnatterinchen, auch in so mancher Sendung, Abendsendung im Abendgruß des Sandmännchen zu erleben. Und diese Melodie spielte ich das erste Mal, habe ich gefunden. Und Ingo Politz und Bernd Wendland schrieben diese Erinnerung 1995. Seit über 67 Jahren Sandmann eine feste Institution im deutschen Kinderfernsehen und im Fernsehbereich generell. Es gibt jetzt etwas zu vermelden, worüber ich mich gerade gefreut habe, dass du gesagt hast, was in Marzahn-Hellersdorf passiert ist.
2: Ja, das kann ich nur bestätigen. Also, und das ist wirklich brandaktuell. Ich habe gerade die Nachricht bekommen, dass das Bezirksparlament von Marzahn-Hellersdorf einstimmig über alle Parteien hinweg beschlossen hat, einen Antrag zu stellen, eine weitere Sandmann-Figur in Höhe von 1,20 Meter, also das Original, so wie es bereits ja auf dem Ulrichplatz steht, jetzt am Haupteingang der Gärten der Welt aufzustellen, damit der berühmteste Marzahn-Hellersdorf die jährlich 4 Millionen Besucherinnen und Besucher in den Gärten der Welt begrüßen kann.
1: Das freut mich sehr. Das ist doch eine tolle Sache. Ja. So, und dann ist etwas im Gespräch auf Senatsebene oder auf Weltebene. Ich weiß nicht, was ich jetzt hier sagen darf.
2: Man kann alles sagen,
1: na, selbstverständlich. Dann sprich aus.
2: Ja, du meinst jetzt bestimmt unseren Antrag zur Bewerbung des Sandmännchens und seine Gute-Nacht-Geschichte als Weltkulturerbe bei der UNESCO anzumelden. Wir haben dies pünktlich getan im Oktober letzten Jahres und es wurde eingereicht von uns, also da musst du eine richtige Doktorarbeit nochmal schreiben, aber das ist auch in Ordnung so. Und die Senatskulturverwaltung ist dann dazu verpflichtet, diesen Antrag zu prüfen, um das dann an die Kulturministerkonferenz in Berlin, in Bonn weiterzuleiten.
1: Ist der Antrag schon geprüft worden?
2: Der Antrag ist geprüft worden und der Antrag ist abgelehnt worden.
1: Oh.
2: Und das ist auch ganz frisch und mit einer doch für uns sehr erstaunlichen Begründung, sodass es also da jetzt also auch schon interne Rückfragen gibt. Wir wollen das gerne mal wissen. Wir wollen das prüfen lassen. Vielleicht ist das auch ein Irrtum, denn ich habe mir die offizielle Begründung durchgelesen und die widerspricht ja eigentlich dem, was eigentlich ja 100-millionenfach jeden Tag im Fernsehen auf der ganzen Welt mit unser Sandmännchen und seine Gute-Nacht-Geschichte stattfindet. Ich glaube, das wird nochmal geprüft und da sind auch sowohl die Journalisten als auch Fachleute daran, das nochmal zu überprüfen. Und ich bin da auch guter Dinge, dass das gut ausgeht. Das wäre ja auch Quatsch, wenn das bei dieser Ablehnung bleiben würde. Es gibt immer eine erste Ablehnung und wohl auch nochmal eine Überprüfung.
1: Was meinen Sie denn, liebe Kofferradio-Hörer, die diese Sendung jetzt hören und gerade davon erfahren haben, so wie ich? Ich bin vollkommen von den Socken. Wir hören Kinderhumor. Kinderhumor mit Bernd Walter und Felix, aber das war eben kein Kinderhumor, sondern ernst. Und dann ein wunderbares Lied, Kinder der Liebe sind wir alle auf der Welt. Und dazu zählt natürlich auch unser Sandmännchen.
2: Oh ja.

0: Zeugnis im nächsten Jahr denn aus?
1: Mein Vertrag wird verlängert, Platz, alle anderen müssen raus.
0: Benimm dich, lern, sei fleißig, dann finde ich meine Ruhe.
1: Ach, Daddy, nicht.

0: Lass uns einmal reden über Sexualität.
1: Na, wenn du das bis heute nicht weißt, dann ist es 60 spät.
0: Schau nur, wie viele Leute. Ich hätte gerne einen guten Sohn dabei.
1: Oh, das ist fein. Da freue ich mich. Da werden wir ja schon.

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0: Der Sandmann also nicht nur für die Großen und besonders für die kleinen Kinder, sondern für alle Menschen auf dieser Welt, die in Liebe und Frieden leben wollen. Jetzt, mein lieber Michael, was musst du jetzt unbedingt noch loswerden?
1: Also was mir richtig sehr am Herzen liegt, ist, dass wir mit dem kleinen Mann, dem größten Sympathieträger, den wir haben in Marzahn-Hellersdorf, doch heftig was gegen diese doch teilweise sehr, sehr, sehr negative Berichterstattung ankämpfen konnten. Das war übrigens auch ein Hauptmotiv, warum wir so viele Bürgerinnen und Bürger angetroffen haben, die uns sofort unterstützt haben, um etwas dagegen zu setzen. Ja. Nicht hau drauf, Freie Deutsche Jugend hau drauf, sondern einfach mit Sympathie, mit Ehrlichkeit. Und das ist uns gelungen. Ja. Und dass wir dann tatsächlich dann noch einen Medienpartner gefunden haben, den RBB selber. Und da möchte ich ausnahmsweise mal einen Namen nennen, die Frau Nöckel von der RBB Media GmbH, die uns massiv unterstützt haben. Uli Zelle, wir sind viermal in der Hauptnachrichtensendung gewesen. Das hat uns den finanziellen Background sehr, sehr erleichtert. Durch diese Bekanntheit konnten wir nicht nur Geld einwerben, sondern auch den kleinen Mann insgesamt als Figur nochmal bekannt machen. Und seitdem wir ihn eingeweiht haben, haben wir auf dem Ulrichplatz einen richtigen Wallfahrtsort bekommen. Also große, kleine Kinder, jeder will mit ihm fotografiert werden. Er küsst ihn, er wird gedrückt. Und so soll es auch sein, deshalb ist er aus massiver Bronze.
0: Ja, wie bist du denn an diesen Bildhauer gekommen?
1: Das kann ich dir genau sagen. Da haben wir noch 20 Sekunden hoffentlich.
0: Ja, wir haben noch 30 Sekunden.
1: Meine Frau sagte zu mir, wir fahren nach Ahrenshoop an die Ostsee. Ja. Und sagte, jetzt halten wir an zur Landesgartenschau in Prenzlau. Ich will mir das angucken. Um es kurz zu machen, wir sind am alten Kloster und sehen einen überlebensgroßen Harlekin, ein Till-Eulenspiegel. Ich habe gedacht, das kann nicht wahr sein. Total aus Bronze und am Hintern klebte eine kleine Handytasche. Ich denke, ein Künstler, der sich das traut und so viel Humor hat, das ist der Richtige für unseren Sandmann. Ja. Und wir mussten nicht lange darum kämpfen, dann hatten wir ihn und das war eine wunderbare Sache. Und ihr alle, liebe Hörer, ihr seid herzlichst eingeladen. Wir haben eine schöne Tradition, lieber Sigi, und zwar zu Sandmanns Geburtstag. Das könnt ihr euch merken. 22. November ab 17 Uhr auf dem Ulrichplatz feiern wir wieder Sandmanns Geburtstag mit einer riesengroßen Party. Und die Kleinsten sind mit Lampignons und mit Musik und Chinktara und Tetreté dabei.
0: Und natürlich auch mit dem Sandmann-Lied.
1: Auf jeden Fall mit dem Sandmann-Lied.
0: Ja, das ist wann entstanden? Komponiert von Wolfgang Richter, ne?
1: Exakt, Wolfgang Richter und Walter Krombach hat den Text geschrieben.
0: Mhm. Und weißt du es genau, wann er, das muss ja dann...
1: Falsch, umgekehrt. Komponiert hat Wolfgang Richter und den Text hat Walter Krombach geschrieben. Ja, so jetzt haben wir es richtig.
0: So hatten wir es aber.
1: Dann hatten wir es so.
0: Ja, ja. Und...
1: Ich will einen Abschlusssatz sagen. Ich möchte euch erinnern, lieber Sigi, und zwar, wir haben zwei Bundesverdienstkreuzträger. Und
0: ja,
1: zwar
0: das wollte ich noch.
1: Einmal. Einmal ist es Gerhard Behrendt, der war nicht nur Nationalpreisträger der DDR, sondern hat auch vom Bundespräsidenten das zu Recht das Bundesverdienstkreuz verliehen bekommen. Mhm. Aber die zweite Dame heißt Charlotte von Malsdorf. Und so haben wir gleich zwei Bundesverdienstkreuzträger. Und wenn der Nachwuchskünstler Tim Bensko, der gerade auch ein Malsdorf-Südler, der gerade seine neue Show begonnen hat, seine Deutschlandtour begonnen hat, wenn der am 22.11.26 dabei wäre, das wäre doch ein Knaller, oder Sigi?
0: Na, vielleicht kann das irgendjemand ihm beibringen. Malsdorfer Künstler, es gibt ja noch mehr Malsdorfer Künstler, zum Beispiel der Sänger, der unsere Sendung begonnen hat, Frank Schöbel.
1: Absolut, Frank Schöbel, Petra Zieger, dann der unvergessene Kammersänger Rainer Süß.
0: Ja, der lebt leider nicht mehr, den können wir nicht nochmal fragen.
1: Den können wir nicht nochmal fragen. Aber viele, viele andere.
0: Ja.
1: Inka Bause zum Beispiel, die auch in unserem Team von Anfang an mit dabei war, die uns unterstützt hat, die noch so eine kleine frivole Story erzählt hat. Na, aber ich weiß nicht, ob man das sagen darf.
0: Ja.
1: Ja, ihren ersten Zungenkuss hat sie als Praktikantin bekommen im Puppenstudio im Kino Lichtburg, als der Sandmann produziert worden ist. Und das fand sie sehr, sehr komisch.
0: So, bevor wir jetzt ein bisschen abweichen oder kommen wir lieber zum Ende der Sendung.
1: Bisschen Boulevard muss auch sein.
0: Heimatgeschichte heute. Ich weise auf die nächste Sendung hin. Das ist dann die Pfingstbowle. Was machst du Pfingsten?
1: ach, ich werde in Familie sein, also einfach ganz, ganz und mich ein bisschen gesundheitlich stärken.
0: Ja. Wer pflegt denn dieses Denkmal?
1: Das pflegen wir alle. Es ist übrigens jetzt im Besitz des Senats von Berlin, also wird vom Bezirksamt Marzahn-Hellersdorf liebevoll gepflegt. Ja. Der ganze Ulrichplatz, der ein Gartendenkmal ist, also das funktioniert und die Menschen passen auf. Die passen wirklich, wirklich auf und es ist wunderschön und ich kann euch wirklich nur herzlich einladen, wenn ihr bei Charlotte von Marzdorf aus dem wunderschönen Gründerzeitmuseum raus seid, dann fahrt ihr einfach ein Stückchen weiter runter oder lauft und dann seid ihr schon beim Sandmann. Und wir werden es euch künftig noch etwas leichter machen, denn wir entwickeln gerade einen virtuellen Kunst- und Sandmannpfad, sodass jede Station, wo der Sandmann in Marzdorf oder in Berlin produziert worden ist, nachlesbar und nachhörbar sein wird.
0: Ja, und das ist entlang der Straßenbahnlinie 62.
1: Exakt.
0: Wo heute die Marzdorfer demonstrieren, dass da endlich das zweite Gleis gelegt wird. Ne?
1: Das wäre natürlich etwas ganz, ganz Wunderbares, ja.
0: Also, so schließt sich der Kreis. Michael, ich bedanke mich recht herzlich, dass du hier warst.
1: Ich bedanke mich bei dir, lieber Sigi.
0: Und Sie, liebe Schlagerfreunde, können sich bitte äußern, auch zu dem, was an Kritischem gesagt wurde. Und hinter mir stehen schon die Nachfolger. Sie bewundern unseren Sandmännchen, unseren Sandmann, der hier steht. Und ich frage dich mal schnell, bist du mit dem Sandmann groß geworden oder bist du mit dem Westsandmann groß
2: geworden? Also Sigi, na klar, ich bin mit dem Sandmann groß geworden und ich gucke die Folgen heute sogar noch, weil ich sie immer wieder schön finde und so liebevoll gemacht. Und das ist einzigartig und das ist das, was wir sehen wollen. Und der Sandmann muss immer bleiben, für immer bleiben.
1: Sand-

Das war dann das heutige Kofferradio. Hier geht es weiter mit dem Rainbow City Team. Wir hören uns wieder in 7 Tagen oder, wenn Sie mögen, schon am kommenden Freitag ab 22 Uhr in der Wiederholung der heutigen Sendung. Sie können die heutige Sendung auch in der Alex Berlin Mediathek unter Alex Kosmos Kofferradio nachhören. Werden oder bleiben Sie gesund. Tschüss, sagt Ihnen Ihr Sendeverantwortlicher Siegfried Sigitros.

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1: Ui, Musik, die gar nicht zu uns gehört hat. Wir starten ein bisschen später heute, denn es ist jetzt gerade umgeschalten worden. Ihr hört Rainbow City Radio live von Alex Berlin hier im Alex Studio. Ja, und wir haben Full House, sind auch gut vorbereitet. Heute geht es auch unter anderem um den ESC, den European Song Contest. Da freuen wir uns natürlich, der ist ja heute Abend und wir haben den Thorsten da. Und Thorsten, was hast du uns denn Schönes mitgebracht?
2: Ja, ich war in München in den Kammerspielen und habe eine Theateradaption eines homosexuellen Romans gesehen. Ganz tolles Theaterstück, Sauhund.
1: Das hört sich ja interessant an. Und Xenia, bist du auch auf den Hund gekommen oder hast du noch ganz andere Sachen?
3: Ich bin nicht auf den Hund gekommen, aber ich habe dafür sehr spannende Sachen in den Xeni-News. Und auch in den Berlin-Brandenburg News and Events. Und nicht wundern, ich bin ein bisschen außer Puste.
1: Ja, noch schnell reingehuscht, aber sie ist da, hurra. Wir fangen an mit einem Titel. Der ist von 1999, Grand Prix Gewinnertitel aus Schweden. Hier ist Charlotte und Take Me to Your Heaven.

0: Charlotte mit Take Me to Your Heaven und wir bringen euch auch in unseren Himmel hier bei Rainbow City Radio heute natürlich. Und mir gegenüber ist Thorsten Bretzinger. Thorsten, wusstest du, dass Schweden mit einer derjenigen ist, die am meisten natürlich den Grand Prix gewonnen haben, nämlich 6-mal?
1: Das wusste ich nicht. Ich wusste natürlich nur das primitivste Standardwissen, nämlich 1974, aber mit Waterloo.
0: Na klar, das ist ja das Erfolgreichste. Ich glaube, das hat aber auch unheimlich nochmal geholfen, einen Karriereschub sozusagen auch mit durch den Grand Prix, durch den ESC. Ne?
1: Magst du mal zwei andere Künstler, fallen dir zwei andere Schweden ein, die gewonnen haben? Johnny Logan noch?
0: War das Johnny Logan
1: mit What's Another Year?
0: Dreimal hat er sogar, glaube ich, gewonnen, ne? den ESC.
2: Aber für Schweden?
0: Für Schweden weiß ich jetzt nicht.
1: Irland war das.
0: Ui!
1: Das war Irland, ja.
0: Aber wir kommen zu dir und deinem Theaterstück. Du warst im Theater in München.
1: Ich war in München im Theater. Ne? Wir haben ja, schätze ich mal, eine bundesweite Hörerschaft. Vor langer Zeit habe ich ja auch über ein Theaterstück berichtet, was in Stuttgart lief, diese HIV-Monologs. Und ja, ich war in Sauhund. Ne? Das ist ein bayerischer Begriff für ein Mistkerl / Schlitzohr, weil ein deutscher Verfasser, Leon Christ, hat, ich glaube, so vor 3-4 Jahren hat er das Buch geschrieben. Und davon gibt es jetzt eine Theateradaption. Also ich sage es direkt, großartig. Ich habe mit dem Hauptdarsteller noch danach kurz geredet. Es war jetzt für Frühjahr, Sommer war es die letzte Vorstellung, aber ab September in der neuen Spielzeit kommt es wieder. Kammerspielen auf der prunkvollen Maximilianstraße. Also dieses Theater, das ist so eingebettet in Fendi und Gucci und Chanel, diese ganzen Nobelmarken, wo irgendwie ein Halstuch 300 Euro kostet. Aber egal. Zur Kultur. Ne? Es geht um eine queere Jugend in München der 80er Jahre. Pumphosen, die Henderson-Diskothek, sexuelle Erfahrungen, Denver-Clan, Föhnfrisuren. Elias Krischke als Flori auf der Suche nach sich selbst. Ne, der zieht von der Provinz nach München und es liegt der Schwerpunkt auf seine amorösen Abenteuer, die so flüchtig wie intensiv sind. Also gleich zu Beginn fängt es an mit der Inszenierung von einem recht explizit choreografiertem sexuellen Erlebnis. Ne, es ist so ein Drei-Personen-Stück, Elias Krischke als junger Flori und dann, ja, ich sag mal, so ein stämmiger Kerl als der Gegenpart, mit dem er dann auch das eine oder andere anstellt, was angedeutet wird, sexuell, aber sehr mutig. Also man denkt gar nicht, dass irgendwie, ja, dass es so, so forsch irgendwie inszeniert ist. Gibt viel Dissonanz, also damit meine ich laute Auseinandersetzungen der Protagonisten über unterschiedliche Ansichten. Also es wird sich dann auch schon viel angebrüllt und angeschrien in diesen anderthalb Stunden, aber irgendwie, also jetzt nicht so, dass es nervt, aber eben auch viel Konflikte, weil die großartige Annette Paulmann, die hat die dritte Rolle als einzige Frau auf der Bühne und die hat drei Rollen inne. Sie spielt erstens so seine Mutter, die so ganz verständnisliebevoll ist und für die das Schwulsein ihres Sohnes auch kein Problem darstellt. Dann spielt die so eine ganz alte Nachbarin, so eine frühere, die so trüdelig da irgendwie herkommt. Und sie spielt Floris beste Clubfreundin, die ihren Schützling vor vermeintlichen Gefahren des Clubbings bewahren will. Ne, 80er Jahre, große AIDS-Krise, Pandemie, Seuche und geht dann natürlich auch um Safer Sex und es werden unterschiedliche Bilder eingeblendet auf einer Leinwand auf der Bühne. Ne, so unterschiedliche Clips über Homosexualität und die damalige AIDS-Krise in München, also Gauweiler, der alles schließen wollte und die ganze Szene, ich sag mal, die jüngere Generation natürlich nicht mehr kennt. Ne? Das Miss Henderson war ein ganz berühmter München-Club im Glockenbachviertel und das New York. Ich fand's ganz toll, ne? Man kann ein kulturelles Produkt daran festmachen, dass wenn man drin sitzt und diese ganze Zeit an nichts anderes denkt, dann hat es einen gefangen genommen und das war der Fall. Ab September wieder in den Münchner Kammerspielen, Maximilianstraße. Zwischendurch erklingt Gittes Ich will alles als Coming-out-Hymne, beziehungsweise einfach als Manifest seines begonnenen schwulen Lebensstils. Ne? Er tanzt dann so leicht konvulsivisch auf der Bühne rum. Ganze ist auch so ein bisschen halb dokumentarisch aufgegriffen, inszeniert, ne? mit Monologen und wo es dann einfach nur um eine sachliche, theatralische Beschreibung von dem Zustand geht. Ja, lange Rede, kurzer Sinn. Sauhund, ne, das Buch von Leon Christ, wer neugierig geworden ist. Und eben ab September wieder in den Kammerspielen in München, Maximilianstraße. Und ja, der nächste Titel passt eigentlich ganz gut, weil das Stück hat ganz viel Feuer. Und Al Green sang 1976 den Titel Full of Fire.

0: Al Green also mit einem wunderschönen Titel, Thorsten. Wie alt ist der, hast du gesagt?
1: Aus dem Jahr 76. Na, also ich glaube, die Hörer wissen mittlerweile, dass hier die Soul-Schnepfe agiert. Und ich kann nur noch mal kurz erzählen, ne? Als Teenager in Karlsruhe hörte ich AFN, den American Forces Network. Und der Sprecher hat dann immer gesagt, eine Riesennummer.
0: Das ist wirklich eine Riesennummer, das kann man nicht anders sagen. Und wunderbar, also 76, hallo, da war ich gerade mal 6, ja okay. Und manche hatten den Soul einfach in der Hüfte, man hört es ja auch hier. Den nächsten Soul, den jetzt eine Dame in der Hüfte hat, ist unsere liebe Xenia. Liebe Xenia, warte mal, ich habe noch eine Korrektur bekommen. Unser Christian Abraham ist dabei und der hat gesagt, der hat mir gerade geschrieben, schöne Grüße an Christian, hi, unser wirklicher Experte für den ESC. Er hat mir schon mal eine kleine Korrektur, Schweden und Irland waren 7-mal dabei und haben also 7-mal gesiegt, nicht dabei, sondern 7 Siege für Schweden und Irland. Und Johnny Logan war 3-mal dabei, davon hat er aber nur 2 Titel als Sänger vertreten. So, dann haben wir das auch mal korrigiert gerade. Und jetzt bist du da mit deinen Xeni-News.
2: Sehr gut. Und ich mache heute kein allzu langes Vorgeplänkel, weil wir wirklich vorhin richtig viel Zeit verloren haben. Deswegen hallo ihr Lieben, herzlich willkommen zu den Xeni-News. Und diese Folge ist echt sehr besonders. Aufgrund dessen, weil sie ausnahmsweise nicht schwerpunktmäßig um LGBTIQ-Themen geht, sondern stattdessen um Gewalt an Frauen. Ich behandle somit mal wieder ein Thema, das euch innerlich triggern könnte, also Vorsicht. Gewalt an Frauen ist, wie Alicia Pointner in LinkedIn treffend beschrieben hat, kein reales, Zitat, Frauenthema, Zitat Ende. Sie ist stattdessen, Zitat, in aller Regel ein Problem männlicher Gewalt und männlicher Verantwortung, Zitat Ende. Und weiter, Zitat, nicht alle Männer sind Täter, aber fast alle Frauen kennen Angst, Scham, Furcht, Zitat Ende. Wie kann dieser Teufelskreis von Angst, Scham und Furcht bei den Betroffenen möglichst effektiv durchbrochen werden? Alicia Pointner schlägt hier vor, Zitat, Männer müssen andere Männer ansprechen, Grenzüberschreitungen nicht relativieren, nicht schweigen, wenn Freunde, Kollegen oder Brüder misogyn sprechen oder handeln, nicht erst reagieren, wenn die eigene Tochter betroffen ist. Zitat Ende. All jene Betroffenen, die hier Gewalt erfahren haben, brauchen schnelle und unkomplizierte Hilfe. Diese sollte ohne Angst sowie ohne Scham oder komplizierte Hürden sein. Stattdessen sollte sie aus Hilfe bestehen, die entsprechende Personen möglichst unmittelbar erreicht. Zu diesem Zweck haben sich Alicia Pointner, Anna Giro und Dr. Julia Dankwert zusammengetan, die sich gemeinsam überlegt haben, was können wir tun, um sofort anderen zu helfen. Das Ergebnis auf diese Frage wurde Whisper to Me, ein Angebot, das die 3 Frauen neu im Internet gegründet haben. Es funktioniert mit Hilfe von KI und bietet rechtliche Erstorientierung für Betroffene von sexualisierter, häuslicher und digitaler Gewalt. Viele, die ihnen Dinge zustoßen, die für sie traumatisch sind, wissen infolgedessen nicht, ob entsprechende Taten bereits strafbar gewesen waren oder aber, was sie fortan tun können, um sich selbst in ihrer Situation zu helfen. Sie wissen nicht, wie sie Beweise sichern können oder aber auch, ob ihnen überhaupt geglaubt wird. Infolgedessen trauen es sich viele nicht zu, dementsprechende Fragen bei einem Anwalt, einer Polizeidienststelle oder alternativ auch einem Beratungsinstitut zu stellen. Warum ich das so sage? Viele aus der queeren Szene werden dies extrem gut kennen, aus ihrem eigenen Alltag. Das Angebot von Whisper to Me wiederum kann daher insbesondere diesen Menschen direkte und unkomplizierte Hilfe bieten, weshalb ich die Plattform hier im Radio sehr gern bewerben möchte. Abgesehen davon bin ich auch von den Gründerinnen von Whisper to Me angesprochen worden, ob ich nicht ein wenig Werbung für die neue Plattform machen könnte. Insbesondere hier jetzt übers Radio. Mit dem Ziel, dass das neue Angebot bekannter wird und alle Betroffenen infolgedessen leichter wissen, wo sie sich hinwenden können, wenn sie Antworten auf Fragen brauchen. Diesem Wunsch der Gründerinnen komme ich sehr gerne nach. wichtig. Das Angebot von Whispertomie ist wirklich nur reine Erstinformation. Alicia Pointner erklärt hierzu noch einmal genauer, Zitat, unsere KI ersetzt keine Therapie und keine anwaltliche Beratung, Zitat Ende. Und weiter, Zitat, aber sie kann ein erster sicherer Schritt sein, anonym, mehrsprachig, rund um die Uhr, Zitat Ende. Was ich darüber denke? Ich finde das Angebot hervorragend, insbesondere hinsichtlich von transidenten Menschen, die nicht gerne zu offiziellen Stellen gehen, weil sie in ihrer Vergangenheit bereits negative Erfahrungen im Alltagsleben gemacht haben und es sich infolgedessen nicht mehr zutrauen, sehr viel unter Menschen zu gehen. Sich infolgedessen dann mit ihren eigenen Problemen verkriechen. Hier kann Whispertomie tatsächlich eine Chance sein, denn die Betroffenen können diese Plattform jederzeit nutzen und über sie eine erstklassige Erstberatung einholen, die ihnen in der Bewältigung ihres eigenen Lebensalltags weiterhilft, anhand der Beschreibung von Situationen und persönlichen Erlebnissen. Was ich daher wünsche? KI muss nicht immer nur ein Fluch für die Gesellschaft sein. Hier kann sie tatsächlich Segen sein. Hilfe gegenüber jenen unter uns bieten, die sie wirklich mehr als dringend brauchen. Ihr findet diese wunderbare Plattform über den folgenden Link. https://whispertome.de. Diskutiert mit mir zu diesem Thema unter facebook.com/group/xininews oder auch in WhatsApp. Wie ihr genau mitmachen könnt, erfahrt ihr über xeniverse.de. Und damit jetzt wieder zu dir, Robert.
0: Ja, danke. Mein Name ist Robert Prior und ich habe heute hier für die Sendung die Sendeverantwortung. Das muss ich auch noch eben kurz dazu sagen. Wir sind ja echt ein bisschen spät gestartet, aber nichtsdestotrotz, Xenia, auch du hast einen Wunschtitel. Da habe ich gedacht, ja, den kennst du doch, der ist doch supi. Der ist doch richtig toll. Hat nichts mit ESC zu tun. Die sind schon lange, lange auf dem Markt und sag ihn doch mal an.
2: Ja, absolut. Also der Titel, den ich mir diese Woche ausgesucht hatte, ist eine Nummer, die ich früher schon rauf und runter gehört hatte und ich höre die heute immer noch rauf und runter, weil die einfach schön ist. Und insbesondere der 7-Inch-Mix, den ich mir ausgesucht hatte, der geht runter wie heiße Milch mit Honig. Und da wird einem richtig warm ums Herz. Also das ist schon... Das hat natürlich schon so ein bisschen dancige Elemente und ist aber gleichzeitig auch irgendwie meditativ. Und ich wollte deswegen den Titel, aufgrund dessen auch, dass ja Beratung sehr tiefgründig ist und sehr, ja, Menschen auf emotionaler Basis erreichen soll, das soll ja diese Musik praktisch auch. Und so dachte ich, kann man da so ein bisschen eine Verbindung aufbauen. Ziemlich clever um die Ecke gedacht. Deswegen habe ich den Titel ausgesucht und hier ist jetzt für euch Snap mit The World in My Hands im 7-Inch-Mix.

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1: World in my hands von Snap war das. Und Thorsten möchte uns auch noch auf den neuesten Stand bringen, denn es gibt etwas Neues über Inventing Queer Cinema. Du hast da ja schon eine Info.
2: Ja, danke. Manche Hörer haben vielleicht das Björn Koll-Interview gehört in der letzten Sendung, einem der Co-Initiatoren und früherer Salzgeber-Geschäftsführer. Es gab eine Pressebesichtigung morgens um 11 und zwar in der Kinemathek Mauerstraße 79 über 5 Jahrzehnte deutsche schwule Filmgeschichte. Also ist jetzt nicht international schon mehr auf den deutschen Markt beschränkt. Und im Hinterhaus so ein gewölbeartiges Gebäude. Es gibt so 5 riesige Leinwände mit Filmclips und Tafeln mit queer-spezifischen Infos. Die Anfänge der Panoramasektion, Salzgebers wichtigste Station und so weiter und so fort. Es gibt einen kleinen Loungebereich, der ausschließlich Rosa von Braunheim gewidmet ist. Ne, mit so einer Endlosschleife. Zum Beispiel Film Ausschnitte aus Nicht der Homosexuelle ist pervers von 1970 und eben auch Clips in dieser Lounge mit seinem brisanten Talkshow-Auftritt in Brisant Anfang der 90er, wo er 2 Künstlerkollegen zwanghaft geoutet hat, Harpe Kerkeling und Alfred Biolek. Wie bei so vielen Ausstellungen ist es so, dass sie besuchermäßig so ein bisschen in 2 Lager unterteilen. Erstens in die sich thematisch schon so ein bisschen auskennen, ne? Und eben in die Novizen. Und mit den Ausstellungsgegenständen, also den ganzen Bildern und Infos, ist es eben wie gehabt, das Vertraute weckt eine Ach-ja-Reaktion und das Unbekannte vor Ort eben so eine Neugier. Ne? Aber sehr informativ, sehr gut gemacht. Inventing Queer Cinema, 5 Jahrzehnte queere deutsche Filmgeschichte, noch bis Anfang September in der Kinemathek Mauerstraße 79. Danke.
1: Spannend, spannend, spannend. Ich muss auch noch reingehen, unbedingt, bevor das dann nicht mehr zu sehen ist. Also es ist auf jeden Fall ein Ereignis. So, und jetzt, ihr Lieben, ich habe einen Titel rausgesucht. Und zwar England 1976. Die Zahl hatten wir heute ja irgendwie schon mal mit 76. Und das Spannende daran ist, es ist so ein schöner Titel, den bestimmt auch die jüngeren Hörerinnen und Hörer kennen. Ich war auch gerade, wie gesagt, 6 und ich habe es im Fernsehen noch in Schwarz-Weiß gesehen, da hieß er noch Song, ja, wie hieß er denn nochmal? Grand Prix der Eurovision de la Chanson. Ja.
3: Ja.
1: Und das ist Brotherhood of Man und Save Your Kisses for Me.

0: all unsere Küsse für unsere Hörerinnen und Hörer, damit ihr auch schön den Eurovision Song Contest, jetzt habe ich es richtig gesagt, am Anfang habe ich irgendwas anderes gesagt, oh mein Gott, die Aufregung, heute Abend wird spannend, wir drücken auf jeden Fall die Daumen für Lena Meyer-Landrut, nicht? Die. Aber es gibt auch andere schöne
1: Frauen. Nicht Lena Meyer-Landrut
2: 2010 gewonnen.
1: Heute stimmt Sarah Engels mit Fire.
0: Oh. Ja, richtig. Ich wollte jetzt schon ein sag ich mal hier, boah, da habe ich mich aber jetzt vergriffen gerade. Genau, das wollte ich eigentlich sagen. Genau, sie hat ja schon gewonnen für Deutschland. Und vielleicht haben wir heute Abend die Chance nochmal zu gewinnen. Natürlich mit Sarah Engels, klar. Und ganz wichtig auch, 1956 in Lugano in der Schweiz fand der erste ESC statt. Also schon ewig lange her. Und Deutschland war ja, glaube ich, irgendwie auf jeden Fall mit am meisten unter anderem dabei als Land. Und sie hatten auch irgendwann mal 2019, was sagt ihr dazu, verfolgten den ESC 182 Millionen Zuschauer. Wahnsinn, oder? Das ist doch schon eine starke Nummer. Was habt ihr denn so für auch Erinnerungen an den Eurovision?
3: Ja, also ich fange mal an. Ich bin ehrlich gesagt immer so ein bisschen zwiespältig hinsichtlich dem ESC, weil auf der einen Seite freue ich mich natürlich, dass es die Veranstaltung gibt, aber auf der anderen Seite haben die deutschen KünstlerInnen aufgrund dessen, dass es ja die Absprachen zwischen den Ländern gibt, immer auch nicht so die Chancen, die zum Beispiel andere Länder haben, die sich besser absprechen können. Und ich würde mir mehr wünschen hinsichtlich dem ESC, dass diese Veranstaltung nicht immer nur über Absprachen geregelt wird, die zwischen den entsprechenden Ländern stattfinden, sondern dass der Wert wieder stärker auf Musik gelegt wird. Und in diesem Jahr muss ich sagen, aufgrund der Musikbeiträge, ich habe ja auch schon so ein bisschen reingeschaut und ich habe auch schon so ein bisschen, also ich verrate mal so ein bisschen meine Favoriten in diesem Jahr, abgesehen von Deutschland natürlich, fand ich Australien gut, die Ukraine und Frankreich. Die fand ich wirklich richtig toll, weil die wirklich auch qualitativ sehr gute Songs hatten. Ansonsten ist einfach auch ziemlich viel Müll drunter. Aber ich finde, genau die Sachen, die wirklich gut sind, sollten nicht aufgrund dessen, dass sich Länder einfach nur wegen langjährigen, jahrzehntelangen Freundschaften irgendwie gegenseitig Stimmen zuschanzen, untergehen dürfen. Sondern der Wert sollte wirklich verstärkter auf die Qualität der Musik gelegt werden.
0: Ja, Thorsten, wie siehst du das denn? Der ESC, bringt er Menschen zusammen? Bringt er die Musik united, so wie das ja auch immer gesagt wird? Wie spielt das so für dich eine Rolle im Leben?
4: Jetzt bin ich mir immer sehr ehrlich. Ich verfolge das schon ewig nicht mehr, weil mir die Simplizität fehlt, die Einfachheit der 70er Jahre, der 80er Jahre, ne? 12 Länder und so ein bisschen Licht. Und aber man darf nicht vergessen, die Zeit entwickelt sich weiter und die ganzen technischen Möglichkeiten entwickeln sich weiter. Und es ist natürlich heute nicht mehr im Ansatz zu vergleichen mit, was weiß ich, vor 40 oder 50 Jahren. Also ich muss gestehen, ich habe es schon Jahrzehnte nicht mehr verfolgt. Aber Musik vereint Menschen im friedlichen Sinne und von Leuten, die dort waren oder dort sind. Also unser Korrespondent Sascha Suhn ist gerade heute den 10. Tag in Wien als Reporter und Journalist. Und also Musik vereint Menschen und schweißt sie zusammen auf eine friedliche Art. Und was Besseres kann es eigentlich nicht geben. Und also ich habe von Leuten gehört, die da waren, dass da einfach eine unglaubliche Energie ist, ne, die einen dann so trägt und und auch so ein Zusammenhaltsgefühl, ne? Es gibt ja auch Grand Prix Fanclubs noch und nöcher und ich kann verstehen, dass sich da so ein Kult oder so ein Fetisch für manche Leute draus entwickelt, weil es ist ein friedliches Hobby, es ist ein sanfter Fetisch und also wenn Musik Leute weltweit vereint, besser geht's eigentlich nicht.
3: Ich glaube auch, also gerade aufgrund der aktuellen gesellschaftlichen Situation, dass ja die Menschen vielfach wirklich unter Stress leiden, berufsbedingt, und dann funktioniert die politische Situation einfach nicht, wie sie soll, und da Stress, dort Stress und so. Da ist es für viele auch wie so ein Ventil. Da können wir endlich mal wieder richtig Sau rauslassen und feiern, was wir eigentlich den ganzen Tag, den ganzen Monat schon immer wollten. Da dürfen wir es machen. Und dahingehend finde ich den ESC auch insbesondere in der heutigen Zeit ganz besonders wichtig.
0: Ja, Marco, was meinst du denn so zum ESC? Das ist ja also ein junges Küken hier bei uns noch, ja. Und er guckt den ESC ein und ist begeistert. Kind. Ja, ja. Was hast du für eine Meinung?
4: Ein Kind.
0: Ein Kind?
4: Ein Kind? Genau, ein Kind. Bist du gut geschlüpft?
1: Also jung weiß ich nicht, ich bin ja schon 34.
0: Oh, ja, mein Gott.
1: Also jung würde ich anders sagen, aber ich bin noch gut im Futter.
4: Ja.
1: Nee, ich habe den immer geguckt, wenn es mir möglich war, und am besten hat mir eigentlich immer auch dieser Countdown dazu gefallen, den Barbara Schöneberger immer moderiert hat, immer im Regen, immer
0: in Hamburg
1: auf der Reeperbahn.
0: Ja, auf der Reeperbahn, genau.
1: Und ansonsten gucke ich das eigentlich gerne, weil mir die Musik gefällt. Verschiedenste Musik, und ich würde es auch gut finden, wenn man wieder zurückgeht, dass jedes Land seine eigene Sprache singt.
0: Ja, das war ja aber früher so. Das war ja Vorschrift, ich glaube bis 89 irgendwie.
1: Weil das nämlich das Schöne ist, dass die verschiedensten Sprachen auch dabei sind. Und
3: Dänemark macht es ja dieses Jahr. Die haben ja einen Song komplett auf Dänisch, glaube ich.
1: Ja, wenn ich mich nicht täusche, ja.
0: Sehr schön. Also wir lieben es auch, wenn in Landessprache gesungen wird. Das macht vielleicht ja auch ein ESC so ein bisschen aus. Kann ja mittlerweile jeder selber entscheiden. Aber spannend bleibt es trotzdem. Und ich freue mich natürlich, dass auch jüngere Generationen den ESC noch toll und spannend und interessant und super finden. Also heute Wien wird toben auf jeden Fall. Jetzt müsst ihr mir mal ein bisschen helfen. Ein Titel aus Griechenland, der gewonnen hat, nämlich 2005. My Number One, das kann ich gerade noch sagen. Und Helena auch noch. Wie heißt sie denn mit Nachnamen?
4: Paparizou,
3: glaube ich.
0: Paparizou. Da ist sie mit My Number One.
1: Helena Paparizou.

0: Ja, da ist er schon zu Ende. Hui, mit einem Schwung. Jetzt haben wir Xenia mit den Berlin-Brandenburg News und Events für
1: euch. Tada! Hier sind die Berlin-Brandenburg News und Events in dieser Sendung. Tada! Jetzt bin ich im Studio und jetzt kann ich euch die präsentieren. Naja, passt doch. Das ist doch die perfekte Überleitung von so einem Song, oder?
0: Das denke ich gerade auch. Und vor allen Dingen, es zeigt erstmal unseren lieben Hörerinnen und Hörern da draußen, dass wir hier schon in Feierlaune sind.
1: Richtig!
0: Bei uns der ESC im Gedanken sozusagen schon läuft, ja.
1: Also, ole, ole, ole, yeah. ESC!
0: Also, die meisten müssen sich bis 21 Uhr noch abwarten, dann geht er nämlich richtig los in der ARD. Vorher gibt es natürlich mit Barbara Schöneberger wieder das Warm-up um 2015, also das sei auch nochmal gesagt dazu, aber jetzt zu dir.
1: Ganz genau. Hier sind die Berlin Brandenburg News and Events in dieser Sendung. Femizide sollen generell als Mord bestraft werden. Dies plant das Justizministerium von Stefanie Hubig, SPD. Eine geplante Verschärfung des Strafrechts sehe hier vor, dass Täter bei geschlechtsspezifischen Tötungen automatisch lebenslange Freiheitsstrafen erhalten und infolge dieser frühestens nach 15 Jahren entlassen werden können. Mehr hierzu gibt's bei der Taz in Instagram. Der neuesten Rainbow Map 2026 von ILGA Europe zufolge ist Spanien das Land mit den besten rechtlichen Regelungen für LGBTIQ-Menschen innerhalb der Europäischen Union. Dicht dahinter folgen die Staaten Malta, Island, Belgien und Dänemark. Deutschland hingegen befindet sich der aktuellen Erhebung nach auf dem 7. Platz. Kurz vor Ende der Skala wiederum finden sich die mit Abstand unbeliebtesten Staaten Weißrussland, die Türkei oder aber auch Aserbaidschan. Russland wiederum liegt noch hinter diesen auf dem letzten Platz. Mehr hierzu unter ilga-europe.org. Der Freistaat Sachsen hat jetzt neue Regeln für seine BeamtInnen beschlossen. Jenen von ihnen und BehördenmitarbeiterInnen, die eine AfD-Mitgliedschaft haben, könnten demnach fortan dienstrechtlich Konsequenzen drohen. Mehr hierzu unter Watson.de in Instagram. Und damit jetzt zu den Veranstaltungen. Heute Abend findet das Finale, also wie ja schon gesagt, zum Eurovision Song Contest statt. Sarah Engels tritt in diesem für Deutschland mit dem Popsong Fire an. Mehr rund um das Mega-Event, das die ARD überträgt, gibt's unter eurovision.de. Der ESC 2026 findet dieses Mal in Wien statt. Morgen wiederum, am 17. Mai 2026, könnt ihr wie in jedem Jahr den Internationalen Tag gegen Homo-, Bi-, Inter- und Transfeindlichkeit, kurz AIDA Hobbit, erleben, auch hier in Berlin. Es wird infolgedessen auf dem Wittenbergplatz um 16 Uhr morgen eine Kundgebung geben. Mehr zu dieser unter lsvd.de. So viel zu Veranstaltungen und sonstigen Tipps in dieser Woche. Weitere coole Informationen gibt es die letzte Sendung auch in Rainbow City Radio, in den Berlin Brandenburg News and Events der nächsten Sendung. Das war's von mir und bleibt gesund. Und damit jetzt wieder zu dir, Robert.
0: Ja, eigentlich auch gleich wieder zu dir zurück, denn eine Frau, die auch durch den Eurovisions Contest groß geworden ist, ist unzweifelhaft Céline Dion. Und ja. Ich habe einen Titel rausgesucht. Muss ich mal gucken, wann war der denn? Jetzt gucken wir doch mal. 1988 hat er gewonnen. Ach, aus Frankreich natürlich. Kannst du ihn ansagen?
1: Ne partez pas sans moi heißt der Titel und genau, er ist aus dem Jahr 1988 und der heißt auf Deutsch, also praktisch, gehe nicht ohne mich.

0: Ach, wunderbar. Ich sehe den Eiffelturm vor mir. Wie alles glänzt und glitzert.
1: Oh, très joli.
0: Wunderbar, ja, wirklich. Aber wir müssen Tschüss sagen, denn die Sendung ist zu Ende.
1: Oh no.
0: Ja. Danke, dass ihr dabei wart. Danke fürs Zuhören.
1: Dommage.
0: Viel Spaß. Au revoir. Viel Spaß.
1: Genau.
0: Heute beim Grand Prix
1: Eurovision de la Chanson Eurovision Song Contest.
0: Genau, wir haben es nochmal in alter Fasson gesagt.
2: And 12 points go to Germany.
0: Oh yes. We hope. Ja, ja, wir
1: Mani hoffen. Duspur.
0: Ja, Germany. 10 Points, yes. Okay, so, macht's gut. Natürlich mit dem Titel, der heute Abend gespielt wird und der vielleicht auch gewinnt. Das wollen wir hoffen. Hier ist Sarah Engels mit Feier. Tschüss, bye bye und ciao.
1: Tschüss.

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1: Herzlich willkommen bei den On Air Stories. In dieser On Air Story möchte ich euch die Sendung Oldie Treff von Peter Ziermann vorstellen. Hallo Peter, schön, dass du da bist.
2: Ja, freut mich auch.
1: Was ist denn die Sendung Oldie Treff genau? Also worum geht es?
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1: Herzlich willkommen zu einer weiteren On-Air-Story. Ich bin heute mit Rolf Gensrich im Studio, der die Sendung OK Beat macht.
2: Hallo, freue mich, dass ich hier sein darf.
1: Wie würdest du ansonsten deine Sendung generell beschreiben?
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0: Herzlich willkommen an den Rundfunkempfangsgeräten, liebe ZuhörerInnen, zu einer neuen Ausgabe von Wie ein Freigeist im Wind, die melancholische Radioshow auf Alex offener Kanal Berlin. Auf die kommende Stunde mit euch freuen sich euer Sendeverantwortlicher Daniel Emerson Aldrich plus Gesprächs- und Diskussionspartner Oliver. Es tanzt das Radioballett des offenen Kanals Berlin.
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Liebe ZuhörerInnen, es sind unter anderem 7 Formen kulturlicher Existenz, die wie ein geheimes Koordinatensystem von Lebensweisen, Haltungen, Figurationen ineinandergreifen und auf die wir heute in einer verdichteten, aber umfassenden Kontemplation einen kultursoziosophischen Blick werfen wollen, auch im Bezug auf die heutige Resonanz im Raum der Gegenwart. Tauchen wir also ein in das Purpurpassagenwerk.

0: Wenn wir vom Freigeist sprechen, so betreten wir einen Denkraum, der im 18. Jahrhundert seine erste klare Kontur gewinnt. Es ist die Zeit, in der Autorität nicht mehr einfach hingenommen wird, sondern begründet werden muss. Der Freigeist ist in diesem Sinne kein Außenseiter, sondern ein Prüfender. Er fragt, was darf gelten und warum? Habe Mut, dich deines eigenen Verstandes zu bedienen. Zitat Immanuel Kant. Damit erklärt Kant, dass Selbstdenken zur Voraussetzung von Mündigkeit. Auch an Voltaire ließe sich denken, der die religiösen und politischen Gewissheiten seiner Zeit mit scharfem Witz unterläuft. Der Freigeist lebt nicht im Widerspruch um seiner selbst willen. Sein Ziel ist Klarheit. Seine Methode ist Kritik. Doch diese Haltung hat ihren Preis. Denn wer selbst denkt, kann sich nicht vollständig auf die Gemeinschaft verlassen. Er muss Unsicherheit ertragen. In der Gegenwart scheint der Begriff eine Verschiebung erfahren zu haben. Freigeist wird oft als Stil verstanden, als Ausdruck von Individualität, von Abweichung, von Kreativität. Jedoch diese Verschiebung verdeckt etwas. Freiheit im Denken ist nicht dekorativ, sie ist anstrengend. Du prüfst, nicht alles überzeugt dich. Und das führt nicht immer zu Antworten, manchmal nur zu weiteren Fragen.
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1: Gegen Ende des 19. Jahrhunderts in den Cafés und Ateliers von Paris entsteht eine Lebensform, die sich bewusst gegen die Ordnung des Bürgertums richtet. Die Bohème. Hier zählt nicht Besitz, sondern Ausdruck, nicht Sicherheit, sondern Intensität. Man begegnet zum Beispiel Henri de Toulouse-Lautrec, der das Nachtleben mit einer Mischung aus Nähe und Distanz festhält. Oder literarisch dem Dichterkreis der ungehobelten Biedermänner um Paul Verlaine, in dessen Werk sich Schönheit und Verfall untrennbar verschränken. Die Bohème lebt im Übergang zwischen Tag und Nacht, zwischen Erfolg und Scheitern, zwischen Kunst und Existenz. Die Bohème ist der Vorraum der Akademie, des Hospitals oder der Leichenhalle. Zitat Henri Murger. Doch sie ist mehr als nur ein ästhetisches Phänomen. Sie ist auch eine soziale Realität, oft geprägt von Armut, von Unsicherheit, von Abhängigkeit. Im 20. und 21. Jahrhundert kehrt der Bohemian wieder, jedoch in veränderter Form. Die sogenannte kreative Klasse oder die digitale Bohème tragen ähnliche Züge: Flexibilität, Projektarbeit, Selbstinszenierung. Allerdings haben sich die strukturellen Bedingungen verschärft. Was einst als bewusste Abweichung begann, ist heute oft lediglich ökonomische Notwendigkeit. Du lebst von Projekt zu Projekt, du nennst es Freiheit. Und manchmal stimmt das, aber nicht immer.
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Die Existenz des Müßiggängers führt uns weiter zurück. In der antiken Philosophie ist Muße keine Schwäche, sondern eine Bedingung des Denkens. Bei Aristoteles ist das tätige Leben nicht das höchste Gut. Vielmehr gilt die kontemplative Haltung als jene, in der sich Erkenntnis entfalten kann. Diese Auffassung verändert sich mit der Entwicklung der modernen Gesellschaft. Arbeit wird zum zentralen Maßstab, Zeit zum knappen Gut. Der Müßiggänger gerät unter Verdacht. Sein Nichtstun wird als verhaltensauffällig und Mangel gelesen, nicht als Möglichkeit. Die Fähigkeit, Muße sinnvoll zu verwenden, ist das letzte Produkt der Zivilisation. Zitat Bertrand Russell. Es ist also so, dass gerade im Wesen des Müßiggangs eine Erinnerung liegt. Dass Denken Zeit braucht, dass Wahrnehmung nicht beschleunigt werden kann. Der Müßiggänger widersetzt sich nicht aktiv, er entzieht sich. Darin liegt eine stille Form von Kritik. Du bleibst, während andere gehen. Und gerade deshalb nimmst du etwas wahr, das ihnen entgeht.

Mit der Entstehung der modernen Großstadt tritt ein neues Phänomen auf. Der Flaneur. Er bewegt sich durch die Straßen ohne Ziel, aber nicht ohne Aufmerksamkeit. Die Menge ist sein Element, wie die Luft dem Vogel und das Wasser dem Fisch. Zitat Charles Baudelaire. Bei Baudelaire wird der Flaneur zum Beobachter der urbanen Oberfläche, bei Walter Benjamin zum Leser ihrer Zeichen. Der Flaneur ist weder Teil der Masse noch vollständig von ihr getrennt. Er bewegt sich in einer Zwischenposition. Doch die Bedingungen haben sich verändert. Die Geschwindigkeit der Stadt hat zugenommen. Wahrnehmung wird fragmentarischer. Der Flaneur kann nicht mehr in Ruhe betrachten. Er muss wählen, filtern, verwerfen. So ist das Flanieren heute weniger eine Praxis als eine Sehnsucht. Die Sehnsucht, wieder sehen zu können. Du gehst weiter, auch wenn alles schneller wird. Jedoch ist das schon genug.

Der Anarcho-Pazifist verbindet zwei Positionen, die beide radikal sind. Die Ablehnung von Herrschaft und die Ablehnung von Gewalt. Diese Haltung findet sich etwa bei Leo Tolstoi oder auch bei Bertrand Russell. Sie setzt auf Überzeugung statt Zwang, auf Veränderung statt Durchsetzung. Gewaltlosigkeit ist die größte Kraft, die der Menschheit zur Verfügung steht. Zitat Mahatma Gandhi. Doch genau darin liegt ihre Schwierigkeit, denn sie verzichtet auf Mittel, die in politischen Konflikten oft als notwendig gelten. In der Gegenwart erscheint diese Haltung häufig indirekt, in sozialen Bewegungen, in Formen des zivilen Ungehorsams, in Praktiken der Selbstorganisation. Der Anarcho-Pazifist ist kein lauter Querulant, aber er stellt eine grundlegende Frage. Wie wollen wir zusammenleben? Du verzichtest auf Macht und hoffst, dass das nicht nur Verlust ist.

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1: 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Wenn wir von Kulturlichkeit sprechen, dann meinen wir keinen festen Zustand, keine Essenz, die einfach vorhanden ist. Kulturlichkeit entsteht und sie verändert sich. Ein möglicher Zugang führt über Michel Foucault. Für ihn ist Kultur kein stabiler Hintergrund, sondern das Ergebnis von Prozessen, von Wissen, von Macht, von Praktiken des Selbst. Was in einer Gesellschaft als sinnvoll, wahr oder überhaupt sagbar gilt, ist nicht selbstverständlich. Es wird hervorgebracht in Diskursen. Das heißt, in jeder Epoche existieren Regeln, oft unsichtbar, die bestimmen, was gesagt werden kann, was als Wissen zählt, was überhaupt gedacht werden darf. Jede Gesellschaft hat ihr Regime der Wahrheit. Zitat Michel Foucault. Diese Regeln verändern sich und mit ihnen verändert sich auch das, was wir für Wirklichkeit halten. Kultur erscheint dann als eine Art Gefüge aus Aussagen, aus Institutionen, aus Gewohnheiten. Und dieses Gefüge ist nicht neutral. Es ordnet, es lenkt, es formt Verhalten. Doch darin erschöpft es sich nicht. Denn zugleich bleibt ein Spielraum, ein Bereich, in dem Individuen sich zu sich selbst verhalten können. Foucault spricht hier von einer Ästhetik der Existenz. Die Möglichkeit und die Gelegenheit, das eigene Leben zu gestalten. Nicht frei von Bedingungen, aber auch nicht vollständig durch sie bestimmt. Kulturlichkeit wäre in diesem Sinne ein fortlaufender Prozess. Ein Prozess, in dem sich Menschen innerhalb gegebener Formen bewegen, sie übernehmen, verändern, manchmal auch unterlaufen. Es gibt keine letzte Gewissheit mehr, keinen festen Maßstab außerhalb dieser Prozesse. Nur diese Bewegung selbst, eine fortwährende, oft unbewusste, symbolische Reproduktion von Bedeutungen, in der wir uns orientieren müssen. Du bewegst dich darin, in dem, was gesagt wird und in dem, was nicht gesagt wird. Du übernimmst Formen und veränderst sie ein wenig. Dies ist schon Gestaltung, auch wenn sie nicht frei ist.

0: Das war das Chanson Culture von Gesh Patil. Ein Lied, das die Zerrissenheit zwischen individueller Identität und gesellschaftlichen Normen thematisiert, wobei die Kultur als faktisch und künstlich wahrgenommen wird. Der Text reflektiert über die Oberflächlichkeit der Moderne, in der sich Menschen je nach Umständen verstellen und als Challenger auftreten, während die wahre menschliche Natur und der künstlerische Ausdruck oft verloren gehen. Die Zeilen Ma culture à l'air factice, meine Kultur sieht künstlich aus, unterstreichen die Kritik an einer Gesellschaft, die sich hinter Fassaden verbirgt und deren Werte nur noch als Herausforderung oder Gewinnspiel gesehen werden.
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0: Der Träumer gehört zu jenen Existenzweisen, die zwischen innen und außen vermitteln. In der Romantik wird er zum Gegenpol der reinen Vernunft. Bei Novalis wird das Denken selbst poetisch. Die Welt erscheint nicht als festgefügt, sondern als offen, deutbar, wandelbar. Der Träumer sieht nicht nur, was ist, er sieht, was sein könnte. Die Welt muss romantisiert werden. Zitat Novalis. Doch diese Fähigkeit ist nicht ungefährlich, denn sie kann den Bezug zur Wirklichkeit lockern. In der Gegenwart ist der Träumer eine ambivalente Gestalt. Einerseits wird er gebraucht als Visionär, als Impulsgeber. Andererseits bleibt er verdächtig als jemand, der sich entzieht. Gerade in dieser Spannung liegt seine Bedeutung. Du stellst dir vor, dass es anders sein könnte. Und das ist schon der Anfang.

Das war der Song Death Cults von Dead Can Dance. Epilog. All diese Existenzformen, Haltungen, Lebensweisen, Gestalten und Figurationen sind keine festen Identitäten. Sie sind Bewegungen zwischen Möglichkeiten, Gelegenheiten, zwischen der eigenen Vielseitigkeit und der gesellschaftlichen Vielfalt. Wir begegnen ihnen nicht als Ganzem, sondern in Momenten. Und das ist völlig ausreichend.

Das war die Sendung Das Purpurpassagenwerk. Ein kultursoziosophischer Blick auf 7 Formen von Lebensweisen, Haltungen, Figurationen kulturlicher Existenz. Musikalisch garniert unter anderem von niemand anderem als Renate Müller und Hermann Thiemig mit dem Lied An einem Tag im Frühling aus dem Film Viktor und Viktoria. Mit einem Text von Bruno Balz übrigens. Des Weiteren die Beatles mit Nowhere Man, The Lady Diana Spencer Song Project mit I Am a Free Spirit, Leo Ferri mit einer Rambeau-Vertonung Ma Bohème, Oasis mit The Importance of Being Idle, Grace Jones mit Walking in the Rain, Milva mit Freiheit, Gleichheit und so weiter, sowie Gesh Patti mit dem Lied Kultur und Dead Can Dance mit Death Cults. Sowie zum Schluss natürlich das wunderschöne Lied Heute macht die ganze Welt Musik für mich. Es sang Elfi Meierhofer, auch wieder zu einem Text von Bruno Balz.

Das war die Sendung Wie ein Freigeist im Wind. Das Manuskript zur Sendung sowie die ausführliche Playlist könnt ihr im Internet finden unter kulturmitniveau.wordpress.com. Darüber hinaus könnt ihr euch dort auch ältere Sendungen von Wie ein Freigeist im Wind anhören. Die heutige Sendung ist für eine Woche auch in der Mediathek von Alex Berlin zu hören. Die nächste Sendung wird heute in 2 Wochen ausgestrahlt, wieder um 16 Uhr auf Alex offener Kanal Berlin über DAB Plus sowie über Internet Livestream. Bis dahin verabschiedet sich von euch euer Sendeverantwortlicher Daniel Emerson Aldridge und ich wünsche euch noch gute Unterhaltung bei den noch folgenden Programmen auf Alex Berlin.

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1: Heute geht es um das Campus Radio CouchFM. Das ist ein Projekt in Zusammenarbeit der drei Berliner Hochschulen, der Humboldt-Universität, der Freien Universität und der Technischen Universität Berlin. Und ich möchte euch nun das Campus Radio genauer vorstellen und habe hierzu Laura und Emily von CouchFM eingeladen. Herzlich willkommen.
2: Hi.
3: Hi.
1: Seit wann gibt es denn das Format Campus Radio CouchFM?
2: Also 2011 kam die Idee auf. Und 2012 lief dann die erste Sendung schon. Also es ist jetzt schon ganz schön lange her.
1: Und ihr sendet ja jeden Tag und habt verschiedene Formate. Wie ist die Sendung denn aufgebaut?
2: Genau, also wir haben jeden Tag in der Woche ein unterschiedliches Format. Zweimal die Woche läuft unser Live-Magazin. Das heißt, da stehen wir live im Studio und reden über alles Mögliche. Und dann läuft auch Musik zwischendurch, wie man es aus dem Radio halt so kennt. 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Mhm. 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Da können DJs aus Berlin ihre Sets spielen und sich so ein bisschen vorstellen. 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
1: Wie kommt ihr denn zu den Themen, die ihr in der Sendung besprecht?
3: Also ich finde, das ist auch mal ein sehr spannender Prozess, weil es einfach wirklich das ist, was die Couchies so im Alltag beschäftigt. 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
1: Herzlich willkommen bei den On-Air-Stories. In dieser On-Air-Story möchte ich euch die Sendung Oldie-Treff von Peter Ziermann vorstellen. Hallo Peter, schön, dass du da bist.
2: Ja, freut mich auch.
1: Was ist denn die Sendung Oldie-Treff genau? Also worum geht es?
2: Ja, ein bisschen old-fashioned Radio. Zum einen werde ich ja seit 100 Jahren gefühlt durch, dass wir hier noch Plattenspieler im Studio haben, weil ich tatsächlich immer noch eigentlich 100% Vinyl spiele und mein Musikgeschmack, der liegt ja eigentlich eher bei internationalen Titeln, bei Beat und ja, vernünftigen Nummern der 60er, 70er Jahre. Aber ich spiele auch sehr viel deutsche Musik, bin nach wie vor jedes Wochenende auf dem Flohmarkt, sammle da irgendwelche Schallplatten ein. 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
1: Herzlich willkommen zu einer weiteren On-Air-Story. Ich bin heute mit Rolf Gensrich im Studio, der die Sendung OK Beat macht.
2: Hallo, freue mich, dass ich hier sein darf.
1: Wie würdest du ansonsten deine Sendung generell beschreiben?
2: Die Sendung lässt sich eigentlich schlecht beschreiben. Also es gibt mehrere Varianten. Ich versuche, Gäste mir heranzuholen aus allen möglichen Gegenden, so Sachen, die mir über den Weg laufen. Das kann also der Würstchenverkäufer sein bis hin zu irgendwelchen kleinen Aktionen, Grundeinkommen zum Beispiel oder kleine Parteien oder aber Musiker, die mir auf der Straße auffallen, denen ich dann mal meine Visitenkarte gebe und sage, kommt doch mal vorbei, meldet euch doch mal.
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1: Heute geht es um das Campus Radio CouchFM. Das ist ein Projekt in Zusammenarbeit der drei Berliner Hochschulen, der Humboldt-Universität, der Freien Universität und der Technischen Universität Berlin. Und ich möchte euch nun das Campus Radio genauer vorstellen und habe hierzu Laura und Emily von CouchFM eingeladen. Herzlich willkommen.
2: Hi.
3: Hi.
1: Seit wann gibt es denn das Format Campus Radio CouchFM?
2: Also 2011 kam die Idee auf. Und 2012 lief dann die erste Sendung schon. Also es ist jetzt schon ganz schön lange her.
1: Und ihr sendet ja jeden Tag und habt verschiedene Formate. Wie ist die Sendung denn aufgebaut?
2: Genau, also wir haben jeden Tag in der Woche ein unterschiedliches Format. Zweimal die Woche läuft unser Live-Magazin. Das heißt, da stehen wir live im Studio und reden über alles Mögliche. Und dann läuft auch Musik zwischendurch, wie man es aus dem Radio halt so kennt. Und montags ist bei uns immer Platz für eine Gästesendung. Mhm. Also da können zum Beispiel andere Unis ihre Projekte vorstellen, wenn sie selbst einen Podcast produzieren und so weiter. Dann haben wir am Mittwoch unsere Musiksendung, das Klangkompott. Das wird von der Musikredaktion gemacht und es kann auch alles Mögliche sein. Interviews, einfach eine Band vorstellen, ein Genre vorstellen, alles Mögliche. Genau, donnerstags läuft unser Gästezimmer. Das ist ein Interviewformat mit Personen zum Beispiel aus Politik oder der Kultur, Berliner Figuren, alles Mögliche. Ja, samstags ist bei uns Tanzstunde. Da können DJs aus Berlin ihre Sets spielen und sich so ein bisschen vorstellen. Und am Sonntag läuft unsere Wiedergabeliste mit den besten Songs aus der Woche.
1: Wie kommt ihr denn zu den Themen, die ihr in der Sendung besprecht?
3: Also ich finde, das ist auch mal ein sehr spannender Prozess, weil es einfach wirklich das ist, was die Couchies so im Alltag beschäftigt. Und das fand ich am Anfang auch so ganz ungewohnt, dass wirklich der Themenvorschlag einfach so reingeworfen werden kann. Und meistens wird er auch total cool aufgenommen und dann wird gebrainstormt, dann können andere relaten oder eben nicht. Und das ist immer ein total spannender Prozess. 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
7: Hallo und herzlich willkommen zu einer neuen Ausgabe von Volta mit Martin.
8: Und mit Caro. Und was haben wir heute Abend? Wir haben heute Abend den ESC.
7: Ganz genau, yay! Ein ganz, ganz besonderer Abend. Ja, Glitter und Glanz und Gloria und ganz viel Musik. Und Martin, schön siehst du aus.
8: Ja, und von oben bis unten mit Glitzer. Ist das so ein Wendekleid? Das heißt, du ziehst irgendwo einmal daran und schon ist wieder eine andere Farbe da.
7: Ja, du, so nach der Halbzeit, ne, kann ich ja einfach mal mein Kleidchen einmal so umdrehen.
8: Ja.
7: Wer weiß, was da passiert.
8: Finde ich sehr gut.
7: Und wisst ihr, was wir heute machen, liebe Leute? Beim ESC, ihr seid ja schon ganz gespannt, in einer Stunde geht es los. Und wir begleiten euch quasi auf dem Weg dorthin.
8: Ja, und zwar spielen wir euch die Top 20 der Buchmacher, die der Meinung waren, dass das die Top 20 sind von Platz 12, 20, Top 20,
7: ich
8: was sage ich?
7: Sagen, so viel Zeit haben wir nicht, 12,
8: genau, die
7: bleiben bei 12.
8: Karos Gesicht, Top 12 und spielen sie von Platz 12 bis Platz 1 am Ende der Sendung. Es sei aber dazu
7: aber
8: gesagt, genau.
7: Genau. Wir sind heute mal nicht ganz live. Es ist Dienstag, das heißt, es sind noch nicht alle Vorentscheide so richtig gelaufen. Aber wir haben ja auch so ein ganz gutes Bauchgefühl.
8: Genau.
7: Und wenn nicht, dann könnt ihr euch darüber lustig machen, dass wir komplett daneben lagen.
8: Ja.
7: Und wir haben noch eine ganz besondere Sache. Wir haben nämlich einen Experten mit an Bord.
8: Ja, und den stellen wir euch später vor. Aber er stellt euch jetzt erstmal den ersten Song vor. Hört mal rein.
9: Bangaranga aus Bulgarien, ganz schön wild. Aber mit Sicherheit der perfekte Beat für die nächste Balkanparty am Goldstrand.
8: Am Goldstrand, ja. Balkanparty
7: hoch 10. Herrlich. Ja. Lustig. Ey, ich muss ja sagen, es ist ja tatsächlich mein Favorit.
8: Ne? Oh, okay.
7: Also Platz obwohl 12, der hier ganz hinten angesiedelt ist, aber ja. Ich finde den irgendwie geil, der hat Wumms.
8: Die
7: den
8: Rede
7: cool.
8: ist von Dara mit ihrem Bangaranga. Und, Bangaranga. Ja, schaut euch mal auf jeden Fall die Performance an. Cool.

0: Ne? Da kann man doch eigentlich schön die Hüften dazu schwingen.
1: Absolut. Und aber ja, wobei, Dara macht das selber nicht so ganz, ne? In der Performance, die man gesehen hat zum nationalen Vorentscheid. Nein, richtig, ist das ein sehr, sehr enges Leibchen, würde ich mal sagen.
0: Leibchen,
1: ja, keine Ahnung, wie ich es bezeichnen soll. Und es hat dann genau schönes oben Mal auf Dekolleté-Höhe ein Loch drin. Und dann hat sie so Puschelarme, also so Fellarme, keine Ahnung. Naja.
0: Werdet ihr ja sehen, vielleicht.
1: Genau, richtig, ja, genau, schaut es euch an. Aber nochmal zu unserem Kommentator hier, dass die Rede ist von nämlich einem guten Freund und zwar

0: Zypern bleibt sich wieder einmal vorbildlich treu und schickt eine echt dufte Schaja nach Wien.
1: Ja, der schickt eine dufte Schaja nach Wien und zwar Zypern, der vor allem die. Und ein Opa ist auch immer
2: crazy,
1: dabei. Ne?
2: Der Song.
1: Ja, so Urlaubsvibes genau. Sind aber schon dabei.
2: Du, ich würde auch sagen, das ist mein Wort 2026, Jalla Jalla.
1: Ja, das stimmt. Und ich mag ihren Namen irgendwie so, Antigone. Das hört sich so sagenumwoben
2: ja,
1: an.
2: Ganz geil ist es ja auch, ne?
1: Ja.
2: Also deswegen, ich glaube, ihr seid mindestens genauso gespannt wie wir jetzt den Song zu hören. Deswegen, Martin, feuer ihn ab.
1: Hier ist unser Platz 11, Antigone mit

0: Ja, das war Antigone mit Jalla. Und ich mag ja diesen griechischen Vibe. Und ich weiß nicht, was das für eine Klampfe ist. Die Griechen, die haben doch immer so eine Gitarre. Also es ist natürlich keine Gitarre, das heißt anders. Banjo ist es auch nicht. Mit so einem großen Korb oder Körper und so einem ganz, ganz langen Halsstab. Oh, bitte entschuldigt alle, wie normal würde es wahrscheinlich anders heißen. Ich weiß nicht, wie es beim Instrument heißt. Aber das mag ich hier sehr. Der Rest ist ja ein bisschen Stampfmusik.
1: Ja, aber ich finde, kann man. Und gerade beim ESC soll es und darf es ja auch mal ein bisschen anders sein.
0: Das stimmt. Das stimmt. Und weißt
1: also
0: du, was mir beim nächsten Song
1: ausmacht?
0: Weißt du, was mir beim nächsten Song auffällt? Dass ich habe mir aufgeschrieben, der klingt für mich wie eine Mischung aus einem Song von Cher und irgendeiner Feel Good Italo Soap.
1: Ich habe mir Italo Disco aufgeschrieben.
0: Ja, so in etwa. Ja. Aber ich finde schon eher eine betagtere, oder?
1: Auf jeden Fall. Also es ist Richtung 90er.
0: Ja,
1: also,
0: genau.
1: Das war so dieser 90er-Vibe irgendwie. Und irgendwas Cinematografisches hat es auch noch.
0: Aber nicht so ein Eurodance, ne?
1: Nein, schon eher so in die ältere.

0: Richtung. Also irgendwas, was so Richtung, wie gesagt, irgendwas, was aus den 90er Jahren kommt.
1: Ja, na hören wir uns mal an, was Reiko zu sagen hat.
2: Mit Sal da Vinci kommt Stimmung in die Ecktrattoria. Apero Spritz, Prosecco und dann schön ein Schunkel-Schunkel mit Giovanni. Ich mag's.
1: Schunkel-Schunkel mit Giovanni. Na, ob Giovanni damit auf die Bühne kommt, wissen wir nicht. Aber die Rede ist von...
0: Sal da Vinci mit Per Sempre Si.
1: Ja, genau. Und jetzt könnt ihr euch schon mal euren Aperol Spritz bereit halten oder Prosecco in die Hand nehmen, denn hier läuft er an.

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1: Na siehste, haben wir nicht zu viel versprochen. Hattet ihr euren Chair-Moment? Hattet ihr euren italienischen 90er-Jahre-Disco-Moment? Finde
2: also,
1: ja.
2: Also ich mag ja Chair, aber irgendwie fand ich den, ich bleib mal bei der Beschreibung, nett.
1: Es ist kein Gewinnersong.
2: Nein, definitiv nicht.
1: Da müssen wir jetzt,
2: glaube
1: ich, auch mal ehrlich sein. Und genau so für mich ist der nächste Song, naja, auch nicht so richtig mit vorne bei.
2: Nee, ich hab mir da mal so aufgeschrieben, dass er mich so, oder er ist für mich so eine Mischung aus Nightwish und Ashley Simpson, die Oper singt. Oder in der Oper singt.
1: Okay, wenn das nicht neugierig macht, sehr schön. Und dazu war er noch skandalbehaftet.
2: Ja, richtig, weil der Song Choke Me heißt, das heißt würge mich. Und
1: also sexualisierte Gewalt, ja, und falsche Signale senden, wurde er auch gebeten, den Songtext zu ändern, ne?
2: Ja, genau, aber Alexandra Capitanescu hat gesagt, nein, erstens künstlerische Freiheit und zweitens hat es gar nichts mit Sex zu tun, sondern tatsächlich eher was, ja, mit, wenn das Leben einen so einengt und im Prinzip so einen Würgegriff nimmt. Schauen wir mal, was Reiko sagt.
3: Freiheit. Ich bin kein großer Freund von Rumänien dieses Jahr. Klingt irgendwie gewöhnlich, hat man schon mal gehört, aber egal. 12 Punkte aus Moldawien sollten wieder drin sein.
2: Ja, 12 Punkte aus Moldawien sollten wieder drin sein, genau.
1: Da sind wir auch ganz gespannt, ob das so ist. Was mir gerade noch einfällt zum Thema Songtexte ändern, da hatten wir letztes Jahr auch schon mal den Fall, wo eine Künstlerin Marina Kant singen wollte.
2: Stimmt, I'm your Kant.
1: Und dann hat Serving.
2: Ja, I'm your Serving oder irgendwas nur gesungen hat. Genau. Hier kommt jetzt aber erstmal.
1: Aber jetzt?
2: Alexandra Capitanescu. Aus Rumänien
1: Choke me.
2: Auf Platz 9.

0: Ja, so richtig aus Rumänien würde man diesen Song eigentlich nicht erwarten. Es ist eher sowas, was ich von Finnland
1: das
0: oder
1: stimmt.
0: sowas erwarten würde. Ne? Die haben ja immer diese ganz krassen, rockigen, dunklen Songs. Aber ja, das war jetzt eben Ukraine. Und wir
1: Nein, das war nicht die Ukraine, das war Rumänien. Wir kommen jetzt zur Ukraine.
0: Genau. Entschuldigung, da habe ich es schon vorweggenommen. Es tut mir leid. Aber was ich sagen wollte, die Ukraine ist in den letzten Jahren ja wirklich dadurch aufgefallen, unfassbar krasse, ungewöhnliche Songs zu haben, die man so einfach noch nicht gehört hat.
1: Das stimmt.
0: Also ich war von der Ukraine jedes Mal überrascht.
1: Ja, und dann kommt 2026.
0: Ja, auch ein nicht doofer Song, nicht, also er ist einfach, er kommt nicht an das Niveau ran, das die Ukraine früher hatte.
1: Ja. Ich muss tatsächlich sagen, ich finde ihn langweilig. Ich finde ihn, er ist schön, es würde vielleicht das gleiche Wort passen, nett, aber er ist so, ich habe mir aufgeschrieben, dass er so unterm Radar ist. Damit meine ich aber nicht, dass er mehr Potenzial hätte, ein Hit zu werden. Nee, ich finde ihn einfach unterm Radar, weil er langweilig, er geht unter.
0: Er ist sehr viel zärter, er ist sehr viel zärter als sonst. Zarter.
1: Zarter, ja, genau, ja. So, hören wir uns mal an, was...
0: Härter und zarter,
1: richtig,
0: genau.
1: Richtig, mal sehen, was zarter. Reiko zu sagen hat.
2: Eine märchenhafte Melodie aus der Ukraine von einer wirklich sympathischen Künstlerin. Melancholisch, bewegend und hoffnungsvoll. Sie lässt uns träumen.
1: Melancholisch, bewegend und hoffnungsvoll. Na gut, da sagt Reiko dann aber so andere Schlüsselpunkte.
0: Finde ich aber passt tatsächlich auch. Also ich würde auch gar nicht so hart zu dem Song sein wie du jetzt. Ich finde, wie gesagt, Ukraine macht verlässlich immer gute Musik. Der ist eben nur ein bisschen sachter als sonst. Aber wisst ihr was? Hört euch unsere Platzierung nochmal Nummer 8 an. Hier kommt Lilleka mit Rhythmen.

0: Naja, siehst du,
1: nett.
0: Solide.
1: Nett, solide. Ja, ja gut, dann bleibe ich bei nett, genau. So, wir wollen nochmal ganz kurz sagen, wie wir unser Ranking haben. Also, wir haben auf die Buchmacher geguckt, Stand Dienstag, hatten wir eingangs schon gesagt, haben auf die Buchmacher geguckt, wie sie die teilnehmenden Songs bewerten, welcher das größte Potenzial hat, Nummer 1 zu werden und welcher eher nicht. Und haben uns für die Top 12 entschieden und spielen diese jetzt rückwärts ab. Das heißt, wir haben jetzt schon Platz 12, 11, 10, 9, 8 gehabt und kommen jetzt zu Platz 7. Und Caro und ich, wir haben da schon heiß diskutiert. Caro, wie findest du den?
0: Ja, also ich muss ganz persönlich sagen, ich werde mit diesem Song nicht besonders warm, aber glaube ich einfach, weil man das alles schon mal gehört hat, weil es unfassbar an 90er Dance erinnert. Für mich klingt es einfach wie ein Song, der einfach wirklich schon mal da war.
1: Ja, das stimmt. Ich finde der 90er Jahre Trance so ein bisschen oder Sensation White mäßig mit einem extremen Bass. Also wirklich einer krassen Bassline mittendrin. Aber euch sei gesagt, schaut euch das an, denn die Lasershow ist fantastisch.
0: Ja, und das ist ja schon mal beim Eurovision die halbe Miete. Ganz kurz, bevor wir Reiko zu Wort kommen lassen, eine Sache, weißt du, was mir bei dem Song aufgefallen ist? Dass er auf Englisch ist und dieses Jahr ganz, ganz viele Songs auf ihrer Landessprache singen.
1: Ja, hören wir mal, was Reiko sagt.
2: Felicia aus Schweden ist wirklich nichts für schwache Ohren, aber sehr sympathisch, dass die alten Masken nochmal aus der Schublade gekramt wurden.
1: Ja, die alten Masken. Hier ist Felicia mit My System.

0: Noam Bitan und seine Michelle ist für mich eher im Mittelfeld anzusiedeln, aber zum Bügeln der Wäsche kann man sich den Song durchaus mal anhören.
1: Zum Bügeln Urteil. Reicht's.
2: Ja, wow. Richtig.
1: Ja, ihr habt gerade gehört, Israel mit Noam Bethem Michelle.
2: Genau, und der war auch wirklich, ich fand die Performance im Vorfeld echt langweilig. Das wirkte eher so ein bisschen, als ob er auf der Bühne nicht wirklich Lust hat. Vielleicht ist das beim Finale anders.
1: Veranstaltung?
2: Ja, naja.
1: Ja, gut. Oder vielleicht der Druck von außen, von der Welt. Man weiß, dass irgendwie nicht alle so ganz zufrieden sind. Wer weiß.
2: Dass die zwei teilnehmen, das stimmt. Da haben einige abgesagt dieses Jahr auch, ja. Nun gut, kommen wir zum nächsten Song und zwar unserem Platz Nummer 5. Und es ist keine geringere als, Caro, kennst du Delta Goodrem?
1: Kenne sie überhaupt nicht, was? Ist aber auch, glaube ich, gar nicht meine Musik.
2: Ja, okay, das kann ich doch nachvollziehen. Ich habe tatsächlich ein Album von Delta Goodrem, denn die war,
1: was?
2: Ja, die war 2005 ungefähr, glaube ich, war die richtig, richtig populär, hatte auch Songs. Ich glaube, du kennst auch ein oder zwei Songs von ihr. Die war weltweit in den Charts tatsächlich gewesen mit ihren Alben und ist jetzt 20 Jahre später für Australien eben beim ESC dabei.
1: Also mir geht's mit Australien dieses Jahr so ein bisschen wie mit der Ukraine. Ich finde, war die letzten Jahre stärker, hat die letzten Jahre mehr geliefert und dementsprechend dachte ich so, Australien, naja,
2: ja.
1: Großer Sound natürlich, wow und pompös, aber...
2: Hat so ein bisschen Celine Dion-Vibe für mich gehabt.
1: Genau.
2: So, ja, genau. Hören wir mal rein, was Reiko zu sagen hat.
0: Australien schickt einen Superstar nicht nur in Down Under, fast schon eine Hymne mit Eclipse und definitiv 12 Koala-Bären für Delta Goodrem.
1: Oh, wie süß. 12 Koalas, die kann man schon mal geben,
2: genau.
1: Für Delta Goodrem mit

0: Ja, Celine Dion auf der Spitze der Titanic.
1: Auf Australisch.
0: Auf Australisch, Delta Goodrum mit Eclipse. Und jetzt kommen wir, Caro, du hast ja schon vorhin gesprochen von deinem Lieblingssong, jetzt kommen wir zu meinem Lieblingssong. Deiner hat es nur auf Platz, was war es, 12 geschafft?
1: Ja,
0: ne,
1: genau, mit den, 12. Ja,
0: okay, gut.
1: Na, schauen wir mal, was hier heute Abend noch alles
0: natürlich
1: passiert.
0: Ja, schauen wir mal, sind wir mal gespannt. Meiner ist Platz 4 immerhin bei den Buchmachern geworden. Und zwar, die Rede ist von Griechenland und dem Künstler Akylas und dem Song Ferto.
1: Den finde ich auch gut.
0: Ja,
1: der hat Wumms.
0: Ja, richtig. Der erinnert mich an den, vor 3 Jahren, an den finnischen Beitrag von Kerrie. Dieses Cha, Cha, Cha, Cha, Cha, wo der immer so einen krassen Beat auch mit drin hat, der in grün aufgetreten ist. Und so geht es mir hier auch. Also ich finde, der ist so unterschiedlich. Und am Ende singt er ja auch noch ein bisschen, na, nennen wir es mal klassischer, also nicht klassisch im Sinne von Klassikmusik, sondern normaler Gesang. Und dann geht's
1: ja
0: wieder.
1: Genau, genau. Das liebe ich ja übrigens ganz oft bei Eurovision Song Contest Songs, dass die so viele verschiedene Stile miteinander vereinen.
0: Ja,
1: das,
0: total.
1: Das finde ich immer richtig cool. Und dieser Song ist ja echt mein, ich glaube, mein neuer Autofahrsong.
0: Ja, ja. Und dann wollen wir dein was?
1: Autofahrsong.
0: Ach so, ja, stimmt, im Stress dann.
1: Du weißt doch, Autofahren, und, ja, ich liebe es halt schnell zu fahren. Reiko, was sagst du zu dem Song?
2: Ab zum Griechen und mit viel Uso. Ferto, ferto, ferto, ferto, ferto. Bleib im Ohr, crazy. Das neue griechische Lebensgefühl.
0: Das neue griechische Lebensgefühl. Da stampfen jetzt alle Griechen durch die Straßen. Oder wie Karum, rasen über die Autobahn.
1: Rasen durch die Straßen.
0: Aber der Uso, genau. Den Uso nehmen wir mit. Ne?
1: Ohne Auto dann aber.
0: Genau. Von daher hoch die Gläser für Platz 4.
1: Für Akylas
0: Griechenland
1: mit Ferto.
0: Genau. Ferto, ferto, ferto.

0: Fährt du? Fährt du jetzt auch schneller?
1: Ach, wir haben uns gegenseitig jetzt hochgetrieben mit, ja, fährt du schneller, fährt du langsamer, fährt du schneller, fährt du, bist du schnell zu Hause. So. Ja.
0: Ich glaube, nur wir zwei finden das gerade
1: lustig. Das stimmt. Das ist so ein bisschen wie Volta. Wie ist Volta entstanden? Volta Radio könnte haben, fährt du nach Hause, fährst du nach Hause.
0: Ja, genau. Ich glaube, wir haben einfach einen Sprachfehler, deswegen.
1: Ja.
0: Ist gut, dass man dann im Radio arbeitet.
1: Das
0: ist schön.
1: Stimmt, aber manche andere Menschen mit
0: von wegen Sprachfehler.
1: Ja,
0: da sind wir ja.
1: 12 Uhr Sendung, 12 Uhr Nachrichten.
0: Ja, richtig. Ja, genau. Bei der nächsten Sprache könnte man sich vorstellen, dass es ein Sprachfehler ist. Oh, das ist fies, ne? Aber ich darf das, weil ich wohne in diesem Land.
1: Okay. Na, welches
0: ja,
1: ist
0: ja,
1: das?
0: Ja,
1: welches
0: ja.
1: Ist es? Dänemark?
0: Ja, ist, wo wohne ich denn eigentlich nochmal? Ich wohne in Dänemark. Der nächste Künstler, Søren Torbegar Lund, dem werden hier ja nicht besonders große Chancen eingeräumt.
1: Na,
0: in
1: Platz
0: Dänemark.
1: Drei.
0: Alle Dänen schlagen die Hände über den Kopf, zusammen und sagen, nee, mit dem verlieren wir doch, mit dem, also das geht ja gar nicht. Und das Lustige ist, dieser Song ist so ultra-dänisch. Also wirklich, der würde hier im Radio gar nicht auffallen, weil der so typisch ist.
1: Ach Quatsch, ja? Wirklich?
0: Der Song heißt Før vi går hjem, also bevor wir nach Hause gehen. Und ja, ich finde den geil, aber die Dänen sagen, ach nee, Mist.
1: Na, und was
0: sagt ein Reiko?
1: Richtig, genau.
2: Dank Sören wissen wir, wie sich Sommerpartys auf Jütland anfühlen, Tanzbein schwingen und ehrlich gesagt gar nicht verstehen, von was der singt. Aber mega.
1: Gar nicht verstehen, aber Sommerparty auf Jütland, da sagst es, wie du es sagst, so ganz normal. Ja, stimmt.
0: Genau,
1: ich
0: also der Experte hat recht.
1: Ja, ich,
0: ja aber macht euch euer eigenes
1: Sombre,
0: Bild.
1: Genau, aber es ist so elektronisch. Hier ist er.
0: Søren Torbegar Lund mit Før vi går hjem.
3: In Kottens

0: Wollt ihr Radio? Könnt ihr haben.
1: Also jetzt am Ende hat er mich ja doch so richtig bekommen, ne? Der Sören mit der Energie. Der war schon gut.
2: Ne? Ich finde den Song auch gut und ich muss auch sagen, gerade mit internationalen Ohren finde ich den spannend, den
1: ja,
2: Song.
1: Ja, das stimmt. Nur sprachlich halt nicht, ne? Wie auch Reiko zu sagen.
2: Man versteht ja gar nichts.
1: Man versteht gar nichts. Also du schon, aber wir nicht.
2: Ja. Ich habe auch immer wieder versucht, meine Ohren auszuschalten sozusagen und so zu tun, als würde ich es nicht verstehen. Und dann ist
1: okay.
2: Es ja...
1: Ja,
2: dann Quatsch mit Soße.
1: Ja, ja. So, wir kommen zu den Top 2. Denn Sören war Top 3 Favorit. Jetzt kommt der Platz 2 Favorit und die Rede ist von Frankreich mit Monroe und ihrem Regard. Und das finde ich ja schon spannend bei der. Die ist eine französische US-Amerikanerin, also doppelte Staatsbürgerschaft, und hat letztes Jahr in der Castingsendung hat sie mit einer Arie,
2: also
1: und zwar aus Mozarts Zauberflöte, nämlich gewonnen. Das können auch nur die Franzosen. Mit einer Arie aus Mozarts Zauberflöte in der Castingshow.
2: Man muss aber auch sagen, dass du mit den Arien, das kann sie auch.
1: Das stimmt.
2: Wie wir gleich hören werden. Das, glaube ich, da sitzt sie wirklich auf ihrem Podest.
1: Absolut.
2: Was sagt denn Reiko?
3: Mit Regarde will Frankreich den Sieg holen. 17-jährige tolle Künstlerin. Der Song erinnert aber schon sehr an JJ vom letzten Jahr.
1: Ja, hast du es nicht gesagt?
2: Ja.
1: Ich glaube, du hast es gesagt. Genau, du hast es eben auch gesagt, dass es an JJ erinnert.
2: Ganz genau. Ja, eben haben wir uns noch drüber unterhalten. Und das, also JJ fand ich letztes Jahr ja so toll. So unfassbar faszinierend.
1: So, und so überraschend.
2: Ja, und deswegen, glaube ich, lehnt man sich gerne daran an.
1: Absolut.
2: Aber
1: hört selbst.
2: Jetzt hören wir sie doch mal, ne? Monroe mit Regard.

0: so eine richtige Grandesse haben wir da miterleben dürfen.
1: Ja.
0: Also der Song, der ist auf jeden Fall, an den erinnert man sich. Und ich glaube, das Gleiche kann man schon sagen über den nächsten Song.
1: Ja.
0: Über tatsächlich die Nummer 1, die wir heute ansagen werden. Vielleicht ja auch heute Nacht die Nummer 1. Wir wissen es nicht.
1: Genau, denn es geht ja und gleich los in 8 Minuten.
0: Genau, und wir haben ja gerade beide schon festgestellt, hey, Erstplatzierter, Zweitplatzierter, die sind irgendwie sich auch ein bisschen ähnlich. Die beide haben so einen Clash zwischen dieser Power und den klassischen Elementen und ja, auch dieses, also was dieser besonders hat, ist dieses völlige Ausrasten.
1: Ja, also mein Favorit ist es ja nicht so ganz, weil mir es zu sehr dramatisch ist, aber zum Ende hin kriegt er mich dann doch, weil genau, wie du schon sagst, dieses Ausrasten ist einfach mal phänomenal. Und wollen wir mal reinhören, was Reiko sagt?
0: Absolut.
2: Die finnischen Flammenwerfer sind nicht nur Favoriten bei den Buchmachern, sondern auch bei den Fans. Schauen wir mal, ob 20 Jahre nach Lordi die Trophäe wieder nach Helsinki geht.
1: Na, ob das nach Helsinki geht, wissen wir noch nicht. Das schauen wir uns jetzt mal an. Aber es sieht alles sehr, sehr gut aus.
0: Schon, oder?
1: Ja, also von daher.
0: Er hat auf jeden Fall Gewinnerqualität.
1: Richtig.
0: Das muss man eben einfach absolut einräumen.
1: Ja, und damit wisst ihr, wer auf Platz 1 ist mit Finnland bei den Buchmachern und Deutschland ist nicht in den Top 12 dabei. Naja, vielleicht schaffen wir es nächstes Jahr mal irgendwie in die oberen Ränge zu kommen. Wer weiß.
0: Wer weiß. Ihr könnt ja jetzt schon mal Wetten abschließen, wie weit unten wir dann diesmal
1: Richtig.
0: Wieder sind.
1: Ja, damit sind wir ja schon fast raus, aber wir spielen natürlich noch Platz 1, der aus Finnland kommt, mit Linda Lampenius und Peter Parkkonen. Und wie heißt der Song? Liken Heiten, wenn ich das richtig ausspreche. Es soll Flammenwerfer heißen.
0: Ach
1: übersetzt.
0: So?
1: Liken Heiten, ich glaube es
0: Dann
1: ist so.
0: Kennen wir jetzt auch ein neues finnisches Wort. Also ihr Lieben, viel Spaß. Gleich geht's los.
1: Genau.
0: Hoch die Proseccos.
1: Habt ein schönes erstes Jahr.
0: Und bis in 2 Wochen. Ciao.
1: Bis dann, tschüss.
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1: Herzlich willkommen bei den On Air Stories. 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
1: Heute geht es um das Campus Radio CouchFM. Das ist ein Projekt in Zusammenarbeit der drei Berliner Hochschulen, der Humboldt-Universität, der Freien Universität und der Technischen Universität Berlin. Und ich möchte euch nun das Campus Radio genauer vorstellen und habe hierzu Laura und Emily von CouchFM eingeladen. Herzlich willkommen.
2: Hi.
3: Hi.
1: Seit wann gibt es denn das Format Campus Radio CouchFM?
2: Also 2011 kam die Idee auf. Und 2012 lief dann die erste Sendung schon. Also es ist jetzt schon ganz schön lange her.
1: Und ihr sendet ja jeden Tag und habt verschiedene Formate. Wie ist die Sendung denn aufgebaut?
2: Genau, also wir haben jeden Tag in der Woche ein unterschiedliches Format. Zweimal die Woche läuft unser Live-Magazin. Das heißt, da stehen wir live im Studio und reden über alles Mögliche. Und dann läuft auch Musik zwischendurch, wie man es aus dem Radio halt so kennt. Und montags ist bei uns immer Platz für eine Gästesendung. Mhm. Also da können zum Beispiel andere Unis ihre Projekte vorstellen, wenn sie selbst einen Podcast produzieren und so weiter. Dann haben wir am Mittwoch unsere Musiksendung, das Klangkompott. Das wird von der Musikredaktion gemacht und es kann auch alles Mögliche sein. Interviews, einfach eine Band vorstellen, ein Genre vorstellen, alles Mögliche. Genau, donnerstags läuft unser Gästezimmer. Das ist ein Interviewformat mit Personen zum Beispiel aus Politik oder der Kultur, Berliner Figuren, alles Mögliche. Ja, samstags ist bei uns Tanzstunde. Da können DJs aus Berlin ihre Sets spielen und sich so ein bisschen vorstellen. Und am Sonntag läuft unsere Wiedergabeliste mit den besten Songs aus der Woche.
1: Wie kommt ihr denn zu den Themen, die ihr in der Sendung besprecht?
3: Also ich finde, das ist auch mal ein sehr spannender Prozess, weil es einfach wirklich das ist, was die Couchies so im Alltag beschäftigt. Und das fand ich am Anfang auch so ganz ungewohnt, dass wirklich der Themenvorschlag einfach so reingeworfen werden kann. Und meistens wird er auch total cool aufgenommen und dann wird gebrainstormt, dann können andere relaten oder eben nicht. Und das ist immer ein total spannender Prozess. Also das meiste findet so in der Wortredaktion dann statt oder halt davor in den allgemeinen Sitzungen.
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1: Herzlich willkommen bei den On-Air-Stories. 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
2: 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Ja.

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1: Herzlich willkommen zu einer weiteren On-Air-Story. 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
2: 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Das kann also der Würstchenverkäufer sein bis hin zu irgendwelchen kleinen Aktionen, Grundeinkommen zum Beispiel oder kleine Parteien oder aber Musiker, die mir auf der Straße auffallen, denen ich dann mal meine Visitenkarte gebe und sage, kommt doch mal vorbei, meldet euch doch mal.
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6: Der war im Prinzip die amerikanische Walter.
7: Was ist denn das für ein Vergleich? Er war so unsexy, wirklich.
6: Aber ja, lass das jetzt nicht die... jetzt habe ich ihren Namen vergessen. Lass das jetzt nicht die Kathi Karrenbauer hören.
8: In kleiner Runde... Ja, kenne ich. Das ist doch dieser Podcast mit den zwei Medienüberlebenden, oder? Wie hießen die gleich nochmal? Hier Maurice Geider und Nadine... Nee, Quatsch, Julia Krüger. Die beiden quatschen jede Woche mit Medieninsidern über Medien halt. Höre ich echt oft. Ganz gut eigentlich.
9: Und damit herzlich willkommen zu einer neuen Folge in kleiner Runde, zu einer besonderen Folge in kleiner Runde. Und ich sage es noch ein drittes Mal, denn in dieser kleinen Runde begrüßen euch Julia Krüger und Maurice Geider mit aktuellen Medienthemen. Aber heute gehen wir mal wieder so richtig rein. Hallo Julia.
10: Hallo Maurice. Genau, es ist gar nicht so richtig aktuell, was wir heute machen, denn wir graben mal wieder eine Rubrik aus, die ihr total mögt und wir ehrlicherweise auch. Und deshalb machen wir die auch so gerne hin und wieder mal. Und zwar stellen wir uns heute mal wieder die Frage, was wurde eigentlich aus... ...
9: Genau.
10: Das bedeutet, Maurice hat drei Persönlichkeiten sich rausgesucht und ich ebenfalls. Wir wissen nicht... wen der andere rausgesucht hat.
9: Hoffentlich hast du nicht die gleichen.
10: Ja.
9: Aber du hast immer einen anderen Fokus als ich, das ist das Gute.
10: Ja, so ein bisschen anders. Aber wir haben ja die Rubrik schon ein paar Mal gemacht. Ich hatte diesmal wirklich Probleme, noch welche zu finden.
9: Ich auch.
10: Also,
9: ich auch.
10: Ich hoffe auch ehrlich gesagt, dass ich nicht einen dabei habe, über den wir schon mal gesprochen haben. Ich war mir nämlich ein bisschen unsicher.
9: Also ich bin mal ganz transparent, wie ich das gemacht habe dieses Mal. Weil ich hatte genau das gleiche Problem. Die letzten Male hatte ich immer aus meinem Gedächtnis heraus gearbeitet. Und dieses Mal habe ich gesagt, es ist so schwer, Leute zu finden. Weil die Parameter sind ja relativ schwierig. Also wenn wir, was wurde aus, macht ja keinen Sinn, was wurde aus Bärbel Schäfer. Weil die ist immer noch im Fernsehen. Da müssen wir nicht drüber reden. Sondern wir suchen ja Leute, die mal richtig krass erfolgreich waren und dann weg. Und dann fragt man sich, was machen die heute? Das ist ja die Idee hier. Das gilt für deutsche Fernsehpersönlichkeiten, aber auch für internationale. Was machen die eigentlich? Ab einem gewissen Punkt fällt dir persönlich ja keiner mehr ein, weil wir hatten das ja schon ein paar Mal. Und dann überschreitet das eigene Interessensgebiet. Und ich habe diesmal tatsächlich mit der KI gearbeitet und habe die KI gefragt, ganz offen, mit Google Gemini arbeite ich, und habe gesagt, pass auf, ich suche Menschen, die dann und dann und dann und dann ultra erfolgreich waren, das und das gemacht haben, dann einen Karrierewechsel, weil aus Schicksal oder aus Skandal, und die sich dann komplett neu erfunden haben. Was machen diese Leute heute? Und dann kam eine Liste, und jetzt halte ich fest, 10 Leute hat mir die KI vorgeschlagen.
10: Alle, die wir schon hatten.
9: Genau.
10: Ja, die hat Gemini mir nämlich auch vorgeschlagen.
9: Andreas Türk, Milena Preradovic, Barbara, ich dachte mir so, Leute, so, und dann habe ich das alles nochmal genauer und noch genauer und noch genauer runtergebrochen. Und dann bin ich auf drei Personen gekommen, die wir noch nicht hatten, die aber genau das erfüllt haben. Und dann bin ich eingestiegen und habe mal gegoogelt und habe mal in deren Lebensläufe, in deren Wikipedia und was die machen und Artikel. Das war ganz interessant. Aber tatsächlich, wir haben das Feld schon ganz schön abgegrast.
10: Mhm. Ja. Und ich bin wirklich gespannt, wen du da noch rausgeholt hast.
9: Ich habe Angst, dass wir die gleichen haben.
10: Ja, ich habe auch so ein bisschen Angst, dass wir die gleichen haben. Aber ich bin so ein bisschen anders an die Sache rangegangen. Also mein erster Schritt war auch mit Gemini, ne, eine Liste zu erstellen. Und da waren aber wirklich ganz, ganz viele dabei.
9: Auch Andreas Türk bei dir?
10: Nee, bei mir waren es eher die US-amerikanischen Persönlichkeiten, die ich aber eben auch schon alle hatte. Und dann ist mir eingefallen, oh, warte mal, ich habe mir da mal auf Instagram was abgespeichert. Und da hatte ich mir ein Reel von jemandem abgespeichert, der über eine Person gesprochen hat, weil diese Person sich auch gefragt hat, was ist aus dem eigentlich geworden? Habe ich den genommen. Und dann ist mir noch jemand im weitesten Sinne auf Instagram begegnet und ich dachte so, ach, den gibt's auch noch.
9: Ach, das ist ja interessant.
10: Der hat was geliked bei mir. Und da war ich, dachte ich dann auch so, ah, okay, krass, was ist da eigentlich los? Und die dritte Person habe ich dann tatsächlich von Gemini genommen.
9: Ist doch auf jeden Fall okay. So.
10: Okay, jetzt haben wir aber ganz viel angeteased. Ganz viele leere Worte hier.
9: Richtig, ich würde vorschlagen, wir fangen erstmal an. 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Und dann sind wir in 7 Sekunden wieder da mit 6 spannenden Persönlichkeiten.

0: Was uns immer mal wieder begegnet ist, in den letzten Wochen oder beziehungsweise es ist schon echt ein paar Monate her, dass wir diese Rubrik gemacht haben, in den letzten Monaten war eine Persönlichkeit, wo ich mich persönlich immer gefragt habe, was macht die eigentlich? Das ist jetzt noch nicht eine der sechs Menschen, mit über die wir jetzt gleich reden, sondern es ist tatsächlich noch so eine Art Nachtrag aus den letzten Folgen dieser Rubrik. Ich habe mich nämlich immer gefragt, was macht eigentlich der frühere Viva-Moderator und Comedian Frank Lämmermann? Der damals bei Viva als Lämmerman verkauft wurde. Und wenn euch der Name jetzt nichts sagt, euch sagt die Erscheinung auf jeden Fall etwas. Lämmerman rannte immer rum in etwas zu großen, relativ bunten Anzug und hatte seine Haare komplett nach oben zu einem Turm, wie nennt man das?
1: Hochgehaarsprayt.
0: Er sah so ein bisschen aus wie Jimmy Neutron, falls jemand diese Nickelodeon-Teenager-Serie noch kennt. Die war, glaube ich, animiert. Aber Frank Lämmermann war ein echter Mensch. Und der war bei Viva eine Zeit lang echt überall. Ich fand den nie witzig. Das war halt so ein Slapstick-Humor. Und irgendwie, wenn man sich das heute angucken würde, würde man sagen, auch schlecht gealtert. Die Comedy war schlecht gealtert. Mhm. Die Witze, genau. Und ich kam da nicht so richtig weiter. Ich habe einfach nichts gefunden. Und sein Weg nach Viva war, dass er noch eine Zeit lang bei 9 Live, dem Call-In-Sender, dem Vorgänger von Six, auf dem verdammt viele Leute, nachdem ihre Karrieren, ich sag mal so, einen ersten Downstep genommen haben, irgendwie nochmal eine Sendung hatten. Kommen wir nämlich heute auch nochmal zu. Da hatte der noch eine Sendung und dann war es weg. Dann endet der Wikipedia-Eintrag, dann endet die Google-Suche. Du findest wirklich gar nichts mehr. Und dann habe ich einen Hinweis bekommen. Und ich liebe ja das, wenn sich Hörerinnen und Hörer bei uns melden und sagen, ich weiß da was. Und das gab es. Und dann hat mir jemand geschrieben, google doch mal folgende Management-Firma. Und zwar Noris Media Management in Nürnberg. Habe ich gemacht. Und dann wurde mir noch der Hinweis gegeben, und da schau mal ins Impressum. Und da steht tatsächlich Inhaber von Noris Media Management, Frank Lämmermann. Mhm. Und tatsächlich, wenn man diese Kombination googelt, kommt man auf ein Foto vom heutigen Frank Lämmermann. Und er ist es. Der Besitzer von Noris Media Management in Nürnberg ist der frühere Comedian und Moderator von Viva, Frank Lämmermann. Sieht heute eigentlich fast genauso aus, nur die Haare sind einfach wahnsinnig seriös geworden und ein bisschen grau. Aber sonst ist es eigentlich das gleiche Gesicht, nur mit Brille. Und der betreibt eine Managementfirma, also ein klassisches Promi-Management. Und seine Klienten oder Künstler sind unter anderem Harry Weinfurt, kennen wir noch von Der Preis ist heiß. Dann Guido Knopp, der früher bei ZDF die History-Serie moderiert hat. Diese Doku-Reihe war sehr bekannt. Guido Knopp, Hitlers Helfer, Hitlers Tagebücher, Hitlers Frauen, Hitlers Hunde, Hitlers Häuser. Alles Guido Knopp gemacht. Mhm. Dann unter anderem auch die Influencerinnen, die kennst du safe, Nina Süß und Marina The Moss, aber Nina Süß ist, glaube ich, schon ein Begriff. Und auch der Schauspieler Mark Keller.
1: Ah.
0: Also in dem Fall ohne seine Söhne.
1: Ey, Maurice, dann hätte ich ja fast den Frank Lämmermann wahrscheinlich getroffen, weil der Mark Keller, der war ja in einer Folge Hol dir deine Show mit dabei.
0: Kann sein, dass der Frank Lämmermann ihn vielleicht begleitet hätte.
1: Ja.
0: Ist das nicht witzig?
1: Wahnsinn.
0: Also, und dieses Management betreibt, wie gesagt, Frank Lämmermann. Und damit ist

0: Talking Queen. Mhm. Ich habe einen früheren Talkshow-Host und ich habe einen Pionier des Musikfernsehens. Das ist das,
1: alles
0: was ich
1: Deutsche?
0: Habe.
1: Alles Deutsche?
0: Alles Deutsche.
1: Okay. Ja, soll ich auch?
0: Dann fang an. Sag du mal, tease mal an und
1: okay,
0: dann fang
1: ich
0: gerne an.
1: Ich tease mal an. Also meine erste Person ist ein US-Kinderstar. Mm. Was sollte es auch anders sein? Dann geht es um eine deutsche Band. Mm. Und dann geht es um einen Seriendarsteller, der sehr hot ist.
0: Immer noch?
1: Ich glaube schon.
0: Okay.
1: Ja, dann gut, ich starte mit dem Kinderstar, okay?
0: Fangen wir mit dem Kinderstar an.
1: Also, dieser Kinderstar, ich würde behaupten, dieses Gesicht kennen wir alle, aber eben nur sein Gesicht als Kind. Als Erwachsener würden wir ihn wahrscheinlich gar nicht mehr so wirklich wiedererkennen. Der ist berühmt geworden in den 90er Jahren und zwar heißt er David Gallagher. Schon mal gehört?
0: Ich muss googeln, weil ich bin ja mit Namen echt schlecht. Ich kenne nur die Gallagher-Brüder von Oasis.
1: Ja, die meine ich nicht.
0: Oh, ja klar, David Gallagher.
1: David Gallagher hat eine Hauptrolle gespielt in der Serie Eine himmlische Familie. Die ist Mitte der 90er Jahre gestartet. Der hat da den Sohn gespielt. War so ein ganz niedlicher Junge, der wird da wahrscheinlich so um die 8, 9 Jahre gewesen sein, hat vorher aber auch schon einige Filmrollen gehabt, unter anderem an der Seite von John Travolta in Guck mal, wer da spricht. Kennen wir auch noch den Film, oder? Ja, habe ich ja geliebt.
0: Mit dem sprechenden Baby, ne?
1: Ja, und 2006 endete dann die Serie, also Eine himmlische Familie, und er hat sich dann dazu entschieden, aufs College zu gehen. Und ich glaube, er hat Filmwissenschaften oder irgend sowas in diesem Filmkosmos studiert, damit er auch hinter der Kamera arbeiten kann. Und weißt du, wenn man so Kinderstars kennt oder so Gesichter von Kinderstars, aber die dann nicht mehr so wirklich präsent als Erwachsener sind, frage ich mich dann schon immer, was ist wohl aus denen geworden? Gab es da einen Absturz? Gab es einen Drohungsskandal? Ist der total untergegangen? Lebt der jetzt obdachlos auf der Straße oder
0: gibt's
1: so?
0: Gibt es ja diesen einen Fall mit dem Obdachlosen auf der Straße von dieser einen Nickelodeon-Serie, der viral ging, ne?
1: Genau,
0: ganz
1: war das nicht
0: Ding.
1: Sogar hier Hannah Montana?
0: Irgendwie sowas. Oh,
1: war
0: richtig.
1: Das Hannah Montana? Ich weiß
0: nicht.
1: Nee,
0: ich glaube, das war iCarly. iCarly.
1: Stimmt.
0: Ja.
1: Und auch das fand
0: richtig,
1: ich auch tragisch.
0: Richtig schlimm.
1: Tragisch.
0: Ja.
1: Und das ist ja wirklich gar nicht so selten, dass diese Kinderstars einfach richtig schlimm abstürzen. Und
0: sieht man ja bei Anke Engelke zum Beispiel. Kleiner Scherz.
1: Arbeitet jetzt für die Deutsche Bahn.
0: Das ist wirklich, das ist so tief gefallen.
1: Es gibt natürlich auch positive Beispiele und er ist Gott sei Dank auch so einer. Er hat es nämlich geschafft, was sich wahrscheinlich viele Kinderstars wünschen. Er arbeitet nämlich trotzdem noch als Schauspieler und Synchronsprecher, aber eben ohne dieses ganz große Rampenlicht. Also er war schon immer, wird schon immer sehr als sehr bodenständig beschrieben und der hat es echt geschafft, sich als Synchronsprecher aufzustellen. Der spricht nämlich seit 2002 den Charakter Reiku, wird es glaube ich ausgesprochen, in dem weltberühmten Videospiel Kingdom Hearts. Mhm. Und das heißt, der ist in dieser Gaming-Szene total legendär. Also die Stimme von ihm ist total bekannt. Und das macht er wohl heute immer noch. Und er hat auch so ein paar Gastrollen in so verschiedenen Krimiserien gehabt. Das ist so ein typisches Gastrollenhopping, ne? Also dann ist er da mal bei CSI,
0: Dingsbums.
1: Miami, CSI, hier und da und bla bla bla, Criminal Minds und was weiß ich, was es da alles noch gibt. Und taucht aber wohl auch gar nicht auf Social Media auf und lebt extrem zurückgezogen, hat ein tolles Privatleben, ist Papa, ist für seine Familie da und ist nie so ins große Rampenlicht getreten und man hat bei ihm schon auch das Gefühl, dass das eine sehr bewusste Entscheidung war. Weil ich glaube, wenn du einmal so eine krasse Berühmtheit durchgemacht hast, und ich meine die 90er Jahre, das war ja noch mal ein ganz anderer Schnack als heute, ne? Also da wurdest du ja wirklich auch von Paparazzi und was weiß ich verfolgt. Gut, das ist heute zum Teil ja auch noch so, aber damals in den 90ern gab es ja eben auch kein Social Media. Das heißt, es gab ja nur, ne, das, was halt Paparazzi von dir abgelichtet haben. Und ich glaube, wenn du das einmal durchgemacht hast und für dich dann auch relativ früh merkst, ach nee, das ist doch nicht so mein Ding und schaffst es dann trotzdem in der Branche zu arbeiten, aber dich zurückzuziehen, ist halt total cool. Und heute, also er tritt auch manchmal noch so in diesem Eine himmlische Familie

0: Kosmos auf, wenn es da mal irgendwie so eine Reunion gibt oder so, gab es glaube ich 2024, da taucht er schon noch mit auf, aber grundsätzlich ist er sehr, sehr zurückgezogen und ihr müsst den mal googeln. Der sieht total anders aus. Der hat Glatze und so ein Vollbart. Also man würde den auch gar nicht mehr erkennen als den Jungen von damals.
1: Ganz anderer Typ. Also irre.
0: Aber irgendwie richtig schön zu sehen, was er so für einen Weg eingeschlagen hat. Und ich würde sagen, der hat alles richtig gemacht.
1: Ja, auf jeden Fall. Finde ich spannend. Ich habe mich heute gefragt, was macht eigentlich die berühmteste Talkmasterin Deutschlands der 90er Jahre? Was macht eigentlich Margarete Schreinemakers?
0: Mm.
1: Margarete Schreinemakers war in den frühen 90er Jahren, also so man kann schon sagen, bis auch Anfang 2000er, war sie die bekannteste deutsche Talkmasterin. Die war vorher da, vor diesen ganzen Daily Talkshows, vor Sonja Zietlow, vor Vera am Mittag, vor, was gab's dann noch? Brit. Ja, Brit war sowieso eine spätere
0: Arabella.
1: Nummer. Arabella, so, die war viel, viel früher da und hat, bevor sie mit ihrer Sat.1 Talkshow Schreinemakers Live richtig bekannt wurde, schon beim WDR moderiert, die Aktuelle Stunde. Sie kommt aus Nordrhein-Westfalen, hat eine Zeit lang auch die NDR Talkshow wirklich 3 Jahre mitmoderiert, die ja heute dafür bekannt ist, dass sie einfach gar keine Moderationswechsel mehr hat, weil das einfach jetzt forever Bettina Tietjen moderiert, habe ich das Gefühl. Ab und an sitzt da auch mal Barbara Schreinemacher.
0: Nee, aber ich sehe mehr Barbara Schöneberger als die Tietjen.
1: Stimmt, die Schöneberger macht das inzwischen schon viel öfter, aber die Tietjen ist immer noch da auf jeden Fall. Da war Schreinemakers ganz am Anfang und sie wurde bekannt in der Sat.1-Sendung, da wurde sie wirklich dann bundesweit bekannt, Schreinemakers Live, die, wenn man sich das heute bei YouTube anguckt, ein Set hatte, das kannst du dir ins Kinderzimmer bauen. Es ist einfach wirklich so, dass früher sahen Fernsehsets einfach, da waren 3, 4 Pappwände, dann hast du noch so eine aus Pappe geschnittene so Stadtsilhouette hinterleuchtet, stellst 2 hässliche Ledersessel rein und dann war das ein Fernsehset. Und so sah das aus und sie wurde dafür bekannt, weil sie besonders emotional war. Also sie weinte mit ihren Gästen, das war auch immer schlimme Schicksalsschläge, da war auch ganz viel, das muss man auch wirklich sagen, so nennt man das so hinterlassenen Schütteln, also so Witwenschütteln war da ganz viel dabei, also wenn quasi verunglückter Ehemann und jetzt redet sie darüber, wie schlimm das alles ist, ganz viel solche Geschichten. Sie wurde sehr bekannt dafür, dass sie grundsätzlich auch ihre Hand auf das Knie der traurigen Gäste, wenn sie geweint haben, gelegt hat. Das ging so weit, dass in der damaligen Comedy-Show RTL Samstagnacht Margarete Schreinemakers immer parodiert worden ist von Tanja Schumann. Und zwar hat Tanja Schumann dann immer gesagt, das ist so traurig, ich muss jetzt erstmal meine Hand auf ihr Knie legen. Also das war wirklich ein Move, der bekannt war. Und dann gab es Vorwürfe. Die Queen of Talk 1996 in der Presse Steuerhinterziehung. Sie soll über eine holländische Firma Millionen am deutschen Fiskus vorbeigebracht haben. Sie war nämlich eine der ersten überhaupt, die das Prinzip, ich mache die Sendung selber, für sich entdeckt hat. Sprich, mit ihrer eigenen Produktionsfirma diese Sendung produziert und dann Sat.1 verkauft hat. Und sie wollte Stellung nehmen zu diesen Vorwürfen, die in der Presse war, und hat auch angekündigt, heute Abend nehme ich in meiner Sendung Stellung. Das war für Sat.1 damals No-Go. Moderatoren nehmen nicht zu ihren persönlichen Sachen Stellung. Und sie hat gesagt, doch, das mache ich. Und es war ein riesen, riesen Ding, diese Geschichte 1996. Es war früher so, Schreinemakers und danach kam Harald Schmidt, die Late-Night-Show mit Harald Schmidt. Das war das Programm von Sat.1. 23.15 Uhr Harald Schmidt, 22.15 Uhr Schreinemakers. Ich glaube donnerstags. Und man war gespannt, was passieren würde. Und in dem Moment, wo Margarete Schreinemakers sich in die Kamera dreht und sagt, und jetzt in eigener Sache, in dem Moment dreht Sat.1 ab.
0: Ja.
1: Macht den Bildschirm schwarz für ein paar Sekunden. Und sendet, und das ist total krass bis heute, eine Sonderausgabe der Sat.1 Nachrichten, moderiert von Ulrich Mayer, live aus Berlin, zum Fall Margarete Schreinemakers.
0: Hä?
1: Und zwar nur, dass man sich nicht dazu äußern werde, dass man die Sendung gerade beendet habe.
0: Ach so, der war
1: nicht,
0: live, die haben live rübergeschaltet. Das war nicht eine Havariesendung.
1: Aber es
0: oder
1: war
0: so
1: vorbereitet. Also der saß schon da. Die haben darauf gewartet. Ja, gut, ja?
0: Sie hat es ja auch angekündigt. Das heißt, sie konnten sich ja darauf vorbereiten.
1: Trotzdem irgendwie ein bisschen perfide. Und hat dann diese Sonderausgabe der Sat.1 Nachrichten gesendet. Und danach ist man früher live zu Harald Schmidt gegangen, der sich darüber noch ein bisschen lustig gemacht hat. Und dann in die Harald Schmidt Show rein.
0: Das war ihr Karriereende, oder?
1: Fast. Also das war auf jeden Fall der große Knick. Daraufhin gab es ein halbes Jahr später den Wechsel, also dann gab es erstmal keine Sendungen mehr, dann gab es einen Wechsel zu RTL, da hieß die Sendung dann Schreinemakers TV. Quoten waren aber bei weitem nicht so gut, das wurde abgesetzt nach einem Jahr. Es gab noch hier und da ein paar Moderationen. Sie hat dann witzigerweise für RTL 2 die Show Big Diet moderiert. Das war eine Mischung aus The Biggest Loser und Big Brother. Also es war im Prinzip Big Brother, nur mit Abnehmen, wirklich. Mhm. Hat auch überhaupt nicht funktioniert. Da gab es auch Differenzen, weshalb sie frühzeitig aus dem Projekt ausschied. Dann gab es nochmal so einen Versuch in 2004 seitens der ARD sowas wie Oprah Winfrey mit ihr zu machen. Das haben die übrigens mehrmals versucht. Das haben die mal versucht mit Inka Bause. Das hat nicht funktioniert.
0: Das war schlimm. Kann mich dran erinnern, schlimm.
1: Ja, es war wirklich schlimm. Aber das hat auch nicht funktioniert mit Schreinemarkers. Es gab 32 Folgen, wurde dann abgesetzt. Es gab 2007 nochmal einen Auftritt von ihr bei Let's Dance. Da wurde sie nach 3 Folgen rausgewählt. Und dann hat sie nochmal beim Call-In-Sender 9 Live 4 Monate moderiert. Auch jetzt nicht so erfolgreich. Und dann war es das. Und seitdem
0: das ist so
1: hat sie
0: traurig.
1: Sich, ja, aber das ist traurig, weil die ja eine wirklich gute Talkmasterin ist. Ne?
0: Ja.
1: Aber es hat irgendwie dann, das Glück war nicht mehr auf ihrer Seite. So übrigens auch wie in ihrem Privatleben, was ich total interessant finde. Also hatte 3 Ehen. Oder hat 3 Ehen in der, nee, doch, in der, die letzte ist sie noch. Oh Gott, das klingt so böse. Sie ist verheiratet im Moment, glücklich, es gibt 2 Söhne. Aber funny ist, sie war von 1986 bis 1988 mit dem Comedian, oder damals sagte man Komiker, Jürgen von der Lippe verheiratet.
0: Stimmt, das weiß ich noch.
1: Das finde ich total funny. Das wusste ich gar nicht.
0: Doch, ich wusste das, ja.
1: Jürgen von der Lippe war mit Margarete Schreinemakers verheiratet. Mhm. Und seitdem hat sie sich mehr oder weniger zurückgezogen, lebt in Eupen. Das ist auf der belgischen Seite, also wirklich sehr nah an der deutschen Grenze. Und ist unter anderem zeitweilig als Möbeldesignerin unterwegs. Das finde ich sehr funny, aber sie konnte halt nie wieder an Erfolge von damals anknüpfen. Es bleibt quasi eine kleine Posse aus der deutschen Medienhistorie.
0: Mich wundert es, dass wir noch nie über sie gesprochen haben. Also wir haben schon mal, glaube ich, über sie gesprochen, aber nicht in dieser Rubrik.
1: Nee. Gar nicht, genau. Sie taucht immer mal wieder, sitzt die in so Talkshows mal, so Kölner Treff, und dann erzählt sie was von ihren Möbeln und so. Also sie ist jetzt nicht ganz, ganz weg, aber also was, wo sie jetzt quasi alleinstehend für steht, das gibt's in den Medien nicht mehr. Sie ist ab und an mal zu Gast irgendwo, ja.
0: Schade eigentlich, ne? Die hätte eine ganz große werden können, noch darüber
1: sie
0: hinaus. Noch darüber hinaus, langfristig. Ja, sagen wir es mal langfristig. So, langfristig.
1: Sie könnte heute das Dschungelcamp moderieren.
0: Naja. Naja, okay. So.
1: So, Julia bereitet sich vor. Jetzt kommt was ganz Großes.
0: Ich möchte euch gerne eine Frage stellen. Insbesondere dir, Maurice, weil du bist der Einzige, der mir jetzt gerade antworten kann. Wie schon angekündigt, es geht jetzt um eine deutsche Band. Also es ist gar nicht nur eine Person, sondern es sind mehrere Personen. Es geht um eine deutsche Band, die 2006 total durch die Decke gegangen ist. Ich rede natürlich nicht von Tokyo Hotel, weil die waren ein bisschen früher. Aber es spielt so in der Riege. Kannst du dich erinnern? Kommt dir irgendein Name in den Kopf rein?
1: Die Killerpilze?
0: Ja.
1: Nein.
0: Ja, die Killerpilze.
1: Dann weiß ich, wer geliked hat bei dir.
0: Wer denn?
1: Dann hat Jo Halbig bei dir geliked.
0: Ja, genau. Jo Halbig hat bei mir geliked. Naja, also, genau, wir reden jetzt über die Killerpilze.
1: Krass, okay, habe ich gar nicht mehr auf dem Schirm.
0: Also, warte mal, jetzt kriege ich hier gerade eine E-Mail rein, die muss ich mal kurz wegklicken. Ich bin eine busy Businesswoman.
1: Ja, eine E-Mail von Jo Halbig.
0: Nein, der hat nur geliked auf Instagram, und dann dachte ich so, ach, der Jo, guck mal, folge ich doch direkt mal zurück. Was ist denn aus denen geworden? Das hat mich wirklich interessiert.
1: Ja.
0: Und man muss sagen, die sind wirklich 2006, also Besetzung war Jo, Fabi, Max und damals noch der Bassist Schlagi, der ist später dann aber ausgestiegen. Und die sind 2006 total durch die Decke gegangen, wirklich. Also eigentlich wollten die eher so eine Punkband sein. Also es war schon so ein bisschen punkig, deutscher Punk, aber es war doch auf der anderen Seite auch schon sehr kommerziell. Die waren noch saujung. Die waren saujung. Also zwischen 13 und 17 waren die da. Das müsst ihr euch mal vorstellen. Also der kleine Fabi am Schlagzeug, der war wirklich mini, mini, mini. Und die haben natürlich auch, die waren im Kika und dann waren die auf der Bravo. Und am Anfang wollten die das eigentlich alles gar nicht, weil das war nicht so wirklich das Image, worauf die Bock hatten. Die wollten schon eher so ein bisschen, ja, so punkig halt, ne, provozieren, kantig und nicht so kommerziell. Und die wollten aber eben auch Kohle verdienen, so, ne, und wollten halt erfolgreich sein. Und da musst du diesen Weg halt mitgehen. Und das haben sie dann eben auch gemacht. Und die sind wirklich über Nacht berühmt geworden. Es gab große ausverkaufte Tourneen. Die haben hunderttausende Platten verkauft, die haben irgendwann auch Goldstatus erreicht. Und dann muss man aber sagen, war der Hype relativ schnell vorbei. Also es gab so einen kleinen Knick. Ich glaube, ein Jahr später, 2007, ist der Schlagi schon ausgetreten, weil...
1: Schlagi, ich weiß nicht, wie sein Name ist.
0: Vor allen Dingen, ich habe so gedacht, eigentlich wär so der Name Schlagi wäre eigentlich besser, wenn er das Schlagzeug gespielt hätte.
1: Ja, genau.
0: Aber er war der Bassist. Naja.
1: Der schlägt die Saiten des Basses.
0: Genau. Der konnte sich, glaube ich, nicht mehr so ganz mit der ganzen Situation identifizieren und hat dann gesagt, hier, ich bin raus. Und das war, glaube ich, schon für die Band damals ziemlich schlimm. Und man muss sagen, 2009 war der Hype dann halt auch schon wieder relativ schnell vorbei. Die waren die letzten Jahre oder die Jahre davor waren die bei Universal unter Vertrag. Und wie es manchmal mit diesen Major-Labeln so ist, wenn da der Erfolg ausbleibt, dann trennen die sich halt auch relativ schnell, ne? Und ich glaube, die waren sich dann auch nicht so richtig einig. Und dann haben sie gesagt, also ich mache jetzt hier nicht die komplette, ne, ich muss das hier so ein bisschen runterkürzen, sonst geht die ganze Folge nur um die Killerpilze, weil die haben schon echt viel gemacht. Die haben sich dann dazu entschieden, ihr eigenes Label zu gründen, wie das ja viele dann schlussendlich machen. Und zwar Killerpilze Records und haben dann darüber ihre eigene Musik rausgebracht und haben dann auch viele Alben noch rausgebracht. Aber man muss auch sagen, es fühlte sich für sie, glaube ich, dann zeitweise schon wie ein Rückschritt an, weil es waren dann eben nicht mehr die großen Hallen, die gefüllt wurden, sondern eher die kleinen. Und da hat man eher so vor 1500 Leuten gespielt und so. Und ich glaube, das war für die schon auch krass, aber die haben halt immer weitergemacht und haben das richtig durchgezogen. 2017 kam auch ein Dokumentarfilm über die Band raus. Das könnt ihr euch noch anschauen auf Amazon Prime. Habe ich gestern Abend mal reingeguckt und ist total spannend und total interessant, weil man ganz viel, glaube ich, da noch nicht so richtig wusste. Und auch interessant zu sehen, dass die eigentlich so die Ersten waren, die so einen Doku-Film gemacht haben. Das ist ja jetzt gerade so gang und gäbe, das gefühlt jeder Künstler, jede Band macht eine Netflix-Doku und die haben das halt 2017 schon gemacht, waren sie auch irgendwie so kleine Pioniere. Und 2019 haben sie dann schlussendlich aufgehört und haben gesagt, sie machen jetzt Pause auf unbestimmte Zeit. Was ja dann schon immer eher bedeutet, okay, das war's jetzt. Und es ist total spannend zu schauen, was machen die drei jetzt eigentlich? Also die drei, die jetzt dann noch übrig geblieben sind in der Band. Also der Jo, kann man sagen, ist ein einflussreicher Medienmacher. Der hat eine eigene Firma gegründet und ist jetzt so im Bereich Content und ist richtiger Businessmann. Ne? Also er hat eine eigene Firma und leitet die auch. Sein kleiner Bruder, der Fabi, also der war ja der Schlagzeuger, der ist ins Filmgeschäft gegangen und ist erfolgreicher Filmproduzent und hat jetzt vor ein paar Wochen auch erst eine neue Serie rausgebracht.
1: Echt?
0: Kann man sehen auf seinem Instagram-Account. Ja, richtig cool. Und der Max, das ist ja der Gitarrist gewesen, der hat Musik studiert und konnte dadurch dann auch die ganze Musik immer für die Band produzieren. Also der ist so richtig Vollblutmusiker, ist der Musik auch treu geblieben. Und das ist total schön zu sehen, dass jeder so seinen Weg gefunden hat und aber trotzdem auch noch so in der Medienbranche unterwegs ist. Also total cool. Und jetzt kommt's.
1: Ja.
0: Dieses Jahr feiern die 20-jähriges Bestehen. Also die haben ein Jubiläum zu feiern und es wurde vor einem Monat oder so auch angekündigt, dass es ein exklusives Konzert geben wird Am 18. Dezember im Backstage-Werk in München. Und zwar mit der Originalbesetzung. Also der Bassist kommt wieder zurück. Und genau, und die spielen da ein exklusives Konzert für die Fans und feiern somit das 20-jährige Jubiläum. Und die Art und Weise, wie das zustande gekommen ist, ist auch eine richtig schöne Geschichte. Der Fabi, der hat nämlich letztes Jahr geheiratet. Und nachts, als die dann, ich glaube, die haben sogar, wenn ich es jetzt richtig gelesen habe, haben die nachts da irgendwie auf der Hochzeit noch gejammt und haben sich angeguckt und haben es richtig gefühlt und wollten wieder zusammen auf die Bühne. Und da haben sie es festgemacht, wahrscheinlich im Suff. Da entstehen die besten Ideen. Haben sie gesagt, Leute, das müssen wir mal wieder machen. Und kommt nächstes Jahr mal Jubiläum, da machen wir ein schönes Konzert.
1: Cool, oder? Ich finde das so lustig. Ja, ich gucke gerade durch die Fotos, die sie gemacht haben, so 25 Jahre Band bestehen und so. Oh, die spielen in Berlin im Huxleys. Naja, auf jeden Fall, es ist schon interessant, wie unterschiedlich optisch sich Leute verändern. Das ist einfach der Wahnsinn.
0: Sag mal, spielen die noch mehr? Spielen die eine richtige Tour oder was? Ich habe jetzt
1: ich
0: nicht nur
1: nicht.
0: Von diesem grad, Konzert in München gelesen.
1: Die spielen in München, dann spielen sie, oh, wahrscheinlich, ich kann mir vorstellen, dass auch sich gemeldet wurde und sagen würde, spielt hier doch auch. Also ist alles ausverkauft. München, 18. Dezember. Mhm. Köln. Nächstes Jahr, 27.01. Dann am 28.01. in Hamburg. Ich kenne die Kantine in Köln. Ich kann jetzt nicht so ein Riesenladen sein. Ist aber auch wurscht. Dann am 29.01. Berlin im Huxleys und am 30.01. in Wien in der Szene. Und alles ausverkauft, beziehungsweise in Berlin haben sie es jetzt hochverlegt ins Huxleys, weil wahrscheinlich schon ausverkauft war. Aber optisch, also Jo sieht irgendwie immer in Anführungsstrichen gleich aus. Das meine ich nicht böse, sondern den erkenne ich. Der hat sich irgendwie optisch nicht so verändert.
0: Doch, der hat sich total verändert. Der hat doch so lange Haare jetzt und so ein Schnurri hier.
1: Ah gut, vielleicht liegt es auch daran, dass ich hatte mit Jo
0: früher,
1: immer mal wieder was zu tun.
0: Früher
1: vielleicht
0: waren
1: da,
0: immer die Haare
1: war
0: so
1: sehr präsent
0: sag mal,
1: bei mir.
0: Haben wir Jo nicht auch irgendwie mal bei Joyce gehabt?
1: Safe. Und ich habe mit Jo auch danach zu ProSieben-Zeiten auch immer mal wieder irgendwie was zu tun gehabt. Darum ist das für mich vielleicht so optisch gleich, aber bei dem Schlagi, Entschuldigung, das ist ja ein anderer Mensch. Das ist ja geil. Ich finde sowas liebe
0: also
1: ich ja total.
0: Also man darf nicht vergessen, die waren damals irgendwie
1: 12.
0: 16
1: also die,
0: und 17.
1: Ja, irgendwie sowas, ja.
0: Also, weißt du, wie ich aussah mit 16 und 17?
1: Ehrlich gesagt, ziemlich genauso wie jetzt, nur mit weniger Locken heute.
0: Das stimmt. Das stimmt. Bin keinen Tag gealtert.
1: Echt? Optisch echt nicht. Tatsächlich nicht wirklich. Du hattest
0: naja,
1: damals
0: ja,
1: mal so,
0: es war schon
1: du hattest mehr so Korkenzieherlocken und heute
0: oh,
1: hast du halt so.
0: Ganz schlimme Haare hatte ich, ganz schlimme.
1: Ja.
0: Da
1: ja,
0: gab es noch keine
1: halt so
0: Lockenroutine auf Instagram, die ich mir abgucken konnte.
1: Nee, und heute hast du halt so die elegante amerikanische Welle. Aber ansonsten sieht der Rest, ehrlich gesagt, ziemlich gleich aus.
0: Ja. Ich trinke
1: ja,
0: viel Wasser.
1: Ja, genau.
0: Weil ich mich ständig räuspern muss.
1: Dann ja. Spannend. Also, ich habe gleich noch eine deutsche Talk-Legende. Aber vorher fange ich an mit einem Mann. Wie bin ich darauf gekommen? Ich habe heute mich gefragt, was machen eigentlich so meine MTV-Heldinnen von früher. Und ich rede jetzt, meine MTV-Helden sind nicht Joko und Klaas, sondern die wirklich very first Germans. Die allererste deutschsprachige MTV-Moderatorin, die es ever gab, war Christiane Backer. Und die wurde damit bekannt, weil sie die Sendung The Coca-Cola Report moderiert hat. Auch damals gab es schon Branded Entertainment 1992. Das ist keine neue Erfindung, liebe Influencer. Und Christiane Backer war bekannt, weil sie also wir reden übrigens nicht über Christiane Backer, ich will bloß die Hinführung ganz kurz. War bekannt auch, weil sie dann Bravo TV moderiert hat, vor Lori Stern, vor Eni. Also she was the first, ja. Und die ist dann danach irgendwann bei NBC Europe gelandet und hat dort Wirtschaftsgeschichten moderiert und ist dann, witzigerweise, hat sie sich damals verliebt in einen Cricket-Spieler aus Indien, in UK. Mhm. Und der ist heute der Premierminister von Pakistan.
0: Was?
1: Krass, ne?
0: Und sind die noch zusammen?
1: Nein. Ah. Und sie ist dann aber viel später zum Islam konvertiert und sie ist bis heute befreundet mit dem Premierminister von Pakistan. Der hat sogar auf ihrem Buch von MTV nach Mekka, ihre Lebensgeschichte, hat er sogar das Grußwort geschrieben. Und da steht vorne drauf, sogar auf dem Cover steht ein Zitat vom Premierminister von Pakistan. Das ist irre. Also anyway, ich bin auf jeden Fall auch
0: schön, wie du versuchst, so viele Leute wie möglich hier unterzubringen, über die du aber eigentlich gar nicht reden willst.
1: Sorry für die Zeit, die ich jetzt geklaut habe.
0: Aber es ist eine geile Story.
1: Dann habe ich mich gefragt, was wurde eigentlich aus dem ersten männlichen Moderator bei MTV aus Deutschland, Ingo Schmoll. Und da sind wir. Wir sind bei Ingo Schmoll.
0: Jetzt muss ich googeln.
1: Ja, das kannst du gerne googeln. Das Gesicht kennst du wahrscheinlich noch. Ingo Schmoll. Das ist nämlich auch ganz interessant, weil der ist nämlich auch, und das, da kreuzen sich jetzt die ganzen Wege von Margarete Schreinemakers und Frank Lämmermann, der Harry Weinfurt Management. Also Ingo Schmoll kommt aus Siegburg. Das ist hier in der Nähe von Köln. Richtiger NRWler. Geboren 1990 und der hat schon immer so ein bisschen Audio gemacht, hat sich für Bands und Live-Musik interessiert und moderierte mit 18 Jahren damals bei RTL Plus, das ja damals noch hauptsächlich ein Radiosender war und aus Luxemburg heraus nach NRW hineingestrahlt hat. Und er moderierte dort eine Sendung, die hieß Rapido und später gab es auch als Fernsehsendung Ragazzi.
0: Ragazzi? RTL Plus.
1: Ja.
0: Oh, ist der Name geklaut oder was?
1: Ja, auf jeden Fall war er dann auch relativ schnell interessant für den WDR, hat dort relativ viele Jugendsendungen moderiert. Das war, bevor es 1 Live überhaupt gab, da hieß das noch WDR 1. Und war nämlich einer der meistgebuchten Jury-Teilnehmer der Mini-Playback-Show.
0: Oh.
1: Ja.
0: Ist ja witzig.
1: Die alle waren Sieger, auch wenn einer nur gewinnen kann. Er saß ganz oft in der Jury der Mini-Playback-Show. Das finde ich sehr funny.
0: Sehr süß.
1: Und dann bewarb er sich bei MTV. Das war 1993 und wurde nach Christiane Backer der erste deutsche Moderator bei MTV, männlich. Damals alles noch englischsprachig. Darum war das ja auch sehr was ganz Besonderes.
0: Oh, krass.
1: Und war deshalb relativ schnell deutschlandweit bekannt. Und ich finde es ganz spannend, weil er da nur 3 Jahre war. Das ist ja gar nicht lang. Christiane Backer war da viel, viel länger, by the way. Er war da wirklich gar nicht so lang und ist danach zurückgegangen nach Deutschland und hat dann bei dem inzwischen in 1 Live umbenannten Radiosender ganz, ganz lange, nämlich von 1996 bis 2015, die Special Interest Show Plan B moderiert. Und von Plan B wiederum entstand ein Podcast heraus und der heißt Radio brennt. Und den gibt es bis heute. Den moderiert er bis heute. Und hat wiederum dann angefangen für den WDR Rockpalast, eine Sendung, die es leider heute nicht mehr gibt. Eine ganz, ganz lange, ganz bekannte Live-Sendung mit Konzerten. Und das hat er wirklich Ewigkeiten moderiert. Und jetzt kommt das, was ich nicht wusste. Er ist nämlich eigentlich Filmemacher. Und das finde ich ganz interessant, weil da ähnelt er sich mit der Geschichte von Fabi, von Fabi Killerpilz. Mhm. Ich nenne ihn immer Fabi Killerpilz, Fabi Halbig. Und hat unfassbar viele Dokumentationen über Bands gedreht. Und das, was ich jetzt hier lese, ist nur ein Ausschnitt. Und das ist krass, mit wem der hinter der Kamera gearbeitet hat. Er hat Features und Porträts gedreht über Tokyo Hotel, Kraftklub, dann die Donuts, Musikvideos für Matzen. Er hat auch Kinofilme gedreht. Er hat 2021 zum 70-jährigen Geburtstag von Babsänger Wolfgang Niedecken die Dokumentation Dann kam alles anders gedreht. Er hat 2022 ein Porträt über Jan Delay und Heinz-Rudolf Kunze gedreht. 2024 drehte er die Dokumentation Paul van Dyk, Weltstar aus Eisenhüttenstadt. Außerdem 2024 Hand in Hand, die 30 Jahre Beatsteaks-Doku. Mhm. Das geht ewig so weiter. Dieser Mann dreht mit den größten deutschen Rock- und Popstars Dokumentation. Das finde cool. Ich irgendwie völlig geil. Und jetzt kommt's. Und heutzutage ist er tätig als Sprecher, also als Synchronsprecher bei South Park.
0: Ach Quatsch. Das ist ja, wen spricht der da?
1: Das habe ich nicht, das ist eine gute Frage, das habe ich nicht gemacht. Ich gucke mal ganz kurz rein, vielleicht finde ich das ja parallel. Ingo Schmoll, jetzt seht ihr mal, wie ich google. Ingo Schmoll, ja, mal gucken, was Google uns sagt. Ingo Schmoll, Synchron, South Park, Rolle. So würde ich das jetzt googeln.
0: Mhm.
1: Und dann bin ich mal gespannt, was bei rauskommt. Romper Stomper? Nee, Quatsch, das ist was anderes. Das war eine lustige Geschichte. Leider kommt da nicht so viel bei raus. Also steht nicht sofort da. Kann ich euch jetzt nicht sagen, steht nur weiterhin Rollen, unter anderem bei South Park und Dr. House. Also er ist als Synchronsprecher unterwegs, hat eine eigene Band und spricht auch ganz viele Computerspiele im Deutschen, unter anderem Assassin's Creed, Transformers, Ghost Raccoon, Heroes of Might and Magic. Also ist nach wie vor total unterwegs, aber man kriegt das ja gar nicht mehr so mit, weil wir in Deutschland, obwohl wir so eine Synchronkultur haben, die natürlich gerade durch KI extrem bedroht ist, feiern wir diese Leute gar nicht. Wir alle wissen, wie klingt eigentlich im Deutschen Bruce Willis oder
0: Leonardo DiCaprio Julia Roberts.
1: Oder richtig bekannt natürlich auch Sarah Jessica Parker. Ist immer super weird, wenn ich die Synchronstimme von Sarah Jessica Parker irgendwo anders höre, weil das ist für mich so Sex and the City.
0: Ja.
1: Und wir wissen eigentlich gar nicht, wer die Menschen dahinter sind. Oder auch bei diesen ganzen Hörspielen, die total famous sind, wie zum Beispiel jetzt die drei Fragezeichen oder sowas. Mhm. Ne? Wir wissen gar nicht, wie die Leute dahinter aussehen und wie sie heißen. Aber das, die machen einen ganz großen Job und unter anderem Ingo Schmoll.
0: Mhm. Interessant. Cool. Mhm. Also krass. Der war nicht so meine Zeit leider. Ne? Also
1: nee, deshalb, das war ja 1993.
0: Da
1: das
0: war ich 3 Jahre alt.
1: Da brauchte man auch noch einen Satellitenempfang, um MTV überhaupt zu kriegen. Das war auch alles relativ kompliziert. Aber die waren, sowohl Christiane Backer wie auch Ingo Schmoll, waren sehr gern gesehene Gäste in so Talkshows wie Harald Schmidt und Late-Night-Shows, mhm. weil die halt was super Besonderes waren. Mhm. Weil das waren die zwei Deutschen, die halt bei MTV Europe, europaweit moderiert haben. Wenn man sich diese Sendung heute anguckt, ne? Das ist ehrlich gesagt alles Kinderpalle. Das kannst du aus deinem Wohnzimmer heutzutage produzieren. Mhm. Christiane Backer stand vor einer beigen Wand neben einem Coca-Cola-Logo und hat dann da so eine Moderation gemacht, 3 Sätze und dann kam schon irgendwie ein Musikvideo. Aber das war damals, war das
0: ich was. Ich hätte es so gern gemacht.
1: Ich
0: geil.
1: Auch.
0: Geil.
1: Also wirklich, Christiane Backer war auch tatsächlich, das ist heutzutage ganz, ganz anders. Aber als die anfing bei MTV, hatte die jetzt auch nicht so einen geilen englischen, also die hatte auch nicht so geil Englisch gesprochen. Mhm. Die war very German, ne? Muss man ja. wirklich sagen. Ingo Schmoll war da schon ein bisschen anders, aber die war wirklich very German. Aber inzwischen, das ist auch spannende Geschichte, die ist jetzt Kunsthändlerin, lebt in London. Also es ist schon krass, was diese Leute teilweise, wie die sich entwickelt haben, ne?
0: Oh, ich wäre auch gerne Kunsthändlerin in London.
1: Na, dann schreib doch mal Christiane Backer, ob
0: sie
1: vielleicht...
0: Das klingt nach einem tollen Leben. Ich kann ja Kunsthändlerin in Erfurt werden.
1: Ja, jetzt haben wir viel zu viel über Christiane Backer gesprochen. Eigentlich ging es um Ingo Schmoll.
0: Jetzt sprechen wir über Wentworth Miller. Sagt dir das was?
1: Oh Gott, wie schreibt man das? Warte.
0: Wentworth Miller.
1: Ich habe schon, wie immer, sagen mir Namen nichts. Und wenn ich das Gesicht sehe, weiß ich natürlich sofort Prison Break. Prison Break.
0: Genau. Wentworth Miller ist der Hauptdarsteller von Prison Break. Prison Break. Ein ganz hübscher Typ, ganz tolle Augen. Und zwar Prison Break, es ist aber auch wirklich schwer. Also für uns Ossis, die Konsonanten hart und weich ist immer schwierig. Und wenn da erst ein harter Konsonant kommt und dann folgt ein weicher, ist immer schwierig für uns.
1: Julia, wir haben jetzt kein Mitleid mit deiner Sprachbehinderung hier. Das tut uns wirklich leid.
0: Ich sage explizit wir beide, Maurice.
1: Ich weiß.
0: Wir beiden Ossis. Stehen wir zu. So, also, die Serie war ja unfassbar erfolgreich.
1: Unfassbar.
0: Es gab zwischen 2005 und 2009 4 Staffeln und 2017, also mit einem großen Abstand, kam dann noch meine 5. Staffel. Und ich muss dir sagen, diese Serie ist damals an mir komplett vorbeigegangen. Ich habe die vor ein paar Jahren alles nachgesuchtet.
1: Mhm.
0: Und war dann auch so ein bisschen
1: übrigens.
0: Verliebt in
1: ich
0: den
1: auch.
0: Wentworth. Miller, weil der eine geile Rolle spielt und der ist sehr charismatisch, ein ganz hübscher Typ und ja, sehr attraktiv. Und der ist aber auch gar nicht mehr so präsent. Der ist irgendwie dann so verschwunden, weil der auch nicht wirklich viel in anderen Rollen stattgefunden hat. Und er tauchte dann auch nach den 4 Staffeln erstmal unter, so nach 2009. Und dann tauchten wohl 2010 auch so Paparazzi-Fotos von ihm auf, wo er total übergewichtig war und so. Oder was heißt total übergewichtig? Also so wurde es dann dargestellt. Aber ehrlicherweise hat er einfach nur ein bisschen zugenommen. Und er hat dann später...
1: Aber wir wissen ja alle, wie die Magazine so ticken, ne?
0: Genau. Und ich habe es jetzt aber gerade ja auch so weitergetragen. Also man muss das alles ein bisschen differenzieren. Und der hat dann später auch in einem Interview zugegeben oder öffentlich gemacht, dass es ihm zu diesem Zeitpunkt richtig schlecht ging. Der hatte Suizidgedanken und litt auch unter Depressionen. Also das ist wirklich, wenn man sich mit dem mal befasst. Ich habe mich dann, als ich die Serie geguckt habe, habe ich ganz viele Interviews mit dem geguckt aus der damaligen Zeit und habe mich so ein bisschen mit dem befasst, weil der mich interessiert hat. Und da hat man schon festgestellt, das ist ein spezieller Charakter. Ne, also der ist sehr speziell, auch eher ein bisschen introvertiert, in sich gekehrt, hat Dinge, mit die er sich auseinandersetzen muss und so. Und genau, der hat sich dann auch bewusst zurückgezogen und hat sich auch gegen so eine klassische Hollywood-Karriere entschieden, weil ich glaube, das hätte der machen können. Weil der hatte einen unfassbaren Erfolg mit dieser Serie und ich glaube, der hätte, wenn er es richtig angestellt hätte und wenn er es gefühlt hätte, könnte ich mir vorstellen, hätte der auch, ne, so ein Leonardo DiCaprio werden können. Aber, und das ist auch ganz traurig, der hat sich ganz, ganz lange nicht geoutet. Der ist nämlich schwul und hat immer Angst gehabt, sich zu outen, weil er dachte, dann kriegt er keine Rollen mehr. Oder es versaut ihm halt so, weil er hat ja schon so ein bestimmtes Image auch gespielt, ne? Also er war so ein
1: harter Kerl.
0: So ein Knacki, so ein Knasttyp, der da ausbricht und so. Und, ne?
1: Der
0: so
1: war im Prinzip die amerikanische Walter.
0: Was ist denn das für ein Vergleich? Walter ist so unsexy, wirklich. Aber ja,
1: lass das jetzt nicht die Kathi Karrenbauer hören. Ja. Habe ich dir mal erzählt, dass ich mal mit Kathi Karrenbauer Bus gefahren bin? Aber ich glaube, das ist eine andere Geschichte.
0: Ja, für Kathi Karrenbauer ist heute kein Platz. Aber die Geschichte kannst du uns mal anders mal erzählen. Naja, auf jeden Fall hat er sich dann 2013 geoutet, indem er nicht zum Filmfestival nach Russland gefahren ist, wegen den, weil da halt eine große Homophobie herrscht. Das war damals sozusagen sein Protest und sein, mehr oder weniger sein Coming Out. Und 2020 hat er sich dann konsequent zurückgezogen. Also wie gesagt, es kam ja dann nochmal eine fünfte Staffel von Prison Break. Und dann hat er sich aber 2020 komplett zurückgezogen und hat auch so eine konsequente Entscheidung getroffen, hat gesagt, er wird keine heterosexuellen Charaktere mehr verkörpern. Er fühlt das nicht mehr und er will das nicht mehr und genau, hat damit sozusagen eine klare Entscheidung für sich gefällt und ist heutzutage als Autor unterwegs, hat auch ein Buch geschrieben unter einem Synonym, was sehr erfolgreich war. Nee, Quatsch, das war ein Drehbuch zum Psychothriller Stoker. Kennst du das? Ich kenne das gar nicht.
1: Nein.
0: Mit Nicole Kidman. Da hat er das Drehbuch geschrieben. Genau, aber unter einem anderen Namen, weil er nicht wollte, dass sein Name da irgendwie mit auftaucht. So habe ich das jetzt hier gelesen. Und dann auch ganz, ganz spannend, 2021 wurde bei ihm Autismus diagnostiziert. Und das ist echt krass, weil da macht ganz, ganz viel Sinn. Also wenn man sich mit ihm als Person mal beschäftigt, auch sich die Interviews anguckt und so, ne, und wie er bestimmte Themen auch bearbeitet oder sich hinterfragt oder wie auch immer oder wo er auch Schwierigkeiten gehabt hat, ne, weil ich habe es halt so als introvertiert gelesen, aber da steckt dann noch viel, viel mehr dahinter, nämlich Autismus. Und das ist natürlich total krass auch für ihn, einfach super gut, dass er da jetzt so eine Diagnose hat und vieles wahrscheinlich für sich ganz anders einordnen kann.
1: Ja.
0: Aber genau, der ist also seit vielen, vielen Jahren eigentlich weg von der Bildschirmfläche. Und deshalb habe ich mich gefragt, was ist aus dem eigentlich geworden?
1: Spannend.
0: So, und der hat sich ja dazu entschieden, sich auch komplett zurückzuziehen. Aber auch wieder selbst entschieden.
1: Ich habe Prison Break nie bis zum Ende geschaut.
0: Nee? Hast du die letzte Staffel nicht geguckt? Fand ich trotzdem auch ganz gut eigentlich.
1: Also ich habe es nicht geguckt. Ich war aber hooked. So am Anfang total, weil es ein super spannender Plot ist und auch ein Plot-Twist. Aber ich habe es dann, also
0: es ist ja immer wieder dasselbe gewesen eigentlich.
1: Ja, und das Ding ist auch, was mich halt auch immer ein bisschen anstrengend ist, wenn ich mit einer Serie anfange und ich sehe, da gibt es irgendwie schon 80 Folgen gefühlt. Dann
0: Ich finde das gut, weil dann habe ich einfach lange was zu gucken.
1: Also sagen wir mal so, das größte Mammutwerk, das ich mir jemals angetan habe, waren einfach 12 Staffeln The Walking Dead nachzuholen.
0: Oh, das ist krass. Oh, das ist echt krass.
1: Es war auch gut, aber es war auch gut, als es vorbei war. aber ich wurde auch ein bisschen gezwungen. Aber das war okay. Manchmal muss man ja zu seinem Glück gezwungen werden.
0: Das stimmt.
1: So ist das ja nicht. Spannend. Spannend.
0: So, bin gespannt, wen du jetzt
1: mal gucken,
0: noch hast.
1: Ob du es raten kannst. Oh, ich fange mal an. Die folgende Geschichte hat einen schlimmen Schicksalsschlag in sich. Und zwar die Prognose FSGS. Diagnose, nicht Prognose, entschuldigt. Die Diagnose FSGS, das ist eine chronische autoimmunbedingte Krankheit, in der die Nieren versagen. Ganz, ganz schlimm. Und die Person, um die es geht, hat diese Diagnose ganz kurz nach der Teilnahme an der ProSieben-Show Die Burg erhalten. Wer kennt noch Die Burg?
0: Oh, Das habe ich nie gesehen.
1: Moderiert von Daniel Aminati, legendär, weil damals Prinz Frederik von Anhalt, der ja heute bei Kampf der Reality Stars unterwegs ist, damals in das Badewasser von Kader Loth gepinkelt hat. Weshalb sie ihn hasst. Und die beiden sind jetzt bei Kampf der Reality Stars aufeinander getroffen. Oh Gott. Mal wieder, schon mal. Und der hat sich bis heute nicht entschuldigt und er tut immer eins auf super Etepetete. Aber das ist der Mann, der damals ins Badewasser von Kader Loth gepinkelt hat.
0: Der Mann von Jaja Gabor, oder?
1: Ja, der Mann, der, ich sag mal so, der Enkeltrickbetrüger von Jaja Gabor. Auf jeden Fall, die ist ja verstorben, er hat die 60 Millionen erhalten. Anyway. Die Burg 2005 nahm die gesuchte Person teil. Danach erhielt die gesuchte Person diese Diagnose und hat nur überlebt, weil seine Schwester Robin, die in den USA lebt, ihm eine Niere gespendet hat. Während dieses schweren Schicksalsschlages verließ ihn seine Frau, die Ehe scheiterte. Und wir kennen sehr wahrscheinlich alle seinen Sohn, weil sein Sohn für Deutschland 2022 beim Eurovision Song Contest angetreten ist.
0: Ricky.
1: Hier, richtig.
0: Ach,
1: wir
0: krass.
1: Reden über Ricky. Ricky, der Talkshow-Host. Mhm. Was macht der eigentlich heute? Mhm. Es ist ganz interessant, weil er immer mal wieder doch nochmal in so Reality-Shows aufgetaucht ist. Aber was der wirklich, wirklich macht, wissen wir alle nicht. Aber ihr werdet es gleich erfahren. Aber fangen wir erstmal an. Wir gehen zurück in die ganz frühen 90er Jahre. Damals gab es einen Home-Shopping-Sender, der heute Home Shopping Europe HSE heißt und noch nicht pleite ist. Im Vergleich zu allen anderen. Damals hieß der Hot. Home Order Television. Mhm. Hot. Und dort moderierte Ricky. Und zwar Mitte der 90er Jahre war er einer der Moderatoren dort und wurde von dort weggecastet zu einer Talkshow, über die wir hier auch schon mal mit seinem Nachfolger Peter Imhoff geredet haben.
0: Ja.
1: Weil Peter Imhoff hat nämlich so ein bisschen, ich sag mal so, geoutcalled, wie unzufrieden Sat.1 mit Ricky war damals, deshalb das nach einer Staffel abgesetzt wurde und Peter Imhoff war der Nutznießer, weil er die Show ererbt hat. So, Ricky, also eine Staffel lang von 1999 bis 2000 moderierte er die Ricky-Show, die bekannt wurde, weil er super extrovertiert da so rumsprang. Es war auch echt ein Vorbild. Also ich weiß nicht, wie oft sich Harald Schmidt über Ricky lustig gemacht hat. Wenn man sich das heute anguckt, hart grenzwertig. Mhm. Auf jeden Fall ging das nicht gut. Und nachdem diese Show eingestellt worden ist, beziehungsweise an Peter Imhoff übertragen worden ist, hat er halt hier und da so ein paar Reality-Shows gemacht. Unter anderem war er, wie gesagt, bei Die Burg dabei, beim perfekten Promi-Dinner, das er gewonnen hat. Unter anderem war er bei der ProSieben-Völkerballmeisterschaft dabei. Mhm. Jesus Maria. Das weiß ich noch, weil die nämlich damals unter anderem Leute angefragt haben von Joyce. Naja, egal. Er war im Dschungelcamp dabei. Dadurch wurde er nochmal der großen Öffentlichkeit präsentiert. 2016 war das und war da allerdings am Ende, glaube ich, der 8. Platz, den hat er belegt. Also eher so eine, 8. Platz ist jetzt, man erinnert sich immer an den, der zuerst geht und der als letztes geht, aber an den 8. erinnert man sich nicht so richtig. Es ging nie mehr so richtig bergauf, aber er wurde Moderator in den ich will nichts Falsches sagen. 2014, also in dieser Phase, wo er viel bei Reality-Shows auch stattfand, wurde er Moderator wieder, er moderierte wieder das, womit er angefangen hat, nämlich Home-Shopping beim Sender 123 TV. War er ein paar Jahre, aber jetzt kommt's. Wir haben ja gerade eben darüber gesprochen, die schlimme Prognose 2015 nach der Teilnahme, also kurz nachdem Prinz Frederik von Anhalt in das Badewasser von Kader Loth pinkelt, erhält Ricky noch eine schlimme Nachricht, nämlich in dem Fall eine wirklich schlimme Nachricht, nämlich dass er an FSGS, einem autoimmunbedingten Nierenversagen, leidet. Und tatsächlich, Ricky, Sohn eines amerikanischen Soldaten und einer deutschen Mutter, wurde wirklich gerettet von seiner Schwester Robin, die in den USA lebt, die ihm eine Niere gespendet hat. Wow. Ohne die würde Ricky heute nicht mehr unter uns fallen. Es folgt natürlich monatelange intensive Behandlungen. Wer das schon mal gehört hat, wie das funktioniert mit Organspenden, das ist nicht so, dass du ein Organ bekommst und morgen läufst du aus dem Krankenhaus. Mhm. Sondern das hat wirklich monatelange Behandlung zur Folge. Und er hatte das große Glück, dass sein Körper dieses Organ auch angenommen hat bis heute und es ihm heute wieder richtig gut geht. Aber zu der Zeit tatsächlich brach auch die Ehe. Und das ist natürlich ein doppelter Schicksalsschlag, wirklich krass. Mhm. Und eines seiner größten Glücke, das hat er original mal gesagt, nachvollziehbar, aber eines seiner größten Glücke ist sein Sohn Malik, der für Deutschland beim ESC teilgenommen hat 2022. Wahrscheinlich am bekanntesten ist er für diesen Move, dass er am Ende die Gitarre dreht mit so einem Peace-Sign. Das war so, diese Performance war sehr, sehr basic, aber am Ende dreht er seine Gitarre um, da ist so ein großes Peace-Sign drauf gewesen, das war relativ präsent und ich glaube, Malik Harris findet immer mal wieder irgendwo statt. Wer im Einzugsgebiet des WDRs lebt, der hört seinen Song jeden Tag, weil WDR 2 und WDR 4 das Ding hoch und runter spielen bis heute. Keine Ahnung warum, aber der WDR liebt Malik Harris. Aber jetzt wird's spannend, weil was macht denn Ricky heute? Er moderiert nicht mehr Home Shopping.
0: Ich glaube, ich weiß, was er macht. Ich glaube, ich habe es mal gehört.
1: Ja, okay. Er war noch zwischenzeitlich, das ist auch schon eine Zeit lang her, zwischen 2008. Also erstmal, er liebt seinen Ort, in dem er lebt. Er lebt in Landsberg am Lech in Bayern. Er hat zum Beispiel seine damalige Gewinnsumme vom Promi-Dinner hat er gespendet an die Gemeinde.
0: Wow.
1: Sowas zum Beispiel. Also er liebt wirklich sein Landsberg am Lech, ist sein Place to be. Und er war dort auch von 2008 bis 2013 als Rettungsschwimmer in der Nähe in Bad Wörishofen unterwegs und hat dort am Rand gestanden und geguckt, dass nichts passiert, dass niemand mit dem Pommes ins Wasser springt. Und inzwischen ist er Betreuer einer offenen Ganztagsschule und zwar am Gymnasium Buchlohe im Ostallgäu, ein Nachbarort von Landsberg am Lech, und ist dort als Betreuer in der Ganztagsschule unterwegs und arbeitet dort.
0: Genau, das habe ich auch gehört.
1: Crazy.
0: Schön, aber macht wahrscheinlich glücklicher als das Fernsehen, könnte ich mir vorstellen.
1: Davon gehe ich sehr aus. Also das ist schon krasses Hoch und Runter. Die meisten haben ihn ja wirklich nur erlebt, dieses eine Jahr als Talkshow-Host, wenn man denn zu diesem Zeitpunkt schon Fernsehen irgendwie wahrgenommen hat. Mhm. Ist ja dann auch schon wirklich Ewigkeiten her. Ich meine, das war 2000.
0: Aber habe ich dann schon mitgekriegt, da war ich 10.
1: 26 Jahre her.
0: Und da habe ich ihn schon mitbekommen, ja.
1: Es war auch eine scheiß Talkshow, es war wirklich scheiße, das kann man so sagen. Damals haben sich ja die Sender überschlagen damit, wer die nächste noch verrücktere Talkshow quasi auf Sendung bringt. Und da war Ricky, würde ich mal fast behaupten, so der Peak der Craziness. Aber ja, es ist interessant, welche Wege er gegangen ist. Ich wusste auch nichts tatsächlich von der Krankheit, das habe ich nicht mitbekommen.
0: Nee, das wusste ich auch nicht.
1: Nee, und Malik Harris hat man natürlich nochmal mitbekommen, weil er da natürlich dann auch in den Beiträgen, wenn über Malik Harris gesprochen worden ist, natürlich sah man dann meistens auch den Vater, der auch noch genauso ausschaut wie damals. Hat sich optisch jetzt nicht wirklich verändert.
0: Ja, also das waren unsere Persönlichkeiten. Ihr könnt ja mal kommentieren und uns sagen, ob ihr die Leute noch auf dem Schirm hattet. Oder,
1: und wen ihr am spannendsten fandet.
0: Ja, oder ihr schreibt uns einfach mal, was wurde eigentlich aus so und so. Ne? Also falls ihr noch jemanden im Kopf habt oder so, sagt mal Bescheid. Und dann könnte man ja darüber vielleicht auch nochmal sprechen, zeitnah.
1: Auf jeden Fall.
0: Gut, das war's von uns in dieser Woche. Schön, dass ihr zugehört habt oder zugeschaut. Wir hören uns nächste Woche.
1: Ja, und bis dahin natürlich nochmal der Hinweis, wir freuen uns, wenn ihr diesen Podcast abonniert, dann verpasst ihr keine neue Folge und wenn ihr uns eine positive Bewertung gebt, 5 Sterne, dann natürlich auch und ihr könnt uns gerne auch immer mal schreiben, auf Instagram sind wir als in kleiner Runde unterwegs und dort könnt ihr natürlich den Kontakt suchen, wenn ihr Themen habt oder wenn ihr, ich wollte gerade sagen, wenn ihr einen Hinweis habt, aber wir haben ja in dieser Folge gar niemanden präsentiert, wo wir sagen, was macht ihr eigentlich? Wir
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3: Heute geht es um das Campus Radio CouchFM. Das ist ein Projekt in Zusammenarbeit der drei Berliner Hochschulen, der Humboldt-Universität, der Freien Universität und der Technischen Universität Berlin. Und ich möchte euch nun das Campus Radio genauer vorstellen und habe hierzu Laura und Emily von CouchFM eingeladen. Herzlich willkommen.
4: Hi.
5: Hi.
3: Seit wann gibt es denn das Format Campus Radio CouchFM?
4: Also 2011 kam die Idee auf. Und 2012 lief dann die erste Sendung schon. Also es ist jetzt schon ganz schön lange her.
3: Und ihr sendet ja jeden Tag und habt verschiedene Formate. Wie ist die Sendung denn aufgebaut?
4: Genau, also wir haben jeden Tag in der Woche ein unterschiedliches Format. Zweimal die Woche läuft unser Live-Magazin. Das heißt, da stehen wir live im Studio und reden über alles Mögliche. Und dann läuft auch Musik zwischendurch, wie man es aus dem Radio halt so kennt. Und montags ist bei uns immer Platz für eine Gästesendung. Also da können zum Beispiel andere Unis ihre Projekte vorstellen, wenn sie selbst einen Podcast produzieren und so weiter. Dann haben wir am Mittwoch unsere Musiksendung, das Klangkompott. Das wird von der Musikredaktion gemacht und es kann auch alles Mögliche sein. Interviews, einfach eine Band vorstellen, ein Genre vorstellen, alles Mögliche. Genau, donnerstags läuft unser Gästezimmer. Das ist ein Interviewformat mit Personen zum Beispiel aus Politik oder der Kultur, Berliner Figuren, alles Mögliche. Ja, samstags ist bei uns Tanzstunde. Da können DJs aus Berlin ihre Sets spielen und sich so ein bisschen vorstellen. Und am Sonntag läuft unsere Wiedergabeliste mit den besten Songs aus der Woche.
3: Wie kommt ihr denn zu den Themen, die ihr in der Sendung besprecht?
5: Also ich finde, das ist auch mal ein sehr spannender Prozess, weil es einfach wirklich das ist, was die Couchies so im Alltag beschäftigt. Und das fand ich am Anfang auch so ganz ungewohnt, dass wirklich der Themenvorschlag einfach so reingeworfen werden kann. Und meistens wird er auch total cool aufgenommen und dann wird gebrainstormt, dann können andere relaten oder eben nicht. Und das ist immer ein total spannender Prozess. Also das meiste findet so in der Wortredaktion dann statt oder halt davor in den allgemeinen Sitzungen.
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